0: den Urlaub beendet hat.
1: In den USA hat ein Prozess gegen den Meta-Konzern begonnen, in dem es um die Nutzung seiner Apps durch Kinder und Jugendliche geht. Mehrere Bundesstaaten werfen dem Unternehmen vor, Minderjährige bewusst abhängig von Facebook und Instagram zu machen. Die Kläger fordern, dass Meta bestimmte Funktionen beschränkt, etwa das Endlos-Scrollen oder den Gefällt-mir-Zähler. Auch drohte eine milliardenschwere Geldstrafe. Das Oberlandesgericht Stuttgart hat einen Ukrainer wegen Agententätigkeit in Deutschland zu einer Haftstrafe von 1 Jahr und 3 Monaten verurteilt. Die Richter sahen es als erwiesen an, dass der Mann im Auftrag Russlands Brandanschläge vorbereiten wollte. 2 weitere Angeklagte wurden freigesprochen. Aus Stuttgart Deborah Kölz.
2: Die Bundesanwaltschaft hatte den 3 Ukrainern vorgeworfen, als Agenten im Auftrag eines russischen Nachrichtendienstes von Köln aus Pakete mit GPS-Trackern in Richtung Ukraine geschickt zu haben. Damit sollten Versandrouten ausgekundschaftet werden, um später auf diese Weise Pakete mit Brandsätzen zu verschicken, so der Vorwurf. Das Gericht geht davon aus, dass nur einer der Angeklagten tatsächlich wusste, dass der Versand zugunsten einer russischen staatlichen Stelle durchgeführt werden sollte.
1: Frank Beard, langjähriger Schlagzeuger der US-Rockband ZZ Top, ist tot. Der 77-Jährige starb auf seiner Ranch im Bundesstaat Texas im Beisein seiner Familie. Das teilte sein Pressesprecher mit. ZZ Top hat weltweit mehr als 50 Millionen Tonträger verkauft. Zu den größten Hits der Band zählen Sharp Dressed Man und Gimme All Your Lovin'. Das waren die Nachrichten. Das Wetter in Deutschland. Häufig trocken, noch letzte Schauer bei 19 bis 11 Grad. Tagsüber gebietsweise Schauer, selten Gewitter, teilweise auch trocken, bei bis zu 19 Grad im Norden und 32 Grad im Süden. Am Donnerstag teilweise trocken, teilweise Schauer und ein paar Gewitter, 20 bis 27 Grad. Die Zeit, es ist 2.03 Uhr.
3: Und hier der Verkehrsservice in der ARD-Hitnacht. Zunächst eine Gefahrenmitteilung für Monschau, Simmerath und Röttgen. Wegen des Waldbrandes im Hohen Venn kommt es momentan zu erheblicher Geruchsbelästigung und möglicher Schadstoffbelastung der Luft. Gesundheitliche Gefahren können hierbei nicht ausgeschlossen werden. Deshalb bitte Fenster und Türen schließen sowie Lüftung und Klimaanlagen abschalten. Zurück auf die Autobahn. Die A2 Dortmund Richtung Hannover ist zwischen Dortmund Nordost und Kamen-Bergkamen nach einem Unfall gesperrt. Die A2 Hannover Richtung Dortmund ist zwischen Kamener Kreuz und Lünen Süd nach einem Unfall gesperrt. Die A5 Basel Richtung Karlsruhe ist zwischen Freiburg Nord und Teningen aufgrund temporärer Lotsung eines Schwertransports gesperrt. Die A8 Stuttgart Richtung Karlsruhe ist im Autobahnkreuz Stuttgart nach einem Unfall gesperrt. Sollte hier Stau entstehen, bitte bilden Sie dann auch eine Gasse für die Rettungsfahrzeuge. Allen unterwegs eine gute und sichere Fahrt. Kommen Sie gut an Ihr Ziel.
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3: Und es geht weiter in Richtung Mittwochmorgen. Mit Musik geht ja bekanntlich alles leichter von der Hand. Ich denke, so können wir vor allem auch viele in ihrer Nachtschicht gut bei Laune halten. Hier aus dem Dresdner MDR-Studio. Ich bin Heiko Rasch. Ich grüße Sie.

0: Traditionelles oder auch Neues hier in der ARD-Hitnacht? Ja, es hat schon eine Weile gedauert, aber sie haben ihre Fans nicht enttäuscht. Die Rolling Stones haben ein neues Werk veröffentlicht. Mitte Juli kam ihr neues Album auf den Markt, Foreign Tongues. Fremde Zungen, ihr Sound, alles andere als fremd, und ein weiteres Mal gelang der Kultband der Spagat, gleich mehrere Generationen zu begeistern. Die Messlatte kann ja höher nicht liegen und die Zahlen zeigen es erneut, sie haben es erneut geschafft. In mehreren Ländern konnte sich dieses Album gleich nach Erscheinen wieder an der Chartspitze platzieren. Ihre Experimentierfreudigkeit ist auch diesmal keineswegs zu kurz gekommen, und doch sind sie ihrem unverwechselbaren Sound auch weiter treu geblieben. 12 neue Kompositionen sind auf der Platte und dazu auch eine Coverversion von Amy Winehouse und eine Hommage an Chuck Berry. Das haben sie ja auch schon mehrfach betont, dass Chuck Berry musikalisch auch großen Einfluss bzw. eine große Prägung auf den musikalischen Charakter der Stones hat. Einen Monat intensive Arbeit im Studio, und damit haben sie es ein weiteres Mal bewiesen, dass sie es immer noch drauf haben und wir mit ihnen weiter rechnen können, mit den Rolling Stones, die auf ihr 65-jähriges Bandjubiläum schon zusteuern. Also hören wir rein in das neue Album Ringing Hollow, The Rolling Stones.
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brandneu von ihrem neuen Album von den Rolling Stones. Steht er bei uns in der ARD-Hitnacht in dieser Woche im Mittelpunkt. Und da habe ich schon mal reingeschaut in die kommende Nacht. Auch da haben wir wieder einen Titel von diesem Album, Never Wanna Lose You. Das werden wir dann in der kommenden Nacht hören. Und hier ist ELO.

0: Hey, hallo, hier in der ARD-Hitnacht. Ja, so viele nette E-Mails wieder in dieser Nacht. Da danke schon mal an dieser Stelle. Und da denkt ja wirklich jeder an jeden. Hier zum Beispiel Tom aus Driftern. Er trägt wieder die Zeitung aus, gerade zu diesem Zeitpunkt, lässt sich mit der ARD-Hitnacht begleiten. Grüßt auch gleich mal alle, die um diese Zeit schon die Zeitung austragen. Und da schließen wir uns natürlich mit an. Ein Gruß geht ins Studio, auch hier von Micha aus Freiberg. Er grüßt alle der Berufsfeuerwehr Freiberg. Dankt für den schnellen Einsatz. Ja, man zieht immer wieder den Hut, schreibt er, was ihr alles leistet. Und ich sage nochmal Danke. Ja, ganz egal, ob freiwillig oder beruflich, grüße ich an dieser Stelle auch gleich mal alle von der Feuerwehr im Land. Und da gibt's ja so einige Stützpunkte. Tja, und hier grüßt noch Annette ihren Ronny. Er fährt sie gerade aus dem Skandinavienurlaub zurück nach Hause, nach Thüringen. Da ist ja noch ein ganzes Stück. Ich hoffe, dass wir musikalisch auch weiter auf ihrer Wellenlänge liegen.
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0: 2:30 Uhr, hier der aktuelle Verkehrsservice in der ARD-Hitnacht. Zunächst die Gefahrenmitteilung für Monschau, Simmerath und Röttgen. Wegen des Waldbrandes im Hohenfenn kommt es momentan zu erheblicher Geruchsbelästigung und möglicher Schadstoffbelastung der Luft. Gesundheitliche Gefahren können hierbei nicht ausgeschlossen werden. Deshalb bitte Fenster und Türen schließen sowie Lüftung und Klimaanlagen abschalten. Die A2 Dortmund Richtung Hannover ist zwischen Dortmund Nordost und Kamenberg-Kamen nach einem Unfall gesperrt und die A2 Hannover Richtung Dortmund ist zwischen Kamener Kreuz und Lünen Süd nach einem Unfall gesperrt. Allen unterwegs eine gute und hoffentlich auch entspannte Fahrt, damit Sie gut an Ihr Ziel kommen.
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Julia hier in der ARD-Hitnacht. Da hat Chris Rea auch seiner zweiten Tochter ein Lied gewidmet, nachdem der Song für Josephine, seiner älteren Tochter, schon in den 80ern viel Glück gebracht hat. Überhaupt, ihm ging ja nichts über die Familie. Da hat er schon so manche große Karriereentscheidung der Familie untergeordnet. Zum Beispiel hat er auch nie eine große Konzerttournee durch Amerika gemacht, weil er da einfach viel zu lange von der Familie getrennt wäre. Kam für ihn einfach nicht in Frage. Kommen wir wieder in die 80er mit einem Lebensgefühl, das Ryan Paris in die Welt brachte. Dolce Vita, süßes Leben. Und schon in jungen Jahren verstand er es ja selbst, das Leben zu genießen. So schmiss er damals sein Studium, um die Welt zu sehen. Er reiste, bis das Geld ausging. Dann versuchte er sich als Schauspieler, aber mehr als ein paar kleine Nebenrollen sind da nicht zusammengekommen. Mit der Musik hat er da schon etwas mehr Glück gehabt. Zumindest mit diesem Song, sein erfolgreichster, Dolce Vita. Hier ist Ryan Paris.

Bill Withers, Ain't No Sunshine. Kein Sonnenschein, aber für ihn ging da schon die Sonne auf. Sein erster großer Hit, auch beidseits des Atlantiks. Bill Withers hat den Song auch selbst geschrieben und Anfang der 70er Jahre auf Platte gebracht. Und so lassen wir jetzt auch weiter die Sonne aufgehen. Ganz speziell auch für alle Fans von Rosenstolz. Und damit jetzt auch eine schöne Erinnerung an Anna Ehren. Sie starb ja schon im vorigen Jahr völlig unerwartet und viel zu jung.

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1: Um 3 Uhr mit Ronald Lessig. In Oakland im US-Bundesstaat Kalifornien hat für den Meta-Konzern ein möglicherweise folgenschwerer Prozess begonnen. Es geht um den Vorwurf, dass die zum Konzern gehörenden Online-Plattformen Instagram und Facebook junge Menschen bewusst süchtig und damit psychisch krank machen. Aus der Nachrichtenredaktion Jörg Brandscheid.
2: Meta habe Kinder und Jugendliche abhängig gemacht, die Funktionsweise ihrer Gehirne ausgenutzt und die Öffentlichkeit an die Irre geführt. Das sagte Kaliforniens stellvertretende Generalstaatsanwältin Megan O'Neill in ihrem Eröffnungsplädoyer. Mehrere US-Bundesstaaten verlangen Beschränkungen bei Instagram- und Facebook-Funktionen sowie eine massive Strafzahlung von rund 200 Milliarden Dollar. Der Meta-Konzern versichert, dass er ausreichend Schutzmaßnahmen für minderjährige Nutzerinnen und Nutzer ergreife.
1: SPD-Vizekanzler Klingbeil hat die jüngste Äußerung des israelischen Sicherheitsministers Ben-Gvir scharf verurteilt und Konsequenzen gefordert. Es müssten auf europäischer Ebene Sanktionen geprüft werden, sagte der SPD-Politiker auf Sat 1. Die Aussagen seien menschenverachtend. Ben-Gvir hatte sich dafür ausgesprochen, pro Nacht 30 bis 40 Palästinenser im Gazastreifen gezielt zu töten. Außerdem hatte er gesagt, es gebe im Gazastreifen Menschen, die es nicht verdienten zu leben und die nicht einmal Menschen seien. Mitarbeitende des Toilettenbetreibers Sanifair haben schwere Vorwürfe gegen das Unternehmen erhoben. Nach Recherchen des ARD-Politik-Magazins Report Mainz kommt es bei Arbeitszeiten und Löhnen immer wieder zu Verstößen. Aus Mainz David Mailänder.
3: 12-Stunden-Schichten an 7 Tagen die Woche ohne einen Tag Pause und das an mehreren Raststätten. Das belegen die Recherchen von Report Mainz. Die Reporter hatten Arbeitszeiten von Reinigungskräften bundesweit dokumentiert. Mitarbeiterinnen und Mitarbeiter hatten sich an das Politikmagazin gewandt und auch von Stundenlöhnen weit unter dem für Gebäudereiniger geltenden Mindestlohn berichtet. Sanifair erklärte gegenüber Report Mainz, man nehme die Hinweise ernst. Sie seien aber zu pauschal, um sie prüfen zu können.
1: In Belgien, in der Nähe der deutschen Grenze, kämpfen Einsatzkräfte weiter gegen das große Feuer im Naturschutzgebiet Hohenfenn. Zuletzt haben sich die Flammen auch aufgrund von Regen nicht weiter ausgebreitet. Die Feuerwehr versucht nun, den Brand einzukreisen. Gelingt dies, besteht die Hoffnung, das Feuer unter Kontrolle zu bringen, hieß es. Weil der Boden größtenteils aus Torf besteht, könnte es Wochen oder Monate dauern, bis der Brand komplett gelöscht ist. Das waren die Nachrichten. Das Wetter in Deutschland. Tagsüber gebietsweise Schauer oder Gewitter, teilweise auch trocken, bei bis zu 19 Grad im Norden und 32 Grad im Süden. Am Donnerstag teilweise trocken, teilweise Schauer, ein paar Gewitter, 20 bis 27 Grad. Es ist 3.03 Uhr.
4: Und hier der Verkehrsservice in der ARD-Hitnacht. Zunächst eine Gefahrenmitteilung für Monschau, Simmerath und Röttgen. Wegen des Waldbrandes im Hohenfenn kommt es momentan zu erheblichen Geruchsbelästigungen und möglicher Schadstoffbelastung der Luft. Gesundheitliche Gefahren können dabei nicht ausgeschlossen werden. Deshalb bitte Fenster und Türen schließen sowie Lüftung und Klimaanlagen abschalten. Schauen wir auf die Autobahn. Die A2 Dortmund Richtung Hannover ist zwischen Dortmund Nordost und Kamenberg-Kamen nach einem Unfall gesperrt. Die A2 Hannover Richtung Dortmund ist zwischen Kamener Kreuz und Lünen Süd nach einem Unfall gesperrt. Und die A7 Hannover Richtung Kassel ist zwischen Göttingen und Dreieck Dametal nach einem Unfall gesperrt. Allen unterwegs eine gute und sichere Fahrt. Kommen Sie gut an Ihr Ziel.
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4: Sie sind schon zeitig wieder auf den Beinen, also wollen wir keine Zeit verlieren, um Sie auch gut in diesen Mittwoch zu begleiten. Hier aus dem Hitnachtstudio in Sachsen, in dieser Woche aus Dresden. Ich bin Heiko Rasch, schönen guten Morgen.

0: So ein gute Laune-Song. Passt so richtig gut in die ARD-Hitnacht. Bonnie M. gerade gehört, was mit ein wenig Experimentierfreudigkeit von Frank Farian im Studio begann, entwickelte sich schnell zu einem der erfolgreichsten Gruppen der Welt. Denn eigentlich wollte ja Frank Farian selbst als Sänger erfolgreich werden, was ihm auch nur mit einem Titel gelang. Aber was er dann mit Bonnie M. auf die Beine stellte, das toppte sogar seine eigenen Erwartungen.
1: Ich hatte da mal einen Sound entwickelt, 1974, da gab es den Namen Bonnie M. noch gar nicht. Da haben wir im Studio einfach rumgeflaxt. Ich habe ja neben einer sehr tiefen Stimme, kann ich auch Kopfstimme singen, ganz hoch. Und mit diesem Sound haben wir einfach im Studio ein bisschen rumexperimentiert. Habe ich aus Flachs ganz tief mit viel Harmonizer habe ich dann so ein bisschen rumgemacht im Studio und habe gesagt, boah, wie klingt denn deine Stimme hier? Ja.
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0: Tja, und so ist dieser Sound heute noch oft in den weltweiten Radioprogrammen zu hören. Und jetzt nach Deutschland zu Nina. Sie begann ihre Karriere in der Zeit der neuen deutschen Welle damals. Sie erinnern sich, in den Anfang der 80er Jahre. Nina, von ihr ist die Rede. Und heute gibt sie ja noch zahlreiche Konzerte für mehrere Generationen. Und das auch nicht nur in Deutschland. Liebe ist aus dem Jahr 2005, habe ich dabei. Von ihrem Album Willst du mit mir gehen? Dieser Song wurde auch die Titelmelodie der Serie Verliebt in Berlin. Hier ist Nena.
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0: Kurz nach halb vier, hier der aktuelle Verkehrsservice in der ARD-Hitnacht. Zunächst eine Gefahrenmitteilung für Monschau, Simmerath und Röttgen. Wegen des Waldbrandes im Hohen Venn kommt es momentan zu erheblichen Geruchsbelästigungen und möglicher Schadstoffbelastung in der Luft. Gesundheitliche Gefahren können hierbei nicht ausgeschlossen werden. Deshalb bitte Fenster und Türen schließen sowie Lüftung und Klimaanlagen abschalten. Schauen wir noch auf die A2. Dortmund Richtung Hannover. Die A2 ist hier zwischen Dortmund Nordost und Kamenberg-Kamen nach einem Unfall gesperrt. Und in der Gegenrichtung die A2 Hannover Richtung Dortmund ist zwischen Kamener Kreuz und Lünen Süd nach einem Unfall gesperrt. Allen unterwegs gute Fahrt. Jetzt mit Sandra.
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0: Dolly Parton, Jolene. Auch damit hat sie Musikgeschichte geschrieben. Begeisterte damit auch zahlreiche andere Musiker, die diesen Song auch gecovert haben. Auch in Deutschland übrigens, 2015 war es, von Boss Hoss und den Common Linnets. Dazu sagte ja Hoss Power mal, das Original sei ein Welthit für die Ewigkeit, den man eigentlich gar nicht besser machen kann. Da hat er wohl recht. Gleich Crash Test Dummies und zuvor noch Aura Dione, eine Songwriterin aus Dänemark. Ihre Eltern sind ja auch musikbegeistert, lernten sich auch auf einem dänischen Musikfestival kennen und unterstützten natürlich von Anfang an auch das musikalische Talent ihrer Tochter, die schon mit 5 Jahren ihren ersten Song selbst geschrieben haben soll. Na, da war doch der musikalische, berufliche Weg schon vorbestimmt, oder?
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1: Um 4 Uhr mit Ronald Lessig. In Oakland im US-Bundesstaat Kalifornien hat für den Meta-Konzern ein möglicherweise folgenschwerer Prozess begonnen. Es geht um den Vorwurf, dass die zum Konzern gehörenden Online-Plattformen Instagram und Facebook junge Menschen bewusst süchtig und damit psychisch krank machen. Aus der Nachrichtenredaktion Jörg Brandscheid.
2: Meta habe Kinder und Jugendliche abhängig gemacht, die Funktionsweise ihrer Gehirne ausgenutzt und die Öffentlichkeit an die Irre geführt. Das sagte Kaliforniens stellvertretende Generalstaatsanwältin Megan O'Neill in ihrem Eröffnungsplädoyer. Mehrere US-Bundesstaaten verlangen Beschränkungen bei Instagram- und Facebook-Funktionen sowie eine massive Strafzahlung von rund 200 Milliarden Dollar. Der Meta-Konzern versichert, dass er ausreichend Schutzmaßnahmen für minderjährige Nutzerinnen und Nutzer ergreife.
1: SPD-Vizekanzler Klingbeil hat die jüngste Äußerung des israelischen Sicherheitsministers Ben-Gvir scharf verurteilt und Konsequenzen gefordert. Es müssten auf europäischer Ebene Sanktionen geprüft werden, sagte der SPD-Politiker auf Sat.1. Die Aussagen seien menschenverachtend. Ben-Gvir hatte sich dafür ausgesprochen, pro Nacht 30 bis 40 Palästinenser im Gazastreifen gezielt zu töten. Außerdem hatte er gesagt, es gebe im Gazastreifen Menschen, die es nicht verdienten, zu leben und die nicht einmal Menschen seien. Der Meere rund um Europa erwärmen sich wegen des Klimawandels rasant. In diesem Sommer gab es laut der Forschungsinitiative World Weather Attribution von Irland bis ins Mittelmeer massive marine Hitzewellen. Aus der ARD-Klimaredaktion Stefan Hübner.
3: Die Hitzewellen dieses Sommers erfassten weit über 2/3 der untersuchten Meeresflächen. In den meisten Regionen lag die Erwärmung über dem weltweiten Mittel von 1,4 Grad Celsius. Im Mittelmeer stiegen die Spitzenwerte der Meerestemperatur sogar um etwa 3 Grad. Die Folgen können verheerend sein. Meerestiere sterben oder wandern in kühlere Regionen ab. Nahrungsketten verändern sich. Das gefährdet Meeresökosysteme und die Fischerei. Außerdem erhöht sich das Sturmrisiko.
1: Frank Beard, langjähriger Schlagzeuger der US-Rockband ZZ Top, ist tot. Der 77-Jährige starb auf seiner Ranch im Bundesstaat Texas im Beisein seiner Familie. Das teilte sein Pressesprecher mit. ZZ Top hat weltweit mehr als 50 Millionen Tonträger verkauft. Zu den größten Hits der Band zählen Sharp Dressed Man und Gimme All Your Lovin'. Das waren die Nachrichten. Das Wetter in Deutschland. Tagsüber gebietsweise Schauer oder Gewitter, teilweise auch trocken bei bis zu 19 Grad im Norden und 32 Grad im Süden. Am Donnerstag trocken, teilweise Schauer oder Gewitter, 20 bis 27 Grad. Am Freitag zeitweise sonnig bis 26 Grad. Es ist 4.03 Uhr.
4: Und hier der Verkehrsservice in der ARD-Hitnacht. Zunächst eine Gefahrenmitteilung für Monschau, Simmerath und Rüttgen. Wegen des Waldbrandes im Hohen Venn kommt es momentan zu erheblichen Geruchsbelästigungen und möglicher Schadstoffbelastung der Luft. Gesundheitliche Gefahren können hierbei nicht ausgeschlossen werden. Deshalb bitte Fenster und Türen schließen sowie Lüftung und Klimaanlagen abschalten. Und hier noch eine Meldung von der A2 Dortmund Richtung Hannover. Die A2 ist zwischen Dortmund Nordost und Kamenberg-Kamen nach einem Unfall nach wie vor gesperrt. Allen unterwegs eine gute und sichere Fahrt. Kommen Sie gut an Ihr Ziel.
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4: Schön, dass Sie mit uns in den Mittwoch starten mit der ARD-Hitnacht live aus Sachsen aus dem MDR-Studio in Dresden. Ich bin Heiko Rasch. Schönen guten Morgen und ein Gruß auch an alle, die in ihrer Nachtschicht noch durchhalten müssen. Da starten wir doch gleich mit Madonna. Vor 3 Tagen feierte sie ihren 68. Geburtstag, wurde schon in den 80ern erfolgreich und ist es bis heute geblieben.

0: Billy Joel hier in der ARD-Hitnacht, My Life. Ja, ein Leben für die Musik, das ist doch nicht übertrieben. Was in kleinen Kneipen und Bars am Piano begann, brachte ihn auf die größten Weltbühnen und zu einem international gefragten Star. Er erholt sich ja immer noch von seiner Erkrankung, ist aber auch optimistisch, seine abgesagte Konzerttournee irgendwann wieder aufzunehmen. Legendär war ja seine jahrelange Konzertreihe im Madison Square Garden in New York. Was am Anfang mit einem Konzert pro Monat begann, wurde zum Kassenschlager über Jahre hinweg. Und da sind insgesamt 150 Konzerte zusammengekommen. Und von seinem 100. Konzert, da wurde ja auch eine bleibende Erinnerung produziert auf DVD und Blu-ray. Da kann sich jeder diese Konzertatmosphäre ins eigene Wohnzimmer holen. Und da ist dann auch dieser Song My Life in einer Live-Variante dabei. Und gleich bei uns dabei Marius Müller-Westernhagen und zuvor noch Supertramp, It's Raining Again. Können wir ja alle gut gebrauchen.
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0: 4.30 Uhr, schönen guten Morgen, hier der aktuelle Verkehrsservice in der ARD-Hitnacht. Zunächst eine Gefahrenmitteilung für Monschau, Simmerath und Rüttgen. Wegen des Waldbrandes im Hohen Venn kommt es momentan zu erheblichen Geruchsbelästigung und möglicher Schadstoffbelastung der Luft. Gesundheitliche Gefahren können dabei nicht ausgeschlossen werden, deshalb bitte möglichst Fenster und Türen schließen sowie Lüftung und Klimaanlagen abschalten. Und hier noch eine Meldung von der A2 Dortmund Richtung Hannover. Die A2 ist zwischen Dortmund Nordost und Kamenberg-Kamen nach einem Unfall gesperrt. Allen unterwegs eine gute und hoffentlich auch entspannte Fahrt.
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0: Dusty Springfield hier in der ARD-Hitnacht. Ja, leider wurde sie nicht mal 60 Jahre alt. Kurz vor der Jahrtausendwende starb sie an den Folgen ihrer Krebserkrankung. Was bleibt, sind die zahlreichen Hits. Damals schrieb ja die New York Times, Dusty Springfield sei die beste Popsängerin, die Großbritannien je hervorgebracht hat. Und jetzt bei uns Otis Redding, einer der Pioniere der Soul-Musik in den 60er Jahren. Eine Weltkarriere wurde ihm schon damals prophezeit. Leider ist er auch sehr jung bei einem Flugzeugabsturz ums Leben gekommen. Er wurde nur 26 Jahre alt. Hier einer seiner populärsten Songs bis heute, Sitting on a Dock of the Bay.
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0: 4:43 Uhr. Schönen guten Morgen.

0: vor 40 Jahren ein Riesenhit und er ist es bis heute geblieben. In die Arme Now von Status Quo. In 10 Minuten ist es um 5. Schönen guten Morgen. Gleich mit den 5 Uhr Nachrichten starten ja auch schon wieder die ersten Frühprogramme. Also sage ich den ersten Mal schon wieder danke fürs Dabeisein in dieser Nacht und kommen Sie gut durch diesen Mittwoch.
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1: Um 5 Uhr mit Christine Beidt. Die Meere rund um Europa erwärmen sich rasant. Das zeigt eine neue Untersuchung von Forschern der World Weather Attribution. Sie haben Oberflächentemperaturen gemessen. Aus der Klimaredaktion Stefan Hübner.
2: Die Hitzewellen dieses Sommers erfassten weit über 2/3 der untersuchten Meeresflächen. In den meisten Regionen lag die Erwärmung über dem weltweiten Mittel von 1,4 Grad Celsius. Im Mittelmeer stiegen die Spitzenwerte der Meerestemperatur sogar um etwa 3 Grad. Die Folgen können verheerend sein. Meerestiere sterben oder wandern in kühlere Regionen ab. Nahrungsketten verändern sich. Das gefährdet Meeresökosysteme und die Fischerei. Außerdem erhöht sich das Sturmrisiko.
1: Die USA und Südkorea wollen ihre laufende gemeinsame Militärübung offenbar deutlich verkürzen. Südkoreanische Medien berichten, die Übung solle etwa halbiert werden. ARD-Korrespondent Johannes Edelhoff berichtet.
3: Nur die erste Woche mit Verteidigungsoperationen findet demnach wie geplant statt. Die zweite Phase, in der ein Gegenangriff geübt werden sollte, falle aus. Nach Medienberichten haben sich die USA und Südkorea gestern darauf verständigt. Damit reagiert das Bündnis offenbar auf eine Anordnung von US-Präsident Donald Trump. Er hatte am Sonntag verlangt, die amerikanische Beteiligung an dem Manöver deutlich zu reduzieren und dabei auf sein gutes Verhältnis zu Nordkoreas Machthaber Kim Jong-un verwiesen. Trump bemüht sich zugleich um neue Gespräche mit Kim. Nach Medienberichten drängt er auf ein persönliches Treffen noch in diesem Herbst.
1: Der ChatGPT-Entwickler OpenAI verschärft nach Hacks durch seine KI die Sicherheitsvorkehrungen bei Tests. Das US-Unternehmen erklärte, in Zukunft überwachten automatisierte Systeme die Aktivitäten der KI-Modelle strikter. Bei verdächtigen Handlungen würden Mitarbeiter benachrichtigt. Stellen diese nicht innerhalb einer halben Stunde fest, dass ein falscher Alarm vorliege, werde der Test gestoppt. Ein KI-Modell von OpenAI war zuletzt während eines Tests eigenständig aus einer eigentlich isolierten Umgebung ins offene Internet gelangt und dann ins System einer Plattform eingebrochen. Am Münchner Flughafen ist es wieder zu einem gefährlichen Zwischenfall gekommen. Eine Maschine der Lufthansa ist am Montagabend zu früh aufgesetzt und hat an der Landebahnschwelle die Beleuchtung beschädigt. Das hat die Fluggesellschaft bestätigt. Die Piloten hätten den Airbus A380 aber sicher landen können. Die mehr als 350 Menschen an Bord blieben unverletzt. Das waren die Nachrichten mit Christine Beidt.
4: Dankeschön und Ihnen einen schönen guten Morgen. Wir haben es gleich 3:05 und schauen mit Simone auf die Straßen.
5: Da sieht's gut aus, keine Verkehrsmeldungen. Kommen Sie bitte gut und sicher an.
4: So, was uns heute Morgen aufgefallen ist, unter dieser dichten Wolkendecke ist es jetzt nicht besonders kalt.
5: Nee, die Temperaturen momentan in Germerode im Werra-Meißner-Kreis bei 15 Grad, Katzenfurt momentan bei 17 und in Offenbach tatsächlich 20 Grad. Also es ist wirklich sehr, sehr mild. T-Shirt-Wetter heute früh. Das wird auch im Laufe des Tages eine ganze Ecke wärmer, zumindest in Südhessen und im Rhein-Main-Gebiet, da erwarten wir Temperaturen bis 28 Grad. In Usseln beispielsweise heute bis maximal 19 Grad. Es sind aber viele Wolken unterwegs und es kann immer wieder vor allen Dingen im Norden Hessens leicht regnen oder nieseln und dann mal wieder ein bisschen kräftiger. Also heute noch mal wechselhaftes Wetter. Im Süden ein bisschen mehr Sonnenschein.
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4: Sonnenschein für alle, jetzt von uns beiden. Hallo.
5: Mit einfach guter Musik.
4: Absolut.
5: Was hast du denn in deinem DJ-Koffer?
4: Ich habe jetzt als erstes mal Duran Duran und Fury in the Slaughterhouse aufgelegt, weil ich dachte, zuerst was aus den 80ern, dann was aus den 90ern. Das gäbe eine schöne Mischung.
5: Das bin ich bei dir.
4: Go!

0: Ich finde, da ist so eine schöne, feine Melancholie in dem Song, oder?
1: Ja, und man ist so ein bisschen, kann so ein bisschen wegträumen.
0: Oh, hier. Der Song, der wurde von Journey während einer Tournee geschrieben. So, im Backstage-Bereich quasi, mehr oder weniger. Und dann haben sie gesagt, ah Mensch, wir haben doch immer mal wieder Publikum vor uns bei einer Tournee. Wollen wir den direkt mal auf der Bühne ausprobieren?
1: Hat funktioniert.
0: Aber wie hier? Separate Ways, viel Spaß.

0: Wir wünschen einen schönen guten Morgen um 20 Minuten nach 5.
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0: Der kommt diese Woche von Christoph Hartmann.
2: Gehört es bei Ihnen zum Alltag dazu, einfach mal ein Stück zu Fuß zu gehen? Nicht, weil Sie müssen, sondern weil es Ihnen gut tut? Die Medizin weiß, Bewegung gehört zum Menschen. Unser Körper ist dafür gemacht, nicht dauerhaft stillzustehen. Muskeln, Gelenke und unser Herz-Kreislauf-System funktionieren am besten, wenn wir in Bewegung bleiben. Eigentlich wissen wir das alle. Und trotzdem sieht der Alltag oft ganz anders aus. Viele Stunden verbringen wir sitzend, im Büro, im Auto oder auf dem Sofa. Studien zeigen, dass ein durchschnittlicher US-Amerikaner täglich nur rund 4.500 Schritte geht. Hingegen empfiehlt die Weltgesundheitsorganisation etwa 7.500 Schritte pro Tag. Es lohnt sich also, den eigenen Alltag einmal in den Blick zu nehmen. Dabei geht es nicht nur um sportliche Höchstleistungen. Schon der Spaziergang am Abend, der Weg mit dem Fahrrad oder die Treppe statt des Aufzugs bringen uns in Bewegung. Und häufig stellen wir dabei fest, Bewegung verändert nicht nur den Körper, sie tut auch der Seele gut. Beim Gehen werden Gedanken klarer, Probleme verlieren manchmal an Gewicht, neue Ideen entstehen fast wie von selbst. Und es ist sicherlich kein Zufall, dass Bewegung auch im Glauben eine so große Rolle spielt. Auch die Bibel erzählt immer wieder von Menschen, die aufbrechen und unterwegs sind. Abraham bricht auf in ein unbekanntes Land. Das Volk Israel zieht durch die Wüste. Die Jünger verlassen ihre Netze und folgen Jesus nach. Christlicher Glaube ist eben kein Stillstand. Er ist ein Weg. Sicherlich ist das auch der Grund, warum Menschen seit Jahrhunderten pilgern. Der Jakobsweg nach Santiago de Compostela zieht jedes Jahr Tausende an. Sie suchen unterwegs nach Orientierung. Sie erleben, dass weniger Gepäck manchmal mehr Freiheit bedeutet. Sie begegnen sich selbst, ordnen ihre Gedanken und kommen mit Menschen ins Gespräch, denen sie sonst nie begegnet wären. Dieses Unterwegssein spricht mich an. Denn auch mein Leben ist ein Weg. Nicht jeder Abschnitt ist leicht und manchmal weiß ich selbst nicht genau, wohin es als nächstes geht. Umso tröstlicher finde ich den Gedanken, ich muss diesen Weg nicht alleine gehen.

0: Morgen um 5:30. Wir schauen auf die Straßen mit Simone.
1: Da sieht's gut aus. Schönen guten Morgen. Momentan keine Meldung.
0: Achso.
1: Gute Fahrt.
0: Ja, schnell zum Wetter.
1: Das ist wechselhaft heute. Im Norden ein paar mehr Wolken und zeitweise Regen, auch so ein bisschen Nieselregen. Im Süden hingegen, da kommt später auf jeden Fall auch mal die Sonne raus. Aber auch da kann es vorher Schauer und Gewitter geben. Heute Vormittag, heute früh ist es recht mild. Die Temperaturen bewegen sich so zwischen 15 und 20 Grad. Und im Laufe des Tages klettern die rauf auf bis maximal 28 Grad. Das dann am ehesten an der Bergstraße.
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0: So, es ist zwar nicht mehr so sonnig wie zuletzt, aber auf jeden Fall mild. 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

0: ein bisschen Partymusik hier von Twisted Sister um 20 Minuten vor 6. Wünschen wir einen schönen guten Morgen und wir haben Uta in der Leitung. Hallo Uta.
1: Hallo Tim, ich grüße Sie.
0: Bist du die Uta? Ich sag mal du jetzt einfach, ne?
1: Ja, na klar.
0: Bist du die Uta, die ich gestern Abend getroffen habe und die gesagt hat, man kommt nie durch beim 5 Uhr Club?
1: Richtig, genau, die bin ich. Und jetzt haben wir es geschafft. Juhu.
0: Ich habe doch gesagt, versuch es nochmal, es ist ganz einfach.
1: Genau, das habe ich dann gemacht heute Morgen.
0: So, was steht bei dir heute an? Warum bist du so früh wach?
1: Also ich bin immer früh wach, weil ich kurz nach 6 auf die Arbeit fahre. Und also ich bin in der Fortbildung beschäftigt, also in der Verwaltungsakademie. Und ich lebe nach dem Motto, nur der frühe Vogel fängt den Wurm. Also ich bin generell eine Frühaufsteherin. Und
0: Diese Akademie, das interessiert mich. Wer kommt da hin für Fortbildung und was macht ihr da?
1: Ja, also das ist ein Bildungsträger für den öffentlichen Dienst. Das heißt, wir haben Leute, die also entweder aus dem Ausbildungssektor kommen, also sprich, die eine Ausbildung machen, zum Beispiel als Verwaltungsfachangestellte, Verwaltungsfachwirte und bieten auch Fortbildung an für die Leute aus dem öffentlichen Dienst in allen Bereichen, Personalwesen, Baurecht, Ordnungsrecht, dass man sich einfach weiterbilden kann. Und ja, und da mache ich so diese ganze Organisation, ich sag mal Kommunikation mit den Dozenten, mit den Teilnehmern. Wir führen den ganzen Schriftverkehr, wir führen auch Prüfungen durch, wir stellen Zertifikate, Teilnahmebescheinigungen aus, also das ganze Programm.
0: Mhm. Du kennst dich aus mit Zertifikaten, okay, weil du kriegst ja jetzt auch eins von uns, dass du Mitglied bist im 5-Uhr-Club.
1: Ja.
0: Also das heißt, das sind dann die Leute, die später auf dem Amt oder so häufig arbeiten oder irgendwo im öffentlichen Dienst oder so, ne?
1: Richtig, genau, ja.
0: Okay, aber das macht trotzdem Spaß, weil ich finde jetzt Verwaltungsakademie auf den ersten Hörer denkt man so, oh ja, ja gut, okay, aber das ist schon gut da.
1: Ja, das ist super, weil es ist einfach vielfältig. Man hat auch mit ganz, ganz vielen Leuten zu tun. Es ist immer abwechslungsreich, immer was Neues, immer neue Herausforderungen. Also es macht super viel Spaß, ja.
0: Ja, sehr schön. Und du kommst da ausgeschlafen hin jeden Morgen und ich glaube, dann kann das nur gut werden. Super, liebe Uta, dann kriegst du jetzt unser Zertifikat. Jetzt stellen wir mal eins aus, nicht du?
1: Ja, perfekt, danke schön.
0: Und jetzt hast du es geschafft, durchzukommen und Mitglied zu werden.
1: Ja, perfekt, da freue ich mich.
0: Wunderbar. Dann wünsche ich dir einen ganz, ganz tollen Tag. Bis zum nächsten Mal.
1: Ja, danke euch auch. Viel Spaß weiterhin.
0: Ach, den haben wir. Dankeschön, mach's gut. Ciao.
1: Ja, tschüss.

0: Nur echt mit der Mandoline am Schluss.
1: Stimmt, das ist eine Mandoline, du hast vollkommen recht.
0: Ich habe mich nochmal rückversichert bei unserer Musikredakteurin, weil ich immer nicht so richtig sicher bin, was Musikinstrumente angeht. Mhm. Aber auch Inge hat gesagt, ja, das ist eine Mandoline und das ist wirklich ein Kennzeichen von diesem Song. Sag mal, haben wir nicht eine Warnmeldung? Guck mal.
1: Haben wir? Wir haben eine. Du
0: ich
1: hast vollkommen
0: so
1: recht.
0: Gelb da.
1: Im Augenwinkel. Vorsicht auf der A661, nämlich Oberursel Richtung Igelsbach. Zwischen Oberursel Nord und Oberursel, da liegen Gegenstände auf dem linken Fahrstreifen. Bitte fahren Sie da vorsichtig.
0: Ja, bitte. Und wer schleicht sich da von hinten rein?
1: Das ist ja die Polizei.
0: Ja, ist das nicht das Ding mit seinen Freunden?
1: Sicher.

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1: 6 Uhr. Justizministerin Hubig will Mietrecht für mehr Hitzeschutz ändern. Feuer im Naturschutzgebiet Hohes Venn weiter nicht unter Kontrolle. Fußballnationalspieler Musiala äußert sich zu Gesundheitszustand. Das Wetter unbeständig mit etwas Regen, 19 bis 28 Grad. Die Nachrichten mit Katrin Austermann. Guten Morgen. Ob Klimaanlage oder Sonnenblenden, Mieter sollen künftig einfacher etwas für den Hitzeschutz tun können. Bundesjustizministerin Hubig schlägt vor, dafür das Mietrecht entsprechend zu ändern. Aus der Nachrichtenredaktion Jonas Valentin Weber.
2: Bisher haben Mieter keinen gesetzlichen Anspruch, wenn sie ihre Wohnungen mit fest installierten Klimaanlagen oder etwa Sonnenblenden ausstatten wollen. Bei entsprechenden baulichen Veränderungen müssen in der Regel die Vermieter zustimmen. Das will Hubig jetzt offenbar aufweichen. Für beide Seiten, also für Mieter und Vermieter, müsse es in Zukunft klare und praktikable Regelungen geben, sagte die SPD-Politikerin der Rheinischen Post. So könne auch das klassische Rechtssystem einen Beitrag zum Hitzeschutz leisten. Das Thema müsse aber auch ganz grundsätzlich zu einem Schwerpunkt der Politik werden, forderte Hubig.
1: Das Feuer in der belgischen Grenzregion Hohes Venn ist weiter nicht unter Kontrolle. Die Feuerwehr in Monschau auf deutscher Seite hofft auf Regen, um die Flammen zurückzudrängen. Solange sich die Lage aber nicht deutlich entspannt, bleibe die Evakuierung in der Eifelstadt bestehen. Rund 30 Menschen mussten dort am Sonntag ihre Häuser verlassen. Heute ist der Welttag der humanitären Hilfe. Die Staatsministerin im Auswärtigen Amt Güler fordert, mehr Geld dafür bereitzustellen. Notleidenden Menschen zu helfen, sei angesichts von Krisen und Kriegen weltweit im ureigenen politischen Interesse. ARD-Korrespondentin Nicole Markwald.
3: Im Hinblick auf die anstehenden Beratungen für den Haushalt 2027 forderte die CDU-Politikerin gegenüber dem ARD-Hauptstadtstudio, es sei wichtig, nochmal eine Schippe draufzubekommen. Die humanitäre Hilfe ist im Auswärtigen Amt angesiedelt. Vor 2 Jahren wurden die Mittel um rund die Hälfte gekürzt. Für dieses und nächstes Jahr sind rund 1 Milliarde Euro vorgesehen.
1: Fußballnationalspieler Jamal Musiala ist bei einem weiteren Testspiel seines Vereins Bayern München gestern zusammengebrochen. Die Bayern hatten gegen Zweitligist Heidenheim gespielt. Danach äußerte sich Musiala zu seinem Gesundheitszustand. ARD-Sportreporter Marcel Stober.
4: Bei ihm seien temporär kurz auftretende, aber gut behandelbare Absenzen festgestellt worden. Absenzanfälle sind eine Form der Epilepsie, die sich durch kurze Bewusstseinsstörungen auszeichnen. Musiala sei in bester medizinischer Behandlung, sehr optimistisch und auf einem guten Weg, schreibt er. In Heidenheim war Musiala nur wenige Minuten nach seiner Einwechslung in der zweiten Halbzeit zu Boden gegangen und wurde daraufhin von seinen Mitspielern abgeschirmt.
1: Der Schlagzeuger der US-Rockband CC Top, Frank Beard, ist tot. Nach Angaben eines Bandsprechers starb er am Montag nach schwerer Krankheit mit 77 Jahren. Er gehörte seit 1969 zu CC Top. Zu den größten Hits der Band zählen unter anderem Gimme All Your Lovin', Sharp Dressed Man und Rough Boy. Und das steht heute noch an. Bundesaußenminister Wadephul reist in die Schweiz. In Bern trifft er seinen Amtskollegen Cassis, um über die Zusammenarbeit beider Länder zu sprechen. In Frankfurt wird der Prozess gegen einen Narkosearzt aus Kronberg neu aufgerollt. Ein Mädchen war nach einer Behandlung bei ihm in einer Zahnarztpraxis gestorben. Und in Bad Orb im Main-Kinzig-Kreis startet die Deutschland-Tour. Mit dabei sind auch viele internationale Radprofis. Das waren die Nachrichten.
5: Dankeschön, liebe Katrin und liebe Simone. Guck doch mal für uns auf die Straßen.
6: Ja, das mache ich gerne. Da haben wir einen Warnhinweis. Vorsicht bitte auf der A661 Oberursel Richtung Egelsbach. Zwischen Oberursel Nord und Oberursel, da liegen immer noch Gegenstände auf der Fahrbahn. Also fahren Sie da vorsichtig. Und wenn Sie unterwegs sind, kommen Sie bitte gut und sicher an.
5: Und ein bisschen Regennachschub gibt es heute wohl auch nochmal.
6: Ja, vor allen Dingen erstmal fast überall in Hessen immer mal wieder einen kleinen Schauer. Und ein paar mehr Wolken sind dann im Laufe des Tages auf jeden Fall im Norden des Landes. Im Süden kommt dann auch immer mal noch die Sonne durch. Und deshalb auch der Temperaturunterschied. Usseln im Landkreis Waldeck-Frankenberg 19 Grad maximal, in Greveneck im Landkreis Limburg-Weilburg bis 24 schon. Und in Bürstadt, also an der Bergstraße, da wo die Sonne rauskommt, bis zu 28 Grad. Aber es geht erstmal wechselhaft durch den
5: Tag.
6: Ja,
5: aber dafür, da wo die Sonne rauskommt, kann es dann später auch noch kräftige Schauer und Gewitter geben.
6: Richtung Abend wieder, ja.
5: Ja.
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5: So, einen schönen guten Morgen. Wir freuen uns, dass Sie an diesem Mittwoch mit uns hier in den Tag starten.
6: Du hast heute einen Pulli an.
5: Naja, ich habe ehrlich gesagt das Ganze etwas kühler eingeschätzt, als es dann tatsächlich war, weil es waren dann doch um die 20 Grad und es war völlig unsinnig, dafür einen Pulli anzuziehen, aber jetzt ist er halt da.
6: Hast du noch ein T-Shirt drunter?
5: Habe ich auch,
6: ah ja,
5: aber kurze Hose.
6: Dann ziehst, ah ja?
5: Die ziehe ich
6: dann
5: durch bis Oktober. Die ziehe ich durch.
6: Bis Oktober?
5: Kannst jetzt, ah ja,
6: ich
5: natürlich
6: bin gespannt.
5: Die Buben tragen kurze Hosen.
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0: Ist eigentlich eine coole Haltung, ne? Zu sagen, es ist halt, wie es ist. Baby.
1: Ja, it's just the way it is. Ja. Die sind eh cool, weil die sind mal gefragt worden in einem Interview, ey, warum habt ihr euch denn Rembrandts genannt? Und dann haben die geantwortet, warum nicht?

0: Einen schönen guten Morgen mit Musik von Hot Chocolate um 6.21 Uhr. Hier ist HR1. Es gab ja einen Ort bisher noch, wo man vor dem Gedrücke und Gepiepse sicher war, wo niemand sein Handy benutzen kann, und zwar im Flugzeug. Also da gab es zwar schon Internet, aber das war ziemlich teuer und noch nicht so wahnsinnig schnell. Aber das ändert sich jetzt, denn heute startet die erste Lufthansa-Maschine, Airbus A320 von Frankfurt nach Rom, mit der neuesten Internetgeneration an Bord. Und dabei setzt man auf das satellitengestützte Internet von Starlink. Roman Warschauer ist unser Flughafenexperte. Schönen guten Morgen, Roman.
1: Guten Morgen.
0: Jetzt ist die Lufthansa damit kein Vorreiter. Es gibt ja bisher auch schon Internet an Bord. Aber was ist jetzt der Vorteil von diesem neuen System?
1: Also zunächst einmal soll es eine größere Bandbreite haben. Die Rede ist davon Breitband-Internet, wie man es zu Hause kennt. Ich würde sagen, das muss ich dann zeigen. Wenn jetzt irgendwie alle Passagiere gleichzeitig ein Fußballspiel oder sowas streamen, dann dürfte es eng werden. Und dazu kommt dann, dass Starlink besteht ja aus 10.000 kleinen Satelliten in niedriger Höhe. Und das soll eine zuverlässigere Verbindung sein und vor allem auch kurze Laufzeiten. Also, dass die Antworten dann, die Reaktionen schneller kommt.
0: Du, aber das klingt ja so, als sei das Internet über den Wolken bald besser als mancherorts in Hessen.
1: Genau, das kann sein. Und das ist eben auch der Vorteil gegenüber dem alten System. Das alte System bei der Lufthansa, das basiert zum einen auf Mobilfunk, da wo es möglich ist, über Europa zum Beispiel, und dann wiederum auf Satelliten, wenn man über das Meer kommt. Und das war bisher nicht so zuverlässig, weil das eben auch geostationäre Satelliten sind, die also in zehntausenden Kilometern Entfernung sind. Und da war die Verbindung nicht immer ganz so gut.
0: Aber jetzt habe ich es ja eben gesagt, früher war da oben wenigstens dann mal Ruhe und die Leute haben ihr Handy mal weggelegt. Sorgt das denn nicht für totale Unruhe in der Kabine?
1: Ja genau, es gibt deswegen so ein paar Etiketteregeln an Bord. Also ein Videocall, der soll eben nicht geführt werden. Man darf ihn, so habe ich das verstanden, schon verfolgen. Man soll aber eben nicht mitsprechen. Aber man kann ihn zumindest mal sich anschauen. Und wenn, dann soll man Kopfhörer verwenden, wenn man zum Beispiel irgendwie einen Stream oder sowas schaut oder eben so einem Videocall folgt. Also Kopfhörer verwenden, keine Telefongespräche oder Videocalls führen und man soll auch nicht irgendwie live aus dem Flugzeug streamen, etwa jetzt so in Social Media Plattformen.
0: Na, mal sehen, ob das funktioniert. Also die Lufthansa setzt jetzt auf das satellitengestützte Internet von Starlink und heute startet damit der erste Flieger in Frankfurt. HR-Reporter Roman Warschauer, danke für die Information.
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7: Einen schönen guten Morgen. Es ist 6:30. Hier ist hr1. Bei der Hitze in den letzten Wochen haben auch viele Mieterinnen und Mieter ganz schön geschwitzt. Und für Sie will Justizministerin Hubig jetzt etwas tun. Was konkret? Das weiß Katrin Ostermann.
8: Hubig will, dass es für Mieterinnen und Mieter einfacher wird, sich gegen Hitze zu schützen. Zum Beispiel durch den Einbau von Klimaanlagen oder Sonnenblenden. Dafür könnte das Mietrecht geändert werden, hat Hubig der Rheinischen Post gesagt. Bisher ist es nämlich so, dass Mieter für solche Umbauten die Zustimmung ihres Vermieters brauchen. Außerdem noch das. Die Einsatzkräfte im deutsch-belgischen Grenzgebiet hoffen, den großen Brand dort in den Griff zu bekommen. Die Flammen hatten sich zuletzt nicht weiter ausgebreitet, weil es immer wieder regnet. Heute ist der Welttag der humanitären Hilfe. Organisationen in Deutschland beklagen, es fehle Unterstützung. Es gebe immer mehr humanitäre Krisen, die Finanzierung schrumpfe aber.
7: Und jetzt mehr Aktuelles aus unseren Regionalstudios.
9: Hier ist das Studio Rhein-Main.
10: Waschbären sind längst nicht mehr nur ein nordhessisches Problem. Auch im Rhein-Main-Gebiet tauchen sie immer häufiger in Wohngebieten auf. So auch in Hainburg-Heinstadt im Kreis Offenbach. Hier haben sich deshalb 10 Nachbarn zusammengetan. Bei ihnen laufen abends regelmäßig Waschbären durch die Gärten. Teilweise kommen die Tiere auch in die Häuser. Das Ganze ist nicht billig. Mehrere hundert Euro kosten Fallenstellen und Entsorgung beim Jäger. Wer nicht gleich das schwere Geschütz auffahren will, sollte darauf achten, Müll- und Biotonnen zu sichern, Tierfutter nachts reinzuholen und keine Essensreste auf den Kompost zu schmeißen. Denn wo Waschbären nichts zu fressen finden und nicht ins Haus kommen, fühlen sie sich auf Dauer auch deutlich weniger wohl. Marcel Ronge, Heinstadt.
11: Dieburger Eltern, die für ihr Kind einen Kita-Platz suchen, können das jetzt online machen. Im Portal Kita-Platz Dieburg lassen sich die verschiedenen Kitas nach Lage, Träger, Betreuungszeiten oder pädagogischem Konzept vergleichen. Auch besondere Anforderungen wie Integrations- oder Inklusionsbedarf können bei der Suche berücksichtigt werden. Für die Stadt und die Kitas soll das neue System vor allem die Verwaltung der vielen Anmeldungen einfacher machen und Papierkram sparen. Wichtig für Eltern: Eine Anmeldung bedeutet noch keine Zusage. Bereits bestehende Anmeldungen bleiben gültig und werden ins neue System übernommen. Das System wird schon von einigen Gemeinden im Landkreis Darmstadt-Dieburg verwendet, zum Beispiel in Eppertshausen. Helene Wilke, Dieburg.
7: Einen schönen guten Morgen, 6.32 Uhr, die Verkehrsübersicht jetzt mit Simone.
12: Zwei Meldungen haben wir da von der A3, Würzburg Richtung Frankfurt, zwischen dem Offenbacher Kreuz und Frankfurt Süd, 3 Kilometer stockender Verkehr nach einem Unfall auf dem linken Fahrstreifen. Die A3 Köln Richtung Frankfurt, zwischen Kelsterbach und dem Frankfurter Kreuz, 2 Kilometer stockender Verkehr. Hier laufen Markierungsarbeiten, die beiden linken Fahrstreifen sind gesperrt. Und noch ein Warnhinweis, Vorsicht bitte auf der A5, Frankfurt Richtung Darmstadt, zwischen Frankfurt-Niederrad und dem Frankfurter Kreuz. Da liegen mehrere Reifenteile auf dem linken Fahrstreifen. Kommen Sie gut und sicher an.
7: Na, beim Wetter, da ist heute fast alles dabei. Von Sonnenschein bis zu starken Regengüssen und Gewitter. Martin Gutt hat die Einzelheiten.
13: Bei uns in Rhein-Main wird es heute ein durchwachsener, warmer und hinten raus auch sehr nasser Tag. Los geht's jetzt mit dicken Wolken und etwas Sonnenschein. Schauer halten sich noch zurück, nass wird's nur gelegentlich mal. Im Laufe des Tages wird die Regenwahrscheinlichkeit aber größer und im Laufe des Abends sind hier zwischen Rheinhessen und dem Kinzigtal auch starke Regengüsse unterwegs, örtlich auch Gewitter mit Windböen. Bis es soweit ist, wird's bis zu 25 Grad warm.
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7: Ja, und einen kurzen Blick nach Dillenburg-Manderbach in Mittelhessen. Wenn Sie da jetzt in den Ort reinfahren, steht auf einem großen Schild: Gold steht dir, Gesa.
12: Ja, und das ist ein Gruß an Gesa Felicitas Krause, die ja bei der Europameisterschaft im Gold über die 3000 Meter Hindernis geholt hat. Und über das Schild freut sie sich sehr.
14: Die EM ist vorbei und ich bin wieder zurück in meinem kleinen Dörfchen. So werde ich hier willkommen geheißen. Vielen, vielen Dank dafür. Ich finde auch, Gold steht mir sehr, sehr gut. Und britisches Wetter haben wir auch noch mitgebracht. Vielen Dank, Manderbach. Ich freue mich sehr.
7: Grüße!

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0: Morgen. Es ist 20 Minuten vor 7. Hier ist HR1. Vielleicht fahren Sie ja heute auch nach Bad Orb. Ich meine, für dich wäre das auch was, Simone. Du bist doch auch eine große Radfahrerin, oder?
1: Auf jeden Fall. Mit dem Rennrad ist man da schnell hingefahren.
0: Siehste? Und da sind heute ganz viele Profis unterwegs, denn da startet heute die Deutschlandtour.
1: Jawohl, das ist die deutsche, ja, die größte, muss man sagen, größte deutsche Rundfahrt mit wirklich internationalen Stars. Auch unser John Degenkolb ist mit dabei.
0: Also die Tour de France von Deutschland sozusagen, quasi, kann man sagen. Ein Riesenrummel, sagt auch unser HR-Reporter Marcel Ronge. Bad Orb hat ja selbst knapp nur 10.000 Einwohner und die Stadt wird sich gefühlt verdoppeln.
2: Die Hotels sind allein durch die ganzen Radsportler praktisch voll. Kurdirektor Steffen Kemper sagt mir sogar, so eine mediale Aufmerksamkeit habe Bad Orb seit Jahrzehnten nicht erlebt. Und man muss sich das mal so vorstellen, da fahren heute nicht nur die Radprofis durch sonst eher beschauliche Orb, da fliegt ein Hubschrauber über der Stadt, Drohnen sind in den Häuserschluchten unterwegs und 40 Journalisten schlagen ihre Büros in der Konzerthalle auf. Bad Orb wird heute also schon ein bisschen auf links gedreht.
0: Das klingt aber auch nach einem gewissen Rummel in dieser, du hast es ja selber gerade gesagt, beschaulichen Kurstadt. Also haben die Leute trotzdem Lust auf das Ganze?
2: Ja, die Stadt hofft natürlich darauf. Bürgermeister Tobias Weißbecker sagt aber selbst ziemlich offen, ja, das sind 1,5 Tage mit teilweise erheblichen Einschränkungen. Heute der Prolog, also das erste Zeitfahren. Morgen startet ja dann auch die erste Etappe der Deutschlandtour in Bad Orb. Der Bürgermeister nennt das sogar eine Zumutung für seine Bürger. Gleichzeitig sehen sie in Bad Orb aber auch die große Chance. Die Strecke führt am Gradierwerk und an der Therme vorbei. Bad Orb bekommt so bundesweit Bilder, die man mit normaler Tourismuswerbung wahrscheinlich kaum hinbekommt.
0: So sieht's nämlich mal aus. Deswegen wird es heute ein großes Fest für Bad Orb. Marcel Ronge. Los geht die Deutschlandtour mit dem Prolog, also einem Zeitfahren heute um 14 Uhr. Und morgen geht's dann auf die erste Etappe nach Schwäbisch Hall.

0: geht in diesen Mittwochmorgen mit Musik von Status Quo. 7:11, wir wünschen einen schönen guten Morgen. Und gestern am späten Abend hat uns die traurige Nachricht erreicht, Frank Beard ist gestorben. Der Schlagzeuger von ZZ Top, er ist 77 Jahre alt geworden.
1: Und im Beisein seiner Familie auf seiner Ranch in Texas gestorben.
0: Seine Bandkollegen haben geschrieben, heute haben Elwood und ich einen großartigen Freund und Mitstreiter verloren. Und die Welt hat einen der innovativsten Schlagzeuger und einen großartigen und waschechten Sohn von Texas verloren. Sein charakteristischer Backbeat war entscheidend dafür, dass ZZ Top an der Spitze blieb.
1: Und wir spielen natürlich jetzt ZZ Top, oder? Und zwar mit einem der größten Hits.

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1: 7 Uhr. Änderung des Mietrechts für mehr Hitzeschutz im Gespräch. Einsatzkräfte kämpfen weiter gegen Waldbrand in Belgien. Radprofis starten Deutschlandtour in Bad Orb. Das Wetter wechselhaft mit etwas Regen, 19 bis 28 Grad. Die Nachrichten mit Katrin Austermann. Guten Morgen. Für Mieterinnen und Mieter soll es leichter möglich sein, ihre Wohnungen gegen Hitze zu schützen. Bundesjustizministerin Hubig hat entsprechende Änderungen im Mietrecht in Aussicht gestellt. ARD-Hauptstadt-Korrespondent Georg Schwarte.
2: Die SPD-Politikerin sagte der Rheinischen Post, sie könne sich vorstellen, es Mieterinnen und Mietern künftig zu erleichtern, ihre Wohnung mit Klimaanlagen oder Sonnenblenden auszustatten. Bisher gilt, wer bauliche Veränderungen an der gemieteten Wohnung vornehmen will, braucht dafür zwingend das Einverständnis des Vermieters. Hubig sagte, hier brauche es für beide Seiten künftig klare und praktikable Regelungen. So könne auch die klassische Rechtspolitik einen Beitrag zum Hitzeschutz leisten.
1: In Belgien versuchen Feuerwehrleute weiter, den Brand im Naturschutzgebiet Hohes Venn unter Kontrolle zu bringen. Es werden Schneisen geschlagen, damit sich die Flammen nicht ausbreiten. ARD-Reporter Arndt Lorenz.
3: Nach Angaben der belgischen Einsatzkräfte soll das Feuer so schnell wie möglich vollständig eingekreist werden. Vor allem an der östlichen Seite des Brandherdes ist das schwierig, weil das Gelände schwer zugänglich ist. Am Morgen wollen Feuerwehrleute prüfen, ob die etwa 30 Personen einer geräumten Siedlung an der deutsch-belgischen Grenze wieder in ihre Häuser zurückkehren dürfen. Der Monschauer Ortsteil Rützhof war vor 3 Tagen vorsorglich evakuiert worden. Zeitweise standen die Flammen nur noch weniger als 300 Meter davor.
1: In Bad Orb im Main-Kinzig-Kreis startet heute die Deutschland-Tour, eines der wichtigsten Radrennen Deutschlands. Zum Auftakt fahren die Profis am Nachmittag einen 2,5 Kilometer langen Prolog durch die Kurstadt. HR-Reporter Marcel Ronge.
4: Die Veranstalter rechnen mit 10.000 bis 15.000 Besucherinnen und Besuchern, in etwa so viele wie Bad Orb Einwohner hat. Rund um das Rennen gibt es eine Messe, Foodtrucks, Bühnenprogramm und Mitmachaktionen für Familien. Kinder können unter anderem selbst mal auf Teilen der Profistrecke fahren. Wegen des Radrennens sind viele Straßen in Bad Orb gesperrt. Besucher sollen möglichst mit öffentlichen Verkehrsmitteln anreisen. Dazu fahren kostenlose Shuttlebusse.
1: Der Prolog startet um 14 Uhr und wird live im HR-Fernsehen übertragen. Erneuter Schreckmoment für Fußballnationalspieler Jamal Musiala. Der 23-Jährige ist gestern bei einem weiteren Testspiel mit seinem Verein Bayern München in Heidenheim zusammengebrochen. Nachdem die Ärzte ihn behandelt hatten, konnte Musiala den Platz selbstständig verlassen und äußerte sich später zu seinem Gesundheitszustand. Bei ihm seien sogenannte Absenzen festgestellt worden. Die neurologische Störung sei aber gut behandelbar, es gehe ihm gut. Schon am Samstag war Musiala im Spiel gegen Leipzig zusammengesackt. Und das steht heute noch an. Es ist Welttag der humanitären Hilfe. Zu diesem Anlass fordern Organisationen in Deutschland mehr finanzielle Unterstützung. In Frankfurt wird der Prozess gegen einen Narkosearzt aus Kronberg neu aufgerollt. Ein Mädchen war nach einer Behandlung bei ihm in einer Zahnarztpraxis gestorben. Und es gibt eine Pressekonferenz bei Eintracht Frankfurt vor dem DFB-Pokalspiel gegen Oberligist SC Tönnies am Freitag. Das waren die Nachrichten.
5: Guten Morgen, um 7:03 schauen wir mit Simone auf die Straßen.
6: Hallo und Vorsicht bitte auf der A485 Gießener Nordkreuz Richtung Langgöns. Zwischen Gießen-Wieseck und Gießen-Ursulum, da liegt ein Spanngurt auf der Fahrbahn. Die A3 Würzburg Richtung Frankfurt zwischen Obertshausen und Frankfurt Süd, streckenweise stockender Verkehr. Die Unfallstelle hier ist aber mittlerweile geräumt. A3 Köln Richtung Frankfurt zwischen dem Mönchhof-Dreieck und Frankfurter Kreuz 4 Kilometer stockend. Hier laufen Markierungsarbeiten auf den beiden linken Fahrstreifen. Die sind deshalb gesperrt. Die A5 Frankfurt Richtung Darmstadt zwischen Frankfurt-Niederrad und dem Frankfurter Kreuz. 2 Kilometer stockend wegen eines defekten Autos auf dem rechten Fahrstreifen. Die A643 Mainz Richtung Wiesbaden zwischen Dreieck Mainz und dem Schierstener Kreuz. 6 Kilometer Stau und stockender Verkehr. Die A671 Mainz Richtung Wiesbaden zwischen dem Mainspitzdreieck und Hochheim Süd, 2 Kilometer Stau. Und Vorsicht bitte noch auf der A3 Köln Richtung Frankfurt zwischen Limburg Süd und Bad Camberg. Da liegt ein Unterlegkeil auf dem mittleren Fahrstreifen. Gute Fahrt wünschen wir.
7: Boah, ich bin neidisch auf Benjamin Stöfe vom ZDF Morgenmagazin Wetter.
6: Warum?
7: Was der für eine Riesenwetterkarte hat. Guck mal, der steht da ganz klein links und eine Riesenkarte hat der.
6: Wir können dir doch hier auch so eine große Karte hinlegen.
7: Ja, aber guck mal, ich habe im HR-Fernsehen ja auch manchmal eine Karte neben mir, aber die ist viel, viel kleiner als die von Benjamin Stöfe. Mann, oh Mann.
6: Bist ja neidisch.
7: Ja, da bin ich jetzt ein bisschen neidisch. Martin Gut weiß, wie es heute läuft. Wir müssen, glaube ich, später mit Starkregen rechnen.
8: Hier in Rhein-Main wird das Ganze hochsommerlich und wechselhaft. Dabei wird es jetzt am Vormittag nur stellenweise mal nass. Meist halten sich die Schauer erstmal zurück. Dann geht es auch langsam hoch auf bis zu 4, 25 Grad mit den höchsten Werten am Untermain. Zum Abend hin wird die Regenwahrscheinlichkeit deutlich größer und dann ziehen durchaus prasselnde Regengüsse und auch Gewitter heran und es kommt einiges an Nass zusammen, auch mit Windböen. Morgen geht es bei uns dann einfach nur gemischt und wieder warm weiter.
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7: Dafür habe ich schönere Hemden als er.
6: Das stimmt.
7: Und keine Weihnachtspullis. Das ist ja eine Spezialität von ihm, ne? Mhm. An Weihnachten immer so ganz, ganz schreckliche Pullover anzuhaben. Aber ey, Weihnachten, das ist ja wohl noch alles ewig hin.
6: Ich wollte gerade sagen, jetzt ist aber noch August und Sommer.
7: Naja, musikalisch gibt es jetzt hier aber erstmal den Regendoppelpack. It's raining again. Und danach nehmen wir uns knapp 9 Minuten Zeit für November Rain. Guns N' Roses in HR1.

0: Da tratscht es am Schluss. Was für ein musikalisches Oeuvre hier von Guns N' Roses. Es ist 18 nach 7. An der Stelle vielleicht mal Zeit für ein legendäres Bass-Intro. Ding, ding, ding, ding, ding. Seinerzeit produziert, fabriziert von John Deacon. Der war nämlich damals der Bassist von Queen.
1: Ja, eher so der Stille, muss man sagen. So im Hintergrund hat er eben seine Bassmagie geschraubt und gezaubert. So im Schatten von Freddie Mercury, Brian May und eben Roger Taylor.
0: Ja, und nach dem Tod von Freddie hat er sich von der Band auch zurückgezogen. Gab da noch 2, 3 Auftritte und seitdem weigert er sich, mit der Band aufzutreten. Man sagt, er hat da wohl am meisten dran zu knabbern gehabt, dass sein Kumpel Freddie so früh gestorben ist. Heute wird er 75 Jahre. Und sein Geburtstagsständchen, das spielt er sich hier in HR1 selbst, oder?

0: 7.23 Uhr. Schönen guten Morgen, HR1 ist hier. Also der Regen, der da gefallen ist, der war auf jeden Fall schon mal eine große Erleichterung in den letzten beiden Tagen und es soll ja auch noch ein bisschen mehr kommen. Die Natur atmet auf. Bei den trockenen Böden, da dauert es ein bisschen, bis das Wasser wirklich unten ankommt und die wieder durchfeuchtet sind. Die Flüsse, die reagieren schneller. Also schon bei ein wenig Regen steigen die Pegel da relativ schnell an und damit eben auch die Hoffnung bei den Rheinfähren, die die Autos von der einen auf die andere Seite bringen. Da war nämlich die Sorge groß, dass die Pegel weiter sinken könnten und die deswegen ihren Betrieb einstellen müssen. HR-Reporterin Birgitta Söhling hat bei den Fährbetrieben mal nachgefragt, ob sie jetzt etwas entspannter auf die Pegel schauen, weil die meisten sind ja trotz des wenigen Wassers doch gefahren, ne?
1: Ja, den Betrieb eingestellt hat nur die Fähre von Lorch nach Niederheimbach. Und das liegt daran, dass dort der Untergrund sehr felsig ist und auch noch ein dicker Brocken im Weg liegt. Also da ist wirklich dann kein Durchkommen bei Niedrigwasser. Aber die Fähren in Rüdesheim, in Österreich-Winkel, in Nierstein und in Gernsheim, die sind auch bei Niedrigwasser in Betrieb.

0: Also zurzeit nehmen die Autofähren keine schweren LKWs mit. Ah. Und was die Betriebe auch zum Teil tun, habe ich gestern noch beobachtet in der Winkeler Bucht, die sehr sandig ist. Die heuern dann so ein Baggerschiff an und das schaufelt dann den Sand so ein bisschen zur Seite, um die Durchfahrt frei zu machen. Das müssen die Betriebe aber auf eigene Kosten tun.
1: Okay, aber es gibt zumindest eine leichte Entspannung beim Rheinpegel und der sorgt eben auch für vorsichtige Entspannung bei den Rheinfähren, hat Birgitta Söhling für uns recherchiert. Herzlichen Dank.
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5: Einen schönen guten Morgen. Es ist jetzt gleich 7:30. 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Mehr Hitzeschutz in der Mietwohnung. Damit das unkompliziert möglich wird, will Justizministerin Hubich Regelungen im Mietrecht ändern. Topthema bei Katrin Austermann in den hr1 Nachrichten.
6: Mieterinnen und Mieter sollen es künftig leichter haben, wenn sie Klimaanlagen oder Sonnenblenden einbauen wollen.

0: Bislang muss der Vermieter zwingend zustimmen. Hubig sagt der Rheinischen Post, beide Seiten bräuchten klare Regeln, die auch praktikabel seien. Das Mietrecht entsprechend zu ändern, sei ein Beitrag zum Hitzeschutz. Außerdem noch das. Noch immer kämpft die Feuerwehr gegen den Brand im Naturschutzgebiet Hohes Venn an der deutsch-belgischen Grenze. Damit sich das Feuer nicht weiter ausbreitet, werden jetzt Schneisen in den Wald geschlagen. Am Flughafen München laufen Ermittlungen. Dort hat es seit dem Wochenende zwei Zwischenfälle gegeben auf derselben Start- und Landebahn. Zuletzt hatte ein A380 der Lufthansa bei der Landung zu früh aufgesetzt.
1: Und jetzt gibt's mehr Aktuelles aus unseren Regionalstudios.
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3: Weltrekord im Breakdance erfahren. Stanislav Schiatowski aus Speyer hat es geschafft. 15 Stunden ist er gestern auf dem Jahrmarkt in Bad Vilbel in einem sich um die eigene Achse drehenden Fahrgeschäft mitgefahren. Der 20-Jährige liebt Breakdance erfahren, aber auch ihm wird zwischendrin ganz schön schlecht. Während der Aktion regnet es und es ist kalt, keine guten Voraussetzungen, sagt er. Pro volle Stunde darf er 3 Minuten Pause machen. Am Ende übertrifft er sogar den bisherigen Weltrekord von 12 Stunden. Es habe Spaß gemacht, aber sei auch eine große Herausforderung gewesen. Gelohnt hat es sich allemal, denn für die Aktion hat er Geld gesammelt, das er spenden will. Den Eintritt konnte er sich sparen. Für die 15 Stunden im Breakdancer musste er nichts zahlen. Olga Eisenmann, Bad Vilbel.
4: Nicht angeschnallt, kein Kindersitz und das ausgerechnet auf dem Weg zur Schule. Die Polizei zieht nach einer Elterntaxikontrolle in Hammersbach im Main-Kinzig-Kreis eine bedenkliche Bilanz. Rund 60 Autos haben Polizei und Ordnungsamt kontrolliert. 3 Kinder waren nicht angeschnallt, bei 4 weiteren fehlte die vorgeschriebene Sitzerhöhung oder der Kindersitz. Dazu kamen Gehwegparker und ein Autofahrer nahm einem Kind am Zebrastreifen auch noch die Vorfahrt. Mehrere Eltern begründeten die Verstöße laut Polizei mit Zeitdruck. Sie seien spät dran gewesen und hätten ihre Kinder trotzdem noch pünktlich zur Schule bringen wollen. Die Polizei appelliert deshalb, morgens lieber ein paar Minuten mehr einplanen. Marcel Ronge, Hammersbach.
1: 7.31 Uhr, wir gucken mal schnell auf die Straßen mit Simone.
5: Guten Morgen und Vorsicht bitte auf der A5, Kassel Richtung Frankfurt, zwischen Alsfeld-Ost und Alsfeld-West, da liegt ein Spanngurt auf der Fahrbahn. Die A3, Würzburg Richtung Frankfurt, zwischen Hanau und Obertshausen, 4 Kilometer stockender Verkehr. A60, Mainz Richtung Rüsselsheim, zwischen Mainz-Laubenheim und Bischofsheim, 3 Kilometer Stau. Die A643, Mainz Richtung Wiesbaden, zwischen Dreieck Mainz und dem Schiersteiner Kreuz, streckenweise stockend. Und eine Meldung haben wir noch von der A671, Mainz Richtung Wiesbaden, zwischen dem Mainz-Spitzdreieck und Hochheim Süd, 2 Kilometer Stau. Gute Fahrt wünschen wir.
1: Das Wetter wird heute wechselhaft, alles dabei, Sonne, Regen und zum Teil auch Gewitter. Martin Gutt.
6: Bei uns in Rhein-Main wird es heute ein durchwachsener, warmer und hinten raus auch sehr nasser Tag. Los geht's jetzt mit dicken Wolken und etwas Sonnenschein. Schauer halten sich noch zurück, nass wird's nur gelegentlich mal. Im Laufe des Tages wird die Regenwahrscheinlichkeit aber größer und im Laufe des Abends sind hier zwischen Rheinhessen und dem Kinzigtal auch starke Regengüsse unterwegs, örtlich auch Gewitter mit Windböen. Bis es soweit ist, wird's bis zu 25 Grad warm.
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1: Juhu, juhu. Und wir sind nicht alleine heute Morgen. Wir haben nämlich jetzt Besuch bekommen von Eri Mehmeti. Sie ist Fußballerin bei Eintracht Frankfurt. Hallo, schönen guten Morgen.
7: Guten Morgen.
5: Hallo.
1: Super. Da darfst du noch ein bisschen näher ans Mikro rangehen, dann hören wir dich noch besser.
7: Ja, jetzt.
1: Weil ihr am Wochenende wieder loslegt, ne? Frauenfußball-Bundesliga, genau. Das erste Spiel gegen Köln, wenn ich recht informiert bin.
7: Genau.
1: Und alle heiß, oder?
7: Ja, also ich glaube, nach einer Vorbereitung, vor allem Sommervorbereitung, kann es keiner erwarten, dann endlich Pflichtspiele loszulegen.
1: Sehr schön. Wo war das? Wart ihr im Training? Trainingslager auch, oder?
7: Nee, wir hatten aber zwischenzeitlich die Champions League-Qualifikation, also hatten ein Miniturnier, haben das erfolgreich bestanden. Und nächste Woche ist dann auch schon wieder das nächste Quali-Spiel gegen Paris.
5: Oh, das wird ein Knallerspiel, ganz ehrlich, oder? Zu Hause im Brentano-Bad. Ja, was traut ihr euch dazu? Vielleicht endlich wieder jetzt Quali für die Liga-Phase?
7: Ja, also ich glaube, Paris ist ja natürlich ein schwerer Gegner, aber man muss schon sagen, dass das erste Spiel im Brentano-Bad, da sind wir immer gut drauf und da kann man schon was erreichen.
1: Und ist es dann nur gegen Paris oder sind es dann auch wieder verschiedene Mannschaften?
7: Hin- und Rückspiel. Ja,
1: hin- okay.
7: und Rückspiel.
1: Ja, genau. Aber das muss dann schon funktionieren.
5: Hin- und Rückspiel, wenn man das schafft, ist man in der Liga-Phase und spielt einfach Champions League.
1: Liga-Phase der Champions League.
7: Also das ist jetzt die Endstufe. Wenn wir das gewinnen, dann sind wir drin.
1: Endstufe, das klingt gut. Und über dein Leben und deine Karriere sprechen wir gleich noch ein bisschen genauer. Schön, dass du da bist.
7: Danke.

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0: Michael Jackson. Um 19 Minuten vor 8. Einen schönen guten Morgen. Simon und ich haben Besuch. Eri Mehmeti ist bei uns zu Gast, Bundesligaspielerin, Mittelfeldspielerin von Eintracht Frankfurt. Hallo.
1: Guten Morgen.
0: Und schon hellwach, was nicht normal ist, wie sie uns gerade...
1: Nein, vor 9 nicht.
0: ...schon verraten hat. So, was du ja nicht weißt, wir beide haben ja eine Gemeinsamkeit.
1: Aha.
0: Wir sind Schwaber.
1: Oh ja, Schwab, ja. Hallo.
0: Du bist aus Schwäbisch Hall, habe ich gehört, gell?
1: Ja, genau.
0: Und ich habe gelesen, du hast dich mal als Kosovo-Schwäbin bezeichnet, weil deine Eltern kommen aus dem Kosovo.
1: Genau.
0: Woran merkt man, dass du Schwäbin bist und woran merkt man deinen kosovarischen Anteil?
1: Also, die Schwäbin kommt raus, weil ich super geizig bin.
0: Ist das wahr?
1: Ja.
0: Ehrlich?
1: Das ist richtig wahr, ja. Ja, muss ich schon zugeben. Also da bin ich schon geizig, wenn es um egal welche Sachen geht. Also da drehe ich jeden Cent um.
0: Du guckst so auf Preise und alles.
1: Ja, ja.
2: Ihr habt wirklich eine Gemeinsamkeit.
0: Ja, so sind wir.
1: Ja. Also das ist wirklich, was man über die Schwaben sagt.
0: Ja,
1: und das
0: ja.
1: stimmt auch.
0: Okay. Und die Kosovarin?
1: Und die Kosovarin, ja, also durch mein Blut. Also ich glaube, ich bin da schon ein bisschen feurig unterwegs. Mein Temperament merkt man mir schon auch an.
0: Okay, ja.
2: Genau. Jetzt hast du für alle U-Nationalmannschaften für Deutschland gespielt, hast dich dann aber entschieden, gesagt, ich möchte für die kosovarische Nationalmannschaft spielen. Warum hast du dich dafür entschieden?
1: Ja, also die kosovarische Nationalmannschaft gab es erst seit 2016 und ich habe ja davor schon für Deutschland gespielt und ja, dann war ich raus aus der Jugend und dann hat mich der Kosovo angefragt und meinte, ob ich mir das nur mal anschauen möchte und ich war eigentlich, hatte das gar nicht auf dem Schirm, also ich dachte mir so, ja okay, mal anschauen kann man ruhig mal machen und dann war das am Ende aber eine Herzensentscheidung, weil dort habe ich mich dann einfach gefühlt, als wäre ich in der Heimat, als wäre ich nach Hause gekommen und ja, habe mich dann sieht man so ein bisschen nicht auf den Erfolg und was man alles erreichen kann, sondern auf andere Sachen, wie man den Frauenfußball in Kosovo voranbringen kann. Und das war dann sozusagen eher mein Ziel.
0: Aber da muss ich jetzt einmal noch ganz kurz zwischenfragen. Das Land ist ja noch nicht von allen offiziell anerkannt, aber die Mannschaft, das ist, also diese Nationalmannschaft, das ist fix, oder?
1: Genau, das ist jetzt von der UEFA und FIFA anerkannt. Deswegen dürfen wir sozusagen in den ganzen Weltspielen da mitspielen. Aber ja, es gibt eben noch ein paar Länder, die es noch nicht anerkennen. Das ist dann ein bisschen blöd, weil dann kann man nicht gegen alle spielen, muss man dann zugeben, oder man kann dann nicht in manche Länder reisen, aber
0: okay.
1: Da gab es schon noch mal Probleme, muss man sagen.
2: Ja, aber du bist in deiner Heimat, in deiner anderen Heimat, muss man sagen, ja wirklich ein Superstar. Du bist Kapitän in dieser Mannschaft, hast es da tatsächlich vorangebracht. Jetzt seit einem Jahr in Frankfurt. Fühlst du dich hier wohl?
1: Super wohl. Also direkt von Tag 1 haben sie mich gut aufgenommen, sind zuvorkommend gewesen und habe mich direkt wohl gefühlt.
0: Und wenn du sagst Superstar, das heißt, wenn wir jetzt hier bei Radio Pristina wären, dann wären jetzt hier 600 jubelnde Menschen vor der Tür, oder? Wenn
1: ich weiß nicht, ob die um 7 Uhr morgens hier stehen.
0: Okay.
1: Nee, aber man kennt einen da schon.
0: Super. Also wir haben uns sehr gefreut, dass du bei uns gewesen bist. Wir wünschen dir alles, alles Gute für die Saison.
1: Dankeschön.
0: Und natürlich, dass es in Frankfurt für dich so klappt, wie du es dir vorstellst.
1: Vielen Dank.
0: Dankeschön. Eri Mehmeti war bei uns zu Gast.

0: Albert Hammond um 8:09. 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
4: 8 Uhr. Mietrecht könnte für mehr Hitzeschutz geändert werden. Leichtes Erdbeben im Rheingau-Taunus-Kreis. UN machen auf Gefahren für humanitäre Helfer aufmerksam. Das Wetter unbeständig mit etwas Regen, 19 bis 28 Grad. Die Nachrichten mit Katrin Austermann. Guten Morgen. Ob Klimaanlage oder Sonnenblenden, Mieter sollen künftig einfacher etwas für den Hitzeschutz tun können. Bundesjustizministerin Hubig schlägt vor, dafür das Mietrecht entsprechend zu ändern. Aus der Nachrichtenredaktion Jonas Valentin Weber.
5: Bisher haben Mieter keinen gesetzlichen Anspruch, wenn sie ihre Wohnungen mit fest installierten Klimaanlagen oder etwa Sonnenblenden ausstatten wollen. Bei entsprechenden baulichen Veränderungen müssen in der Regel die Vermieter zustimmen. Das will Hubig jetzt offenbar aufweichen. Für beide Seiten, also für Mieter und Vermieter, müsse es in Zukunft klare und praktikable Regelungen geben, sagte die SPD-Politikerin der Rheinischen Post. So könne auch das klassische Rechtssystem einen Beitrag zum Hitzeschutz leisten.
4: 3000 Hektar Natur sind schon verbrannt, eine Fläche so groß wie die Nordseeinsel Borkum. Im Hohen Venn an der deutsch-belgischen Grenze kämpft die Feuerwehr weiter gegen die Flammen. Der Regen hat zuletzt geholfen. Unter Kontrolle ist das Feuer aber noch nicht. Leichtes Erdbeben in Südhessen. Nach offiziellen Angaben lag das Epizentrum gestern Abend in Heidenroth im Rheingau-Taunus-Kreis. Es hatte eine Stärke von 2,6. Damit war es spürbar bis ins gut 26 Kilometer entfernte Rüsselsheim im Kreis Groß-Gerau. Über Schäden ist nichts bekannt. Anderen zu helfen ist heute gefährlicher denn je, das hat UN-Generalsekretär Guterres gesagt zum heutigen Welttag der humanitären Hilfe. Nach Angaben der Vereinten Nationen sind letztes Jahr weltweit über 900 Helferinnen und Helfer Opfer von Gewalt geworden. ARD-Korrespondent Jan Seidel.
6: 350 wurden getötet, 322 verletzt, 235 wurden entführt. Der gefährlichste Ort war demnach auch im vergangenen Jahr Gaza mit 186 Getöteten. Besondere Sorgen bereiten den Vereinten Nationen die neuen Waffentypen. Drohnen sind billig, sie können leicht mit Sprengstoff ausgerüstet und dann auf Städte und Dörfer abgeschossen werden. Als Beispiele nennt die Organisation Sudan, die Ukraine und Russland.
4: Fußballnationalspieler Jamal Musiala ist bei einem weiteren Testspiel seines Vereins Bayern München gestern zusammengebrochen. Die Bayern hatten gegen Zweitligist Heidenheim gespielt. Danach äußerte sich Musiala zu seinem Gesundheitszustand. ARD-Sportreporter Marcel Stober.
7: Bei ihm seien temporär kurz auftretende, aber gut behandelbare Absenzen festgestellt worden. Absenzanfälle sind eine Form der Epilepsie, die sich durch kurze Bewusstseinsstörungen auszeichnen. Musiala sei in bester medizinischer Behandlung, sehr optimistisch und auf einem guten Weg, schreibt er. In Heidenheim war Musiala nur wenige Minuten nach seiner Einwechslung in der zweiten Halbzeit zu Boden gegangen und wurde daraufhin von seinen Mitspielern abgeschirmt.
4: Und das steht heute noch an. Bundesaußenminister Wadefuhl reist in die Schweiz. In Bern trifft er seinen Amtskollegen Cassis, um über die Zusammenarbeit beider Länder zu sprechen. In Frankfurt wird der Prozess gegen einen Narkosearzt aus Kronberg neu aufgerollt. Ein Mädchen war nach einer Behandlung bei ihm in einer Zahnarztpraxis gestorben. Und viele internationale Radprofis gehen heute bei der Deutschlandtour an den Start. Los geht es in Bad Orb im Main-Kinzig-Kreis. Das waren die Nachrichten.
8: Ja, wir wünschen einen schönen guten Morgen. Warum ist denn hier so leise? Um 8:03. Ach, du hattest an meinem Kopfhörer gesessen eben, ne? Drehst den leiser.
9: Nee, ich habe nichts leiser gedreht.
8: Bestimmt. Weißt du, wer der krasseste ist? Jürgen Rasper.
9: Der hört auch volle Pulle.
8: Ah, der lässt sich anschreien.
9: Der hat irgendwas an den Ohren, glaube ich, der Arme.
8: Wir wollten ja eigentlich mal auf die Straßen gucken.
9: Das machen wir jetzt auch um diese Uhrzeit und beginnen auf der A3. Würzburg Richtung Frankfurt zwischen Hanau und Frankfurt Süd. Streckenweise stockender Verkehr. Da gab es einen Unfall auf dem linken Fahrstreifen. Die A5 Kassel Richtung Frankfurt in Höhe Grünberg. Da steht ein defektes Auto auf dem Beschleunigungsstreifen. A5 Frankfurt Richtung Darmstadt zwischen Frankfurt-Niederrad und dem Frankfurter Kreuz. 3 Kilometer stockend. Das defekte Fahrzeug dort ist mittlerweile weg. A60 Mainz Richtung Rüsselsheim zwischen Mainz-Laubenheim und Mainz-Spitz-Dreieck. 2 Kilometer Stau nach einem Auffahrunfall auf dem mittleren Fahrstreifen. Die A66 Frankfurt Richtung Fulda zwischen Hanau-Nord und Erlensee. 2 Kilometer stockend. Da gab es einen Unfall auf dem Standstreifen. Es liegen Fahrzeugteile auf der Fahrbahn. Die A643 Mainz Richtung Wiesbaden zwischen Dreieck Mainz und dem Schiersteiner Kreuz. Streckenweise stockender Verkehr. Und die A671 Mainz Richtung Wiesbaden zwischen Mainz-Spitz-Dreieck und Hochheim Süd. 2 Kilometer Stau. Gute Fahrt wünschen wir.
8: Richtig kräftigen Regen gibt es momentan im nördlichen Kreis Kassel, so von Trendelburg nach Bad Karlshafen zwischen Weser und Diemel. Ansonsten meist noch trocken, aber später kann es überall nass werden. Martin Gutt.
10: Hier in Rhein-Main wird das Ganze hochsommerlich und wechselhaft. Dabei wird es jetzt am Vormittag nur stellenweise mal nass. Meist halten sich die Schauer erstmal zurück. Dann geht es auch langsam hoch auf bis zu 4, 25 Grad mit den höchsten Werten am Untermain. Zum Abend hin wird die Regenwahrscheinlichkeit deutlich größer und dann ziehen durchaus prasselnde Regengüsse und auch Gewitter heran und es kommt einiges an Nass zusammen, auch mit Windböen. Morgen geht es bei uns dann einfach nur gemischt und wieder warm weiter.
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8: Guten Morgen.
9: Huhu.
8: Wohin gehen wir frühstücken?
9: Heute?
8: Zu Tiffany.
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9: Ich dachte gerade, hier gibt es doch nur die Kantine. Wo willst du denn jetzt hin? Wir können ja gar nicht so weit weg.
8: Wollte der Sache ein bisschen Glamour verleihen.

0: Geht ab, oder?
1: Mega.
0: The Brian.
1: Mega.
2: Es gibt da einen Song aus den 60ern, der ist auch so richtig mega. Der dürfte Ihnen bekannt vorkommen.
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1: Was ist für eine Version?
2: Die von Ray Charles. Und der größte Fan von Ray Charles war eben Joe Cocker. Und deswegen hat er diesen Song nochmal gecovert. Und in einem Interview, das die beiden zusammen gegeben haben, hat Ray Charles ihm gesagt, die Version ist super, weil du hast quasi was Eigenes draus gemacht und nicht einfach nur nachgesungen. Und deswegen hat er, also Joe Cocker, der kleinere sozusagen von beiden, damals den Ritterschlag von seinem großen Vorbild Ray Charles bekommen.
1: Das ist mein Kompliment.
2: Und recht hat er.

0: Einen schönen guten Morgen. 8.23 Uhr haben wir es jetzt. HR1 ist hier. Es gibt ein leichtes Aufatmen bei den Fährbetreibern und bei den Binnenschiffern. Denn nach den Regenfällen hat sich die Lage am Rhein zumindest ein wenig entspannt. Und über diese vorsichtig gute Nachricht sprechen wir mit Dennis Meissner von der Bundesanstalt für Gewässerkunde. Dort zuständig für die Vorhersagen und Prognosen im Rhein. Schönen guten Morgen.
1: Schönen guten Morgen.
0: Ja, was bringt denn der Regen der letzten Tage für den Pegelstand im Rhein genau?
1: Ja, glücklicherweise ist ja schon einiges an Niederschlag gerade im Süden gefallen und es ist auch noch einiges vorhergesagt an Niederschlag, sodass wir mit unseren Prognosen davon ausgehen, dass im Lauf dieser Woche sich doch mal etwas sichtbarere Anstiege im Bereich einiger Dezimeter für den Rhein dann auch zeigen werden.
0: Und wichtig ist ja immer gar nicht nur, was hier bei uns passiert. In der Schweiz, da hat es ja zum Beispiel auch ergiebigen Regen gegeben und das hilft natürlich auch, ne?
1: Das hilft in jedem Fall. Also große Mengen des Abflusses, die wir dann hier in Deutschland beobachten, kommen ohnehin aus der Schweiz. Mhm. Und insofern, die Niederschläge dort kommen dann zeitlich verzögert, auch hier bei uns am Rhein an.
0: Okay, aber es ist ja erstmal nur ein bisschen. Wann rechnen Sie mit einer echten Entspannung der Lage?

0: dieses Jahr Niedrigwasser war doch schon sehr prägnant und hat natürlich schon doch zu ja auch vielen Problemen geführt. Insofern gerade in der Häufung von Niedrigwasser kann man das schon nicht ignorieren und immer sagen, naja, nach dem Niedrigwasser normalisiert es sich auch wieder, sondern man muss sich schon mit dieser Thematik beschäftigen und auch zukünftig überlegen, wie man mit solchen Situationen noch besser möglicherweise umgehen kann.
1: Also wir halten fest, der Regen der vergangenen Tage hat am Rhein schon für eine leichte Entspannung gesorgt, aber bis es eben wieder alles ganz normal ist, können noch ja, Wochen oder Monate ins Land gehen, sagt Dennis Meissner von der Bundesanstalt für Gewässerkunde. Herzlichen Dank.
0: Sehr gerne.
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5: Einen schönen guten Morgen. Es ist jetzt 8:30. 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Bei der Hitze diesen Sommer ist manche Wohnung fast zur Sauna geworden. Und damit sich Mieterinnen und Mieter besser schützen können, will Justizministerin Hubig gesetzliche Regelungen ändern. Das ist das Thema bei Katrin Ostermann in den Nachrichten.
6: Wer in eine Mietwohnung eine Klimaanlage oder Sonnenblenden einbauen will, der soll es künftig leichter haben. Bisher muss der Mieter nämlich erstmal den Vermieter fragen und der muss zustimmen. Hubig will, dass das unkomplizierter wird. Der Rheinischen Post sagte sie, beide Seiten bräuchten klare Regeln im Mietrecht, die auch praktikabel seien. Außerdem noch das. Der große Brand im deutsch-belgischen Grenzgebiet hat sich nicht weiter ausgebreitet. Dabei hatte der Regen geholfen. Die Einsatzkräfte hoffen jetzt, das Feuer unter Kontrolle zu bekommen. Helfer weltweit leben gefährlicher denn je. Darauf weisen die Vereinten Nationen hin, heute am Welttag der humanitären Hilfe. Vergangenes Jahr seien weltweit mehr als 900 Helferinnen und Helfer Opfer von Gewalt geworden.
5: Und jetzt gibt's mehr Aktuelles aus unseren Regionalstudios.
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8: Bad Orb wird heute zur Radsport-Hochburg. In der Kurstadt im Main-Kinzig-Kreis startet die Deutschland-Tour. Zum Auftakt fahren die Profis heute Nachmittag einen 2,5 Kilometer langen Prolog, also das Zeitfahren mitten durch die Stadt. Die Veranstalter rechnen mit 10.000 bis 15.000 Besucher, etwa genauso viele wie Bad Orb Einwohner hat. 9 Teams aus der höchsten Radsportklasse sind mit dabei. Für die Fernsehbilder sind unter anderem Drohnen und ein Hubschrauber im Einsatz. In Bad Orb selbst gibt es größere Straßensperrungen. Besucher sollen deshalb möglichst mit den kostenlosen Shuttlebussen in die Stadt kommen. Der Prolog wird ab 14 Uhr live im hr-Fernsehen und auch auf sportschau.de übertragen. Aus Bad Orb, Marcel Ronge.
9: In Dreieich haben einige Kunden Post von ihrer Bank bekommen. Per QR-Code sollten die Leute ihr Online-Banking bestätigen. Das Problem, die Briefe stammen nicht von der VR-Bank Dreieich-Offenbach. Da sind Betrüger unterwegs. Die Masche nennt sich Quishing. Wer den QR-Code scannt, landet auf einer täuschend echt aussehenden Internetseite der Bank. Einige Kunden wurden dann von einem angeblichen Mitarbeiter angerufen. Der wollte Daten abgreifen und Freigaben für Überweisungen erreichen. Die Polizei hat einige Tipps. QR-Codes nur scannen, wenn klar ist, dass sie echt sind. Die Internetadresse genau prüfen, auch auf kleinste Änderungen und keine Zugangsdaten eingeben. Frank Angermund, Dreieich.
5: Guten Morgen um 8.33 Uhr. Wir schauen auf die Straßen. Simone hat die Übersicht.
10: Ja, immer noch ein bisschen was los. Die A3 Würzburg Richtung Frankfurt zwischen Hanau und Frankfurt Süd. 12 Kilometer Stau und stockender Verkehr. Da gab es einen Unfall auf dem linken Fahrstreifen. Die A3 Köln Richtung Frankfurt zwischen dem Mönchhof-Dreieck und Kelsterbach. 2 Kilometer stockend. Der Grund hier ein kaputtes Auto auf dem rechten Fahrstreifen. Die A60 Mainz Richtung Rüsselsheim zwischen Ginsheim-Gustavsburg und Bischofsheim. 3 Kilometer Stau und stockender Verkehr. Die Unfallstelle hier ist aber mittlerweile geräumt. A66 Wiesbaden Richtung Frankfurt zwischen Wiesbaden-Frauenstein und Wiesbaden-Mainzer Straße. Streckenweise stockender Verkehr, dadurch auch Stop and Go auf der A643 und zwar zwischen Dreieck Mainz und dem Schiersteiner Kreuz. Und eine Meldung noch von der A671 Mainz Richtung Wiesbaden zwischen dem Mainspitz-Dreieck und Hochheim Süd 2 Kilometer Stau. Gute Fahrt wünschen wir.
5: Und dann geht's ab zum Wetter. Das wird heute wechselhaft. Erstmal mit Sonne so ein bisschen, teilweise auch etwas Regen und später dann auch Gewitter und Sturmböen. Ach komm, Martin, gut, erklär's uns.
11: Bei uns in Rhein-Main wird es heute ein durchwachsener, warmer und hinten raus auch sehr nasser Tag. Los geht's jetzt mit dicken Wolken und etwas Sonnenschein. Schauer halten sich noch zurück, nass wird's nur gelegentlich mal. Im Laufe des Tages wird die Regenwahrscheinlichkeit aber größer und im Laufe des Abends sind hier zwischen Rheinhessen und dem Kinzigtal auch starke Regengüsse unterwegs, örtlich auch Gewitter mit Windböen. Bis es soweit ist, wird's bis zu 25 Grad warm.
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5: Ich muss jetzt schon sagen, dass das eine Schnapsidee war mit dem Pullover jetzt eigentlich.
10: Die ist viel zu warm, ne?
5: Viel zu warm.
10: Ja, aber du hast doch noch ein T-Shirt drunter. Das ist nicht gebügelt.
5: Aber wenn ich jetzt den Pullover hochziehe, besteht die Gefahr, dass das T-Shirt in dem Zusammenhang auch mit hochgezogen wird.
10: Wir können ja weggucken.
5: Zwei Frauen, die dann dazu gucken.
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5: Oh, jetzt müsste eigentlich hier Joe Cocker mit You Can Leave Your Head On kommen. Ah, kommt was anderes.
10: Lass an, bitte. Nein.

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0: mit Journey in den Mittwoch. Es ist jetzt 18 Minuten vor 9. 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Seit Tagen brennt es im Hohen Venn, einem einmaligen Naturschutzgebiet mit Wald und Moor. Es ist ein Wanderparadies an der belgisch-deutschen Grenze. Auch bei vielen deutschen Touristen sehr beliebt. Ja, und jetzt sieht es da ganz furchtbar aus mit verkohlten Baumstümpfen, ein kokelndes Moor. Und was diese Brandkatastrophe im Hohen Venn eben auch für den Tourismus in der Region für Folgen hat, darüber sprechen wir mit Olivier Krickel. Er ist vom belgischen Radio BRF in Eupen, deutschsprachiger Sender. Olivier, vielleicht mal zuerst, wie ist die aktuelle Lage? Wie war die Nacht bei euch jetzt?
1: Ja, also sie hat sich stabilisiert. Die letzte Nacht hat Fortschritte gebracht. Es konnten Schneisen geschlagen werden, die jetzt dafür sorgen sollen, dass sich das Feuer nicht weiter ausbreitet. Das ist eine sehr gute Nachricht. Und die Feuerwehr spricht davon, dass heute der Tag der Entscheidung werden könnte. Also dass heute dann das Feuer endlich auch unter Kontrolle gebracht wird. Probleme macht weiterhin die Ostfront dieses Feuers. Das ist also die Front, die auch die Häuser in Nordrhein-Westfalen auf der gegenüberliegenden Seite der Grenze bedroht.
0: Jetzt ist es ja auch eine unfassbare ökologische Katastrophe, andererseits aber eben auch mit großen Auswirkungen wahrscheinlich für den Tourismus, oder?
1: Da muss man sagen, dass natürlich diese Region touristisch unglaublich wichtig ist. Also zum Vergleich, im vergangenen Jahr, im August 2025, da wurden hier 140.000 Übernachtungen verzeichnet. Das sind 10% der Wallonie insgesamt, also die Wallonie ist der südliche frankophone Landesteil Belgiens. Ja, und jetzt schon gibt es Stornierungen auch für Gebiete, die vom Brand gar nicht betroffen sind. Und das sorgt natürlich schon hier die Tourismusanbieter.
0: Wie schaut ihr denn jetzt auf die nächsten Tage? Also ihr habt natürlich berichterstattungsmäßig wahrscheinlich viel zu tun. Es geht jetzt erstmal ums Brandlöschen. Und wohin wird die Reise bei euch dann wohl gehen?
1: Das wird bestimmt bis weit in den Winter hinein dauern, bis auch sämtliche Glutnester, die im Torf unterirdisch schwelen, unter Kontrolle gebracht werden, gelöscht werden können. Und dann wird sich zeigen, wie sich das Ganze langsam erholt. Und wahrscheinlich wird das dann auch so die Zeit sein, in der das Venn noch einmal für Katastrophentouristen besonders interessant ist. Denn die Landschaft, die sich jetzt da bietet, ist eine Wüstenlandschaft. Das ist Mondlandschaft. Da wird es bestimmt Leute geben, die das attraktiv finden und sich das einfach mal anschauen wollen. Und danach wird sich zeigen, wie sich der Tourismus in der Region da entwickelt. Also wird es gelingen, die Leute davon zu überzeugen, dass das Venn weiterhin in den nicht betroffenen Teilen ein attraktiver Reiseort bleibt oder eben nicht.
0: Olivier Krickel vom deutschsprachigen belgischen Radio BRF in Eupen über die Auswirkungen dieses fürchterlichen Brandes im Naturschutzgebiet Hohes Venn an der deutsch-belgischen Grenze. Für euch und alle Menschen in der Region, von uns aus hier natürlich alles, alles Gute und danke, dass du Zeit hattest.
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0: das ist so ein schönes Lied von den Ärzten, oder?
1: Ich habe es schon echt länger nicht mal gehört. Das ist richtig gut.
0: Wir lieben es.
2: So, das aber auch hier. Gary Moore.
1: Das passt jetzt zum Abschied so ein bisschen, ne?
2: Ja, naja, ja, das ist jetzt ein bisschen sehr traurig vielleicht, weil es geht ja weiter. Es kommt Susanne Schwarzenberger, es ist ja alles gut. Und der Abschiedsschmerz ist ja auch nicht lang. Wir sind ja morgen schon wieder da. Es sind nur 20 Stunden. Ab 5 sind wir wieder da. Bis morgen, wenn Sie Glück haben.

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6: 9 Uhr. Prozess gegen Narkosearzt aus Kronberg wird neu aufgerollt. Mietrecht könnte für mehr Hitzeschutz geändert werden. Radprofis starten in Bad Orb zur Deutschlandtour. Das Wetter wechselhaft, etwas Regen, 19 bis 28 Grad. Die Nachrichten mit Katrin Austermann. Guten Morgen. Vor dem Landgericht Frankfurt muss der Prozess um einen Narkosearzt aus Kronberg jetzt neu aufgerollt werden. In dem Verfahren geht es um den Tod einer Vierjährigen vor 5 Jahren. Das Gericht hatte den Anästhesisten in einem ersten Prozess unter anderem wegen Totschlags verurteilt. Der Bundesgerichtshof hob die Entscheidung auf. HR-Reporter Wolfgang Hetfleisch.
7: Laut BGH muss geprüft werden, ob der Anästhesist die 4-jährige Emilia sterben ließ, weil er fürchtete, bei einer Einweisung ins Krankenhaus würden seine Behandlungsfehler aufgedeckt. Dann wäre es Mord. Der Arzt hatte in Kronberg den Inhalt eines Fläschchens Propofol für mehrere Patienten verwendet. Ein fataler Fehler, denn das Narkosemittel kann sehr leicht verunreinigt werden. Emilia starb, 3 weitere Kinder wurden krank, 2 davon schwer. Am Ende des neuen Verfahrens könnte ein Schuldspruch wegen Mordes und 3-fachen versuchten Mordes stehen.
6: Für Mieterinnen und Mieter soll es leichter möglich sein, ihre Wohnungen gegen Hitze zu schützen. Bundesjustizministerin Hubig hat entsprechende Änderungen im Mietrecht in Aussicht gestellt. ARD-Hauptstadtkorrespondent Georg Schwarte.
8: Die SPD-Politikerin sagte der Rheinischen Post, sie könne sich vorstellen, es Mieterinnen und Mietern künftig zu erleichtern, ihre Wohnung mit Klimaanlagen oder Sonnenblenden auszustatten. Bisher gilt, wer bauliche Veränderungen an der gemieteten Wohnung vornehmen will, braucht dafür zwingend das Einverständnis des Vermieters. Hubig sagte, hier brauche es für beide Seiten künftig klare und praktikable Regelungen. So könne auch die klassische Rechtspolitik einen Beitrag zum Hitzeschutz leisten.
6: Nach 2 Zwischenfällen am Flughafen München ist die zuständige Bundesbehörde eingeschaltet. Sie hat die Flugschreiber der Flugzeuge sichergestellt und untersucht sie jetzt. Am Samstag war ein Flieger von Vietnam Airlines extrem spät abgehoben, erst nach Ende der Startbahn. Vorgestern setzte dann ein Lufthansa-Flugzeug beim Landen zu früh auf. Verletzt wurde niemand. In Bad Orb im Main-Kinzig-Kreis startet heute die Deutschland-Tour, eines der wichtigsten Radrennen Deutschlands. Zum Auftakt fahren die Profis am Nachmittag einen 2,5 Kilometer langen Prolog durch die Kurstadt. HR-Reporter Marcel Ronge.
9: Die Veranstalter rechnen mit 10.000 bis 15.000 Besucherinnen und Besuchern, in etwa so viele wie Bad Orb Einwohner hat. Rund um das Rennen gibt es eine Messe, Foodtrucks, Bühnenprogramm und Mitmachaktionen für Familien. Kinder können unter anderem selbst mal auf Teilen der Profistrecke fahren. Wegen des Radrennens sind viele Straßen in Bad Orb gesperrt. Besucher sollen möglichst mit öffentlichen Verkehrsmitteln anreisen. Dazu fahren kostenlose Shuttlebusse.
6: Der Prolog startet um 14 Uhr und wird live im hr-Fernsehen übertragen. Und das steht heute noch an. Es ist Welttag der humanitären Hilfe. Zu diesem Anlass fordern Organisationen in Deutschland mehr finanzielle Unterstützung. Bundesaußenminister Wadephul reist in die Schweiz. In Bern trifft er seinen Amtskollegen Cassis, um über die Zusammenarbeit beider Länder zu sprechen. Und es gibt eine Pressekonferenz bei Eintracht Frankfurt vor dem DFB-Pokalspiel gegen Oberligist SC Tönnies am Freitag. Das waren die Nachrichten.
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1: Da gehen wir mal auf die A7 Würzburg Richtung Fulda. Hier liegt ein Signallicht auf dem linken Fahrstreifen zwischen Bad Brückenau-Volkers und Fuldaer Dreieck. Bitte aufpassen. Dann hat es einen Unfall gegeben auf der A66 Frankfurt Richtung Wiesbaden. In der Abfahrt Wiesbaden-Erbenheim. Und die Unfallstelle hier ist noch nicht gesichert. Also bitte hier ganz besonders vorsichtig fahren. Jetzt brauchen Sie Nerven auf der A3 Würzburg Richtung Frankfurt. 10 Kilometer Stau und Stocken zwischen Hanau und Frankfurt Süd. Hier hat es einen Unfall gegeben auf dem linken Fahrstreifen. Das ist der Grund. Und außerdem hat es zwischen Hanau und Obertshausen nochmal gekracht mit dem Laster und einem Auto auf dem rechten Fahrstreifen. Ein defektes Auto steht auf der A3 Köln Richtung Frankfurt zwischen Wiesbadener Kreuz und Kelsterbach. 3 Kilometer stockend hier. Streckenweise stockend auch auf der A643 Mainz Richtung Wiesbaden zwischen Mainz-Gonsenheim und Schiersteiner Kreuz. Dann haben wir noch die A643 Mainz Richtung Wiesbaden. Oh ne, die hatte ich doch eben schon. Ja, die hatte ich schon. Die A661 Oberursel Richtung Egelsbach zwischen Bad Homburger Kreuz und Frankfurt-Eckenheim auch streckenweise stockend. Und last not least die A671 Mainz Richtung Wiesbaden nochmal 2 Kilometer Stau zwischen Mainz-Spitzdreieck und Hochheim Süd. Haben Sie gute Nerven.
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1: Warm, aber auch nass wird's heute. Martin Gutt mit den Aussichten.
2: Hier in Rhein-Main wird das Ganze hochsommerlich und wechselhaft. Dabei wird's jetzt am Vormittag nur stellenweise mal nass. Meist halten sich die Schauer erstmal zurück. Dann geht's auch langsam hoch auf bis zu 4, 25 Grad mit den höchsten Werten am Untermain. Zum Abend hin wird die Regenwahrscheinlichkeit deutlich größer und dann ziehen durchaus prasselnde Regengüsse und auch Gewitter heran und es kommt einiges an Nass zusammen, auch mit Windböen. Morgen geht's bei uns dann einfach nur gemischt und wieder warm weiter.
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1: Und das hier, ja, das klingt ein bisschen so, als würden im Himmel gerade die Geigen ausgepackt, so für ganz, ganz großen Weltschmerz. Ja, und dann stellt sich raus, das ist einfach nur ein verdammt guter Popsong.
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mal ehrlich, diese Frau, die könnte uns auch das Telefonbuch vorsingen. Tina Turner ist einfach so dermaßen großartig.

0: Guten Morgen mit HR1. Sie haben es vielleicht schon mitbekommen auf Social Media oder auch in den Nachrichten. Fußballnationalspieler Jamal Musiala hat eine Form von Epilepsie. Er war ja gestern bei einem Spiel der Bayern in Heidenheim plötzlich zusammengebrochen, schon zum zweiten Mal innerhalb kurzer Zeit auf einem Spielfeld. Und jetzt hat Musiala die Fans beruhigt. Auf Instagram schreibt er: Mir geht es gut. Ich verstehe, dass sich viele von euch Sorgen machen. Die Sorge möchte ich euch nehmen. Meine Krankheit ist gut behandelbar. Ja, und natürlich haben sich auch viele Ärzte zu Wort gemeldet. Musiala hat Absenzen. Das ist eine Art von Epilepsie. Das sind so kurze Bewusstseinsaussetzer, die dauern so etwa 20 Sekunden. Ja, und in dem Moment, da ist man wie weggetreten und einfach nicht ansprechbar. Mich hat gestern besonders beeindruckt, wie dann alle Spieler auf dem Platz so fest zusammengehalten haben. In dem Moment, da haben die ganz schnell einen Kreis gebildet um Musiala herum, um ihn so zu schützen vor Blicken. Und Bayern und Heidenheim-Spieler haben das zusammen gemacht. Und Yannick Wagner vom 1. FC Heidenheim sagt nach dem Spiel:
1: Ja, natürlich ist man dann auch mit den Gedanken bei dem anderen Spieler. Wie geht's ihm? Was passiert hier überhaupt gerade? Aber ich glaube, wichtig ist für uns, dass wir sagen, hey, wir schützen die Gesundheit, das, auch wenn es ein gegnerischer Spieler ist. Es ist im Endeffekt erstmal egal. Es ist eine Person wie wir auch. Und wie gesagt, da ist egal, ob Gegenspieler, egal Person, ist alles das Gleiche.
0: So, und jetzt gute Besserung, Jamal Musiala.
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8: Und jetzt ist es Punkt 9:30.
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8: Die hat Katrin Austermann.
10: Am Landgericht in Frankfurt wird gerade ein alter Fall neu aufgerollt. Ein 4-jähriges Mädchen war in einer Zahnarztpraxis in Kronberg gestorben wegen eines Behandlungsfehlers bei der Narkose. Der Arzt wurde wegen Totschlags verurteilt. Jetzt geht es darum zu klären, ob es nicht Totschlag, sondern Mord war. Mehr Hitzeschutz in der Wohnung. Damit das unkompliziert möglich wird, will Justizministerin Hubig das Mietrecht ändern. Mieterinnen und Mieter sollen es künftig leichter haben, wenn sie Klimaanlagen oder Sonnenblenden einbauen.

0: bauen wollen. Bislang muss der Vermieter zwingend zustimmen. Am Flughafen in München laufen Ermittlungen. Dort hat es seit dem Wochenende zwei Zwischenfälle auf derselben Start- und Landebahn gegeben. Zuletzt hatte ein A380 der Lufthansa bei der Landung zu früh aufgesetzt. Warum, ist unklar. Verletzt wurde niemand. Und jetzt mehr Aktuelles aus unseren Regionalstudios.
1: Hier ist das Studio Rhein-Main.
2: Im Zweifel für den Angeklagten, heißt es bekanntlich. Und an der Schuld des 26-Jährigen hat das Frankfurter Amtsgericht letztlich einige Zweifel. Der Student hatte im März 2025 beobachtet, wie Beamte des Überfallkommandos im Bahnhofsviertel einen Autofahrer überwältigen. Seiner Meinung nach unverhältnismäßig hart. Die Situation schaukelt sich hoch. Er kündigt an, die Beamten anzuzeigen. Die wollen seinen Ausweis sehen. Den habe er ihnen auch zeigen wollen, sei dann aber trotzdem von einem Beamten brutal angegangen worden, so der Angeklagte. Die Polizisten hingegen behaupten, er habe Widerstand geleistet. Und um diesen Vorwurf ging es im Prozess. Doch auf mehreren Videoaufnahmen vom Tatabend ist davon nichts zu erkennen. Daher Freispruch. Daniel Meitsch, Frankfurt.
3: Bad Orb wird heute zur Radsport-Hochburg. In der Kurstadt im Main-Kinzig-Kreis startet die Deutschland-Tour. Zum Auftakt fahren die Profis heute Nachmittag einen 2,5 Kilometer langen Prolog, also das Zeitfahren mitten durch die Stadt. Die Veranstalter rechnen mit 10.000 bis 15.000 Besucher, etwa genauso viele wie Bad Orb Einwohner hat. 9 Teams aus der höchsten Radsportklasse sind mit dabei. Für die Fernsehbilder sind unter anderem Drohnen und ein Hubschrauber im Einsatz. In Bad Orb selbst gibt es größere Straßensperrungen. Besucher sollen deshalb möglichst mit den kostenlosen Shuttlebussen in die Stadt kommen. Der Prolog wird ab 14 Uhr live im hr-Fernsehen und auch auf sportschau.de übertragen. Aus Bad Orb, Marcel Ronge.
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4: Es stockt ein bisschen auf der A3 Köln Richtung Frankfurt zwischen Raunheim und Kelsterbach auf 2 Kilometer Länge. Der Grund, ein defektes Auto, das steht hier auf dem rechten Fahrstreifen. Dann haben wir eine Tagesbaustelle auf der A44 aktuell, Dortmund Richtung Kassel. Die steht zwischen Lichtenau-Westfalen und Marsberg auf dem rechten Fahrstreifen. Hier 3 Kilometer stockender Verkehr. Und einen Stau haben wir auch noch auf der A60 Rüsselsheim Richtung Mainz. Zwischen Bischofsheim und Mainspitzdreieck hat es einen Unfall gegeben mit einem Laster und im Auto und deshalb ist hier nur ein Fahrstreifen frei. 3 Kilometer Länge Stau, habe ich schon gesagt. Okay, das war's von den Straßen. Gute Fahrt, kommen Sie gut an.
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4: Nass wird's heute. Martin Gutt hat die Aussichten.
5: Bei uns im Rhein-Main-Gebiet geht es in den nächsten Stunden durchwachsen zur Sache und dabei wird es langsam bis zu 25 Grad warm. Die höchsten Werte erreichen wir am Untermain. Die Regenwahrscheinlichkeit wird ganz allmählich größer, noch bleibt es teilweise aber auch trocken. Das ändert sich dann in den Abendstunden, da schüttet es teilweise deutlich, der Regen prasselt mit Gewittern und Windböen. In der Nacht verschwinden die Regengüsse und dann geht es bei uns ab morgen einfach nur mit Sonne, Wolken und auch mit Wärme weiter.
4: Dann rein in diesen Mittwoch. Ich finde ja, das ist das perfekte Glück an einem Vormittag im August. Schnelles WLAN, ein schöner Cappuccino und im Radio läuft
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1: Gute Ideen können wir in Hessen. Aktuelles Beispiel: Landwirte, die unsere Feuerwehren mit ganz neu entwickelten Spezialmaschinen noch viel effektiver unterstützen können beim Feuerlöschen in Wäldern und auf Feldern. Es gibt zum Beispiel jetzt spezielle Löschtraktoren und riesige Wassertanks, so als Anhänger für Traktoren. Und die Feuerwehr im Vogelsbergkreis hat das zusammen mit einer Baumaschinenfirma in Schwalmtal entwickelt. Ja, die Feuerwehr im Vogelsbergkreis setzt diese Gerätschaften schon ein und unser HR-Reporter Marcel Ronge hat sich das live angeschaut.
2: 70 Liter Wasser pro Minute schießt hier gerade aus den Düsen raus mit einem unglaublichen Druck. Das ist stärker als ein Hochdruckreiniger, so 200 Bar sind das. Und das pustet hier das Testfeuer auf einem Feld, das hier sozusagen einfach mal angezündet worden ist, um es auch wieder auszumachen direkt danach. Einfach aus, geht echt blitzschnell. Montiert ist das Ganze an einen Traktor. Vorne dran ist eben dieses Löschgerät und hinten hängt ein riesiger Löschcontainer dran. 15.000 Liter Wasser. Ausgedacht hat sich das Ganze Jürgen Stehr, Chef der Firma Stehr. Wie haben Sie die Idee bekommen, sowas zu entwickeln?
3: Ganz einfach, um ein Problem zu lösen. Sie haben ja gesehen, was da für eine Leistung da dahinter steckt. Also da kommt schon richtig Leistung vorne an.
2: Bei welchen Einsatzszenarien könnte dieses Gerät verwendet werden?
3: Ja, zum Beispiel Feld- und Waldbrände. Das Problem ist ja heute, wenn es irgendwo da brennt und bis die Feuerwehr kommt, mit wenig Wasser. Das dauert meistens viel zu lang.
2: Ja, wir stehen hier quasi auf dem Testgelände der Firma mitten im Vogelsberg. Dieser Löschtank, dieser 15.000 Liter Löschtank, der ist auch im realen Einsatz schon genutzt worden beim Flächenbrand vor ein paar Wochen ganz in der Nähe. Bei mir ist jetzt Kreisbrandinspektor Marcel Büttner. Herr Büttner, erzählen Sie mal, wie wurde das denn jetzt genutzt?
4: Ja, wir hatten einen Flächenbrand mit 5 Hektar Fläche insgesamt. Und da kam dann auch der Gedanke, die Firma Stehr mit einzubinden, die auch dieses 15.000 Liter Wasserfass hat.
2: Jetzt sieht das alles toll aus. Also Löschfahrzeuge made in Vogelsberg. Aber ich hörte schon, Herr Stehr, Sie haben auch Anfragen schon bekommen von Feuerwehren an anderen Orten, diese Geräte auch einzusetzen.
3: Ja, haben wir schon bekommen und werden immer mehr.
2: Auch eine internationale Hilfsorganisation hat schon angefragt und das Ganze eben mit Technik, mit Löschtechnik aus dem Vogelsberg.
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Guten Morgen mit HR1. Footloose spielen wir gleich. Und zu dem Song gibt's eine nette Geschichte. Kevin Bacon, der hatte ja im Kinofilm den jungen Ren gespielt und unfassbar cool dazu getanzt und auch sehr schnell. Ja, und jetzt hat er in einem Interview erzählt, dass er inzwischen auf Partys die DJs besticht, damit sie den Song eben nicht spielen, weil sonst alle wollen, dass er wieder loslegt. Ich finde, er hat ein Recht darauf, nicht tanzen zu müssen. Ich schaue mir super gern das Video an auf YouTube.

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1: 10 Uhr. Mutmaßliche Brandstifter im Werra-Meißner-Kreis gefasst. Weiter angespannte Grundwasserlage in Hessen. Organisationen fordern Unterstützung am Welttag der humanitären Hilfe. Das Wetter wechselhaft, etwas Regen, 19 bis 28 Grad. Die Nachrichten mit Katrin Austermann. Nach mehreren großen Bränden in und um Hannmünden an der Grenze zu Nordhessen haben Ermittler zwei Jugendliche im Werra-Meißner-Kreis festgenommen. Das hat die Polizei mitgeteilt. HR-Reporter Daniel Bresser.
2: Einer der Tatverdächtigen, ein 17-Jähriger, soll mehrere Feuer im Juli und August im Raum Hannmünden gelegt haben. Darunter auch der Großbrand auf einem ehemaligen Fabrikgelände Anfang des Monats. Der Schaden rund 1 Million Euro. Der Jugendliche sitzt inzwischen in Untersuchungshaft wegen Wiederholungsgefahr, meldet die Zuständigen. Göttinger Polizei. Auch ein 15-Jähriger aus dem Werra-Meißner-Kreis wurde vorläufig festgenommen. Auch er soll mit weiteren Bränden zu tun haben. Der Teenager ist aber wieder freigekommen.
1: 5 Jahre nach dem Tod eines 4-jährigen Mädchens muss sich ab heute ein Anästhesist aus einer Zahnarztpraxis im Hochtaunuskreis noch einmal vor Gericht verantworten. Der Mediziner aus Kronberg hatte dem Kind ein verunreinigtes Narkosemittel gegeben. 3 weitere Kinder wurden krank. Das Frankfurter Landgericht verurteilte den heute 69-Jährigen in erster Instanz unter anderem wegen Totschlags zu 10,5 Jahren Haft. Der Bundesgerichtshof hob das Urteil auf. Nach Ansicht des BGH muss geklärt werden, ob sich der Narkosearzt des Mordes schuldig gemacht hat. Die Grundwasserlage in Hessen bleibt weiter angespannt, trotz des Regens in den letzten Tagen. Nach Schätzungen des Versorgers Hessenwasser sind langanhaltende Regenphasen über mehrere Wochen nötig, um die Speicher wieder zu füllen. Das Landesamt für Naturschutz, Geologie und Umwelt geht davon aus, dass das noch bis zum Winter dauern wird. Mehr Hitzeschutz in der Wohnung. Bundesjustizministerin Hubig will es Mietern erleichtern, Klimaanlagen oder Sonnenblenden einzubauen. Der Rheinischen Post sagte sie, dafür seien Änderungen im Mietrecht möglich. Bisher muss bei Umbauten zwingend der Vermieter zustimmen. Heute ist der Welttag der humanitären Hilfe. Die Staatsministerin im Auswärtigen Amt Güler fordert, mehr Geld dafür bereitzustellen. Notleidenden Menschen zu helfen, sei angesichts von Krisen und Kriegen weltweit im ureigenen politischen Interesse. ARD-Korrespondentin Nicole Markwald.
3: Im Hinblick auf die anstehenden Beratungen für den Haushalt 2027 forderte die CDU-Politikerin gegenüber dem ARD-Hauptstadtstudio, es sei wichtig, nochmal eine Schippe drauf zu bekommen. Die humanitäre Hilfe ist im Auswärtigen Amt angesiedelt. Vor 2 Jahren wurden die Mittel um rund die Hälfte gekürzt. Für dieses und nächstes Jahr sind rund 1 Milliarde Euro vorgesehen.
1: Für Außenminister Wadefuhl geht es heute ins Nachbarland Schweiz. In Bern ist unter anderem ein Treffen mit seinem Amtskollegen Cassis geplant. ARD-Hauptstadtkorrespondent Markus Sambale.
4: Gemeinsame Sprache, gemeinsame Grenze. Das Nachbarland im Süden gilt als enger Partner, mit dem die Bundesregierung die Beziehungen weiter ausbauen will. Deutschland ist der wichtigste Wirtschaftspartner der Schweiz. Neben bilateralen Themen dürfte es um internationale Krisen gehen, zum Beispiel Russlands Krieg gegen die Ukraine. Die Schweiz steht politisch an der Seite der Europäischen Union und übernimmt auch weitgehend die Sanktionen gegen Russland.
1: Das waren die Nachrichten.
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5: 4 nach 10, wir gehen auf die A3, Köln Richtung Frankfurt. Zwischen Mönchhofdreieck und Kelsterbach stockt's. Der Grund, ein defektes Auto, das steht hier auf dem rechten Fahrstreifen. A44, Dortmund Richtung Kassel. Zwischen Lichtenau-Westfalen und Marsberg 3 Kilometer stockend. Eine Tagesbaustelle hier auf dem rechten Fahrstreifen. Und dann ist Geduld gefragt auf der A60. Rüsselsheim Richtung Mainz, 5 Kilometer Stau. Zwischen Rüsselsheim-Mitte und Mainz-Spitzdreieck. Ein Unfall hier mit einem Laster und einem Auto. Und deshalb ist nur ein Fahrstreifen frei für Sie. Etwa 30 bis 40 Minuten dauert es hier länger.
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5: Heute mit den 3 Ws. Wechselhaft warm und wild wird's. Die Aussichten mit Martin Gutt.
6: Dicke Wolken, etwas Sonnenschein und vereinzelt Schauer. Damit haben wir es hier in Rhein-Main jetzt erstmal zu tun. Dazu kommt stundenweise am Nachmittag die Wärme, die erreicht bis zu 25 Grad. Das dicke Ende folgt im Laufe des Abends, dann schüttet es zeitweise durchaus sehr heftig mit Gewittern und auch mit Windböen. In der Nacht verziehen sich die Regengüsse wieder, dann bleibt es rund um Frankfurt und auch sonst bei uns morgen meist trocken und 26 Grad warm. Und so warm geht's auch weiter.
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5: Und bei diesem Song hier von John Farnham, da denke ich manchmal, ich stehe am Meer. Ne? Der baut sich auf wie eine Welle. Erst so Spannung, dann geht er so ganz weit auf, große Drums, Bläser. Und dann kommt John Farnham mit seiner Wahnsinnsstimme. You're the Voice.
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0: Schön, oder? Ronan Keating, ganz romantisch in HR1. Und jetzt rocken uns die Stones durch diesen Mittwochvormittag. Wie immer mit unfassbar viel Power.
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0: Maximale Aufregung heute in Bad Orb im Spessart. Unser schönes, schönes Kurörtchen, das kommt heute richtig groß raus mit Live-Fernsehbildern, spektakulär wie bei der Tour de France. In 4 Stunden, heute Mittag um 2, da startet in Bad Orb die hat Deutschlands größtes Radrennen, die Deutschlandtour. 10.000 Besucher kommen, verdoppelt sozusagen die Einwohnerzahl von Bad Orb. Und der Kurdirektor Steffen Kemper, der freut sich einfach nur mega.
1: Tatsächlich reichen die Kapazitäten, die wir hier in Bad Orb vorhalten können, nicht aus. Also Bad Orb ist allein schon nur durch die ganzen Radsportler, die selber aktiv am Rennen mitrennen dürfen, schon allein ausgebucht. Aber deshalb profitiert auch die gesamte Region davon. Also wir werden Übernachtungsgäste im ganzen Main-Kinzig-Kreis haben, die nur für dieses Rennen extra anreisen werden.
0: Und das hr-Fernsehen, das überträgt die Deutschlandtour live ab 14 Uhr. Und die Bilder, die werden wohl ziemlich spektakulär werden.
1: Also unsere Hauptverkehrsader ist komplett, sage ich mal, nur mit Fernsehinfrastruktur ausgelastet. Wir erwarten einen großen Helikopter, der hier dann durch die Häuserschluchten von Bad Orb einmal gejagt wird, zusammen mit vielen Drohnen, die einfach diese unglaublichen Bilder, die hier entstehen, durch die Spitzenelite des deutschen Radsports, und die werden eingefangen sozusagen von vielen Fernsehcrews. Allein 40 Journalisten, die sozusagen in der Konzerthalle ihre Büros aufschlagen, um dann live von dem Event zu berichten.
0: Häuserschluchten, Helikopter, Drohnen, das klingt wie bei James Bond, oder? Bad Orb heute Nachmittag, der große Fernsehauftritt beim Start von Deutschlands größtem Radrennen. Eine bessere Werbung kann man sich nicht vorstellen für unser schönes Hessen.
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8: Nass wird's heute. Martin Gut mit den Aussichten.
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8: Ich bin schon wieder meiner Zeit voraus. Also erstmal die Nachrichten mit Katrin Austermann, hallo.
10: So machen wir das. Mutmaßliche Brandstifter im Werra-Meißner-Kreis festgenommen. Laut Polizei ein 17-Jähriger, der im Raum Hannmünden mehrere Brände gelegt haben soll. Schaden rund 1 Million Euro. Auch ein 15-Jähriger wurde verhaftet, weil er mit den Bränden zu tun haben soll. Helfer weltweit leben gefährlicher denn je. Darauf weisen die Vereinten Nationen hin, heute am Welttag der humanitären Hilfe. Vergangenes Jahr seien weltweit mehr als 900 Helferinnen und Helfer Opfer von Gewalt geworden. Auch wenn es jetzt immer mal regnet, die Grundwasserlage in Hessen bleibt weiter angespannt. Der Versorger Hessenwasser schätzt, dass langanhaltende Regenphasen über mehrere Wochen nötig

0: nötig sind, um die Speicher wieder zu füllen. Eines der wichtigsten Radrennen Deutschlands beginnt am Nachmittag in Bad Orb im Main-Kinzig-Kreis, die Deutschlandtour. Zum Auftakt gibt es einen 2,5 Kilometer langen Prolog durch die Kurstadt. Es werden gut 15.000 Zuschauerinnen und Zuschauer erwartet. Das waren die HR1 Nachrichten.
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2: Es entspannt sich ein bisschen auf den Straßen. Eine Meldung habe ich gerade noch von der A44 Dortmund Richtung Kassel. Eine Tagesbaustelle hier zwischen Lichtenau-Westfalen und Marsberg. 3 Kilometer stocken. Das war's. Und jetzt geht's zum Wetter mit Martin Gutt.
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2: So, Martin ist nicht da. Schade. Können wir nicht ändern. HR1. Nee, ist wirklich nicht da. Dann fange ich jetzt an und werde einfach den nächsten Song spielen, der hier eingeplant ist. Das sind Ultravox. Ich meine, Wetter, was soll ich Ihnen erzählen? Es wird wechselhaft. So viel habe ich mir gemerkt, fällt mir gerade noch ein. Aber auch warm und heute Abend ein heftiger Regen im Süden. Und ich bin Susanne Schwarzenberger und das sind Ultravox. Und jetzt sind wir wieder halbwegs auf der Spur. Schönen Mittwochvormittag.

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0: Das ist doch schon mal eine gute Nachricht. Weil es in der Schweiz aktuell stark geregnet hat, fahren bei uns die Rheinfähren wieder mit einem bisschen mehr Wasser unterm Boot. Also grüezi an die Eidgenossen und herzlichen Dank. Dennis Meissner von der Bundesanstalt für Gewässerkunde ist erleichtert. Er sagt...
1: Das hilft in jedem Fall. Also große Mengen des Abflusses, die wir dann hier in Deutschland beobachten, kommen ohnehin aus der Schweiz. Und insofern, die Niederschläge dort kommen dann zeitlich verzögert, auch hier bei uns am Rhein an.
0: So, ich habe mal geschaut, bei der Rheininsel Kaub, da liegt der Pegel heute bei 12 Zentimetern. Das hört sich jetzt wirklich mickrig an, aber der war vorher einstellig. Und natürlich sollte noch viel mehr Wasser den Rhein runterfließen, aber jedes Zentimeterchen hilft schon mal der Rheinschifffahrt. Aktuell kann wegen des Niedrigwassers nur eine Fähre noch nicht planmäßig fahren. Das ist die zwischen Lorch und Niederheimbach. hr-Hessen-Reporterin Birgitta Söhling.
2: Die Fähren in Rüdesheim, in Östrichwinkel, in Nierstein und in Gernsheim, die sind auch bei Niedrigwasser in Betrieb. Und jetzt gerade erholt der Pegel sich ja wieder ein bisschen. Und in Freiburg und in Basel, also am Oberrhein, da hat es auch wirklich kräftig geschüttet. Und das gibt den Betrieben jetzt im Moment auch ein bisschen Hoffnung, dass zumindest die nächsten zwei Wochen etwas entspannter sind.
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0: Joan Baez und jetzt eine echte Rockgranate mit ganz viel Herz und mit noch mehr Drama von Bon Jovi.
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1: 11 Uhr. Weiter angespannte Grundwasserlage in Hessen. Mutmaßliche Brandstifter im Werra-Meißner-Kreis gefasst. Feuerwehr hat Brand im Hohen Venn eingekreist. Das Wetter wechselhaft, etwas Regen, 19 bis 28 Grad. Die Nachrichten mit Katrin Austermann. Bis sich die Grundwassersituation in Hessen entspannt, muss es deutlich mehr regnen. Das haben der Versorger Hessen Wasser und das Landesamt für Naturschutz, Geologie und Umwelt mitgeteilt. Aus der Nachrichtenredaktion Heiko Schneider.
2: In der Hitzewelle Ende Juni war laut Hessen Wasser so viel Grundwasser verbraucht worden wie noch nie in der Geschichte des Unternehmens. Um die Grundwasserspeicher wieder zu füllen, brauche es Regen, der über Stunden anhält und das für mehrere Wochen. Nach Schätzungen des Landesamts für Naturschutz, Geologie und Umwelt könnte es bis zum Winter dauern, bis die Speicher nachhaltig gefüllt sind. Die aktuellen Niederschläge reichten dafür nicht aus. Hessenwasser versorgt etwa 60% der Menschen im Rhein-Main-Gebiet.
1: Nach mehreren großen Bränden in und um Hahnmünden an der Grenze zu Nordhessen haben Ermittler zwei Jugendliche im Werra-Meißner-Kreis festgenommen. Das hat die Polizei mitgeteilt. HR-Reporter Daniel Bresser.
3: Einer der Tatverdächtigen, ein 17-Jähriger, soll mehrere Feuer im Juli und August im Raum Hahnmünden gelegt haben. Darunter auch der Großbrand auf einem ehemaligen Fabrikgelände Anfang des Monats. Der Schaden rund 1 Million Euro. Der Jugendliche sitzt inzwischen in Untersuchungshaft wegen Wiederholungsgefahr, meldet die zuständige Göttinger Polizei. Auch ein 15-Jähriger aus dem Werra-Meißner-Kreis wurde vorläufig festgenommen. Auch er soll mit weiteren Bränden zu tun haben. Der Teenager ist aber wieder freigekommen.
1: Die Behörden melden Fortschritte beim Löschen des riesigen Brandes in Belgien. Man habe es geschafft, einen Ring um das Feuer zu bilden und es einzukreisen. So kann es sich nicht weiter in Richtung deutsche Grenze ausbreiten. Jetzt versucht die Feuerwehr, den Brand unter Kontrolle zu bringen. Dazu soll es heute auch Hilfe aus der Luft geben. Unter anderem hatte die Bundeswehr zwei Löschhubschrauber als Unterstützung geschickt. Anderen zu helfen ist heute gefährlicher denn je. Das hat UN-Generalsekretär Guterres gesagt zum heutigen Welttag der humanitären Hilfe. Nach Angaben der Vereinten Nationen sind letztes Jahr weltweit über 900 Helferinnen und Helfer Opfer von Gewalt geworden. ARD-Korrespondent Jan Seidel.
4: 350 wurden getötet, 322 verletzt, 235 wurden entführt. Der gefährlichste Ort war demnach auch im vergangenen Jahr Gaza mit 186 Getöteten. Besondere Sorgen bereiten den Vereinten Nationen die neuen Waffentypen. Drohnen sind billig, sie können leicht mit Sprengstoff ausgerüstet und dann auf Städte und Dörfer abgeschossen werden. Als Beispiele nennt die Organisation Sudan, die Ukraine und Russland.
1: In England soll in Zukunft niemand mehr auf der Straße schlafen müssen. Das hat der neue britische Premierminister Burnham angekündigt. Er will noch in diesem Jahr die Obdachlosigkeit beenden. Für umgerechnet 515 Millionen Euro sollen bis zum Winter neue Unterkünfte und andere Unterstützungsangebote geschaffen werden, so der Plan. Pflegekräfte, Ärzte, Ingenieure. Immer mehr Berufsabschlüsse aus dem Ausland werden in Deutschland anerkannt. Letztes Jahr waren es fast 87.000 und damit etwa 10% mehr als noch 2024. Das meldet das Statistische Bundesamt. Besonders bei Berufsabschlüssen von Menschen aus Syrien gab es ein deutliches Plus. Das waren die Nachrichten.
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5: So, wir haben eine Warnmeldung für die A5. Frankfurt Richtung Kassel. Hier ragt die Mittelleitplanke auf den linken Fahrstreifen zwischen Nordwestkreuz Frankfurt und Bad Homburger Kreuz. Bitte ganz besonders vorsichtig fahren. Und dann die A44 Dortmund Richtung Kassel zwischen Lichtenau-Westfalen und Marsberg. 5 Kilometer Stau und Stocken. Eine Tagesbaustelle ist hier auf dem rechten Fahrstreifen. Kommen Sie gut durch.
0: Das Wetter in Rhein-Main.
5: Wechselhaft warm und später gibt es auch heftigen Regen. Die Aussichten hat Martin Gutt.
6: Dicke Wolken, etwas Sonnenschein und vereinzelt Schauer. Damit haben wir es hier in Rhein-Main jetzt erstmal zu tun. Dazu kommt stundenweise am Nachmittag die Wärme, die erreicht bis zu 25 Grad. Das dicke Ende folgt im Laufe des Abends, dann schüttet es zeitweise durchaus sehr heftig mit Gewittern und auch mit Windböen. In der Nacht verziehen sich die Regengüsse wieder, dann bleibt es rund um Frankfurt und auch sonst bei uns morgen meist trocken und 26 Grad warm. Und so warm geht's auch weiter.
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5: Und eine der coolsten Nummern von Joe Cocker. Summer in the City, hello zusammen.
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0: für den Fall, dass Sie gerade unbeobachtet sind im Homeoffice oder im Büro, in der Garage, in der Werkstatt. Das hier ist der perfekte Sound für so einen kleinen Workout mit den Beinen. Also schön rumzappeln jetzt mit New Order. Ist echt super cool.
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0: Drückerkolonnen sind aktuell unterwegs, verstärkt in Hessen, und wollen ihnen Glasfaseranschlüsse aufschwätzen. Die Leute sind teilweise sehr aufdringlich, aber wir können uns wehren. Lilly Jannik hat André getroffen, der lebt in einem Mehrfamilienhaus in Funkstadt bei Darmstadt, und er erzählt, wie zwei Vertriebsmitarbeiter im Auftrag der Deutschen Telekom ihn an der Haustür sehr überrumpelt haben, und er hat sich dann auch zu einer Unterschrift unter einen Vertrag drängen lassen, obwohl er das eigentlich gar nicht wollte.
1: Also ich werde jetzt hier draußen keinen Vertrag unterschreiben oder irgendwas. Und er sagte, nein, nein, das ist doch kein Vertrag. Das ist ja nur mal eine Datenaufnahme, weil wenn es dann so weit ist, dann sind die Wartezeiten so lange. Also es ist eine Art Voranmeldung.
2: Trotzdem ruft noch am selben Tag eine Frau aus Düsseldorf an und will eine Vertragsbestätigung. Der Mann vor der Tür stellt sich später als Mitarbeiter der Vertriebsfirma Ranger heraus, nicht der Telekom.
1: Also dadurch, dass er gesagt hat, er ist von der Deutschen Telekom, hatte ich natürlich Vertrauen. Ich bin Telekom-Kunde. Hätte ich gewusst, dass es nicht die Telekom wäre, hätte ich dort auch im Lebtag meine Daten nicht rausgegeben. Ja.
2: Auch andere Nachbarn beschweren sich über die aufdringlichen Verkäufer. Die Hausverwaltung reagiert mit einem Hausverbot. Die Marketingfirma Ranger weist die Vorwürfe zurück. Angstmacherei entspreche nicht den eigenen Standards. Allerdings sind die Methoden kein Einzelfall in Hessen. Rund 38% der Haushalte haben inzwischen einen direkten Glasfaseranschluss, Tendenz steigend. Und mit ihr offenbar auch der Verkaufsdruck. Gerade an der Haustür fühlen sich immer mehr Menschen überrumpelt, sagt Olesja Jäger von der Verbraucherzentrale Frankfurt.
3: Wir beobachten, dass Verbraucher beispielsweise mit falschen Behauptungen gelockt werden, Verträge zu unterzeichnen, wie zum Beispiel DSL-Anschluss wird abgeschaltet und sie sind verpflichtet, den Glasfaservertrag zu unterzeichnen.
2: Die Telekom teilt mit, sie nehme die Beschwerden ernst und untersuche intern. André Wunder-Seban nutzt jetzt sein Widerrufsrecht und kommt aus dem Vertrag wieder raus.
1: Mir ist halt unheimlich wichtig, dass die Funkstädter Bürgerinnen und Bürger eben Bescheid wissen, wenn da wieder solche Herren auftreten, mit wem sie da eigentlich interagieren.
2: Sein Tipp also, Verträge nie zwischen Tür und Angel unterschreiben.
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10: Wir haben es 11:30.
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11: Jetzt mit Katrin Austermann.
12: Es ist keine Entspannung in Sicht, was die Grundwasserlage in Hessen betrifft, auch wenn es jetzt immer mal wieder regnet. Der Versorger Hessenwasser schätzt, dass langanhaltende Regenphasen über mehrere Wochen nötig sind. Nur so könnten die Speicher wieder gefüllt werden. Der große Brand an der deutsch-belgischen Grenze ist eingedämmt, aber noch nicht unter Kontrolle. Nach Behördenangaben bleibe die Lage kompliziert. Auch heute sind dort wieder Löschhubschrauber im Einsatz, auch von der Bundeswehr. Mutmaßliche Brandstifter im Werra-Meißner-Kreis festgenommen. Laut Polizei handelt es sich um einen 17-Jährigen, der im Raum Hannmünden mehrere Brände gelegt haben soll. Der Schaden rund 1 Million Euro. Ein 15-Jähriger, der mit den Taten zu tun haben soll, kam wieder frei. Um 14 Uhr geht es los. Dann startet eines der wichtigsten Radrennen Deutschlands in Bad Orb im Main-Kinzig-Kreis. An der Strecke dort werden gut 15.000 Menschen erwartet. Das waren die HR1 Nachrichten.
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10: Dann gehen wir erstmal auf die A44 Kassel.

0: Richtung Dortmund. Hier stockt es wegen einer Tagesbaustelle auf dem linken Fahrstreifen zwischen Lichtenau-Westfalen und Kreuz-Windberg-Haaren. 4 Kilometer stockender Verkehr hier. Stau und stockender Verkehr auf 5 Kilometer Länge auch auf der A44 Dortmund Richtung Kassel zwischen Lichtenau-Westfalen und Marsberg in der Gegenrichtung. Also auch hier eine Tagesbaustelle, die ist auf dem rechten Fahrstreifen. Und 3 Kilometer stockend auf der B45 Dieburg Richtung Hanau zwischen A3 Anschlussstelle Hanau und Kleinauheimer Dreieck.
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0: Nass wird's heute. Martin Gurt mit den Aussichten.
2: Bei uns im Rhein-Main-Gebiet geht es in den nächsten Stunden durchwachsen zur Sache und dabei wird es langsam bis zu 4, 25 Grad warm. Die höchsten Werte erreichen wir am Untermain. Die Regenwahrscheinlichkeit wird ganz allmählich größer, noch bleibt es teilweise aber auch trocken. Das ändert sich dann in den Abendstunden, da schüttet es teilweise deutlich, der Regen prasselt mit Gewittern und Windböen. In der Nacht verschwinden die Regengüsse und dann geht es bei uns ab morgen einfach nur mit Sonne, Wolken und auch mit Wärme weiter.
0: Und wir bewegen uns jetzt langsam aber sicher in Richtung Mittagspause um 3 Minuten nach 11:30 mit Foreigner. Ich bin Susanne Schwarzenberger. Schönen Mittwoch.

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0: Was hat der nächste Song hier, Jack and Diane von John Cougar Mellencamp, mit einer Jeanshose zu tun?
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0: Tja, die Antwort gibt's jetzt und den ganzen Song danach auch.
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3: Das Städtchen Seymour in Indiana ist bekannt vor allem für eine Bahnkreuzung. Die Nord-Süd-Verbindung Indianapolis-Jeffersonville kreuzt die Ost-West-Route East St. Louis-Cincinnati. Kein Wunder also, dass viele dort weg wollen, auch Sänger John Mellencamp. Mit 18 verlässt er das Kaff. Doch es lässt ihn nie ganz los. Zu hören in seinen Hits Small Town und noch mehr in Jack and Diane. 1983 entsteht das Stück. Da ist John Anfang 30 und hat schon einige erfolgreiche Jahre als Balladensänger hinter sich. Doch sein Schnulzen-Image nervt ihn. Er sucht einen anderen Stil, ist aber noch unsicher. Da rät ihm eine Freundin, sei doch einfach so wie ein paar blaue Jeans. Das bist du nämlich. Und das Gute ist, Jeans kannst du schick oder lässig kombinieren. Klingt doof, trifft den Nagel aber auf den Kopf. John probiert es also handfest mit Rock über das ländliche Amerika der kleinen Leute, so wie Bruce Springsteen oder Bob Seger. Er schreibt Jack and Diane. Um die Plattenfirma zu überzeugen, steckt er irre viel Arbeit rein, bastelt heimlich selber sogar ein Musikvideo mit alten Schulfotos. Es klappt. Das Label macht das Lied zur Single. Die wird zur Nummer 1 und zum Wendepunkt. Weg von den Schnulzen hin zum Rock'n'Roll. John Cougar Mellencamp mit Jack and Diane.
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Oh, da wird mir immer ganz warm ums Herz. Ah, bei diesem Mitsing-Refrain von Rod Stewart. Aber ich muss hier ganz kurz mal eine Warnmeldung durchgeben. Für die B40 Kriftler Dreieck Richtung Frankfurt-Griesheim zwischen Kriftler Dreieck und Frankfurt-Sindingen liegt eine Schaufel auf der Fahrbahn. Tun Sie mir einen Gefallen, fahren Sie da bitte vorsichtig und auch sonst überall.

bis 12 Uhr. Jetzt haben wir 4 Minuten vor 12. Bis 12 Uhr habe ich Mr. Mister für Sie und Broken Wings. Ich bin Susanne Schwarzenberger. Katha Lenz ist hier gerade schon im Anflug und übernimmt gleich in HR1 am Mittag mit allem, was heute wichtig ist. Ich wünsche Ihnen einen wunderschönen Mittwoch mit Ihrem Lieblingsradio für Hessen mit HR1.

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1: 12 Uhr. Zweiter Verdächtiger nach Nord Stream-Anschlag festgenommen. Häftling Franco A. zu weiteren 6 Monaten Haft verurteilt. Brand im Hohen Venn, von der Feuerwehr eingeschlossen. Das Wetter im Süden, mal Sonne, im Norden auch Regen, 19 bis 28 Grad. Mein Name ist Claudia Meichelbeck. Vor 4 Jahren wurden die Nord Stream Pipelines für Erdgas aus Russland bei einem Bombenanschlag in der Ostsee größtenteils zerstört. Die Bundesanwaltschaft verdächtigt eine Gruppe von Ukrainern und der mutmaßliche Anführer sitzt schon in Haft. Jetzt wurde in Kroatien ein zweiter Verdächtiger festgenommen, ARD-Terrorismusexperte Holger Schmidt.
2: Der Mann soll einer der Taucher gewesen sein, die die Sprengsätze in der Ostsee an den Pipelines angebracht haben. Und es handelt sich um den Mann, den der Generalbundesanwalt bereits im vergangenen Jahr in Polen lokalisiert und die polnische Polizei um die Festnahme gebeten hatte. Damals hatte sich die polnische Justiz geweigert, den Mann auszuliefern, was zu erheblichen diplomatischen Verstimmungen führte. Nun ist es den Ermittlern gelungen, den Mann in Kroatien ausfindig zu machen. Deutschland hofft auf seine Auslieferung.
1: Vor gut 4 Jahren war der ehemalige Bundeswehroffizier Franco A. aus Offenbach unter anderem wegen rechtsextremer Terrorpläne zu 5,5 Jahren Haft verurteilt worden. Jetzt hat ihn das Darmstädter Landgericht wegen Widerstands gegen Vollstreckungsbeamte verurteilt und damit zu weiteren 6 Monaten Gefängnis. Konkret soll sich Franco A. 2022 so sehr gegen eine Polizeikontrolle in Offenbach gewehrt haben, dass insgesamt 6 Beamte notwendig waren. Die Grundwasserlage in Hessen bleibt angespannt, trotz des Regens die letzten Tage. Denn laut Versorger Hessenwasser ist in der Hitzewelle Ende Juni so viel Grundwasser verbraucht worden wie noch nie in der Geschichte des Unternehmens. Es seien lang anhaltende Regenphasen über mehrere Wochen nötig, um die Speicher wieder zu füllen. Das Landesamt für Naturschutz, Geologie und Umwelt schätzt, dass das bis zum Winter dauern wird. Vorsichtige Erfolgsmeldung der belgischen Behörden. Der Waldbrand im Hohen Venn an der deutschen Grenze sei eingeschlossen und breite sich nicht weiter aus. Unter Kontrolle sei er aber noch nicht. ARD-Brüssel-Korrespondent Thomas Speckhofen.
3: Das Feuer schwele weiter, sagt der Einsatzleiter. Das sei ein Geduldsspiel, das unter Umständen noch Tage dauern könne. Die mehr als 200 Einsatzkräfte haben inzwischen eine Schneise durch das Gebiet geschlagen, die für sie befahrbar ist und gleichzeitig eine Stopplinie für die Brände bilden soll. Dichter Rauch erschwert aber die Arbeiten. Für heute Mittag und Nachmittag sind Südwestwind und Regenfälle vorhergesagt.
1: Der US-Konzern OpenAI hat konkrete Schritte angekündigt, um Hackerangriffe durch seine künstliche Intelligenz in Zukunft zu vermeiden. Bei Testläufen sollen die KI-Modelle stärker überwacht und verdächtige Aktivitäten innerhalb von 30 Minuten an einen Menschen gemeldet werden. Gibt der dann keine Entwarnung, soll der Versuch gestoppt werden. Bei einem Testlauf im Juli hatte sich ein KI-Modell von OpenAI selbstständig gemacht und eine Hackerattacke auf eine Programmierplattform gestartet. Gestern hatte Fußballnationalspieler Jamal Musiala eine neurologische Störung publik gemacht, die bei ihm zu kurzen Ohnmachtsanfällen führen kann. Sein Verein, der FC Bayern, zeigt sich jetzt entspannt. Es gebe keine Hinweise, dass Musiala nicht weiter auf gewohntem Niveau spielen könne. Der 23-Jährige aus Osthessen war bei 2 Testspielen zusammengebrochen, nach kurzer Zeit aber selbstständig vom Feld gegangen. Nach seinen Angaben ist die neurologische Störung gut behandelbar. Das waren die Nachrichten.
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4: Vorsicht auf der A5 Darmstadt Richtung Heidelberg. Zwischen Seeheim, Jungheim und Zwingenberg liegt ein Reifen auf dem linken Fahrstreifen. Und Vorsicht auch auf der A44 Kassel Richtung Eisenach. Zwischen Hessisch-Lichtenau Ost und Waldkappel, da liegt die Abdeckung einer LKW-Batterie auf der Fahrbahn. Dann nochmal die A44, Kassel Richtung Dortmund, zwischen Lichtenau-Westfalen und dem Kreuz Wünnenberg-Haaren. 4 Kilometer stockender Verkehr wegen einer Tagesbaustelle auf dem linken Fahrstreifen. Und die Gegenrichtung A44 Dortmund Richtung Kassel, zwischen Lichtenau-Westfalen und Marsberg. 5 Kilometer Stau und stockender Verkehr wegen einer Tagesbaustelle auf der rechten Spur. Und die A671, Mainz Richtung Wiesbaden, zwischen Gustavsburg. Und da kommt jetzt direkt Nochmal, also die A671 Mainz Richtung Wiesbaden zwischen Gustavsburg und Hochheim Süd. 1 Kilometer Stau in beiden Richtungen und ganz aktuell reingekommen. Bitte fahren Sie besonders vorsichtig auf der A44 Kassel Richtung Eisenach zwischen Ringgau und Sontra West. Da kommt Ihnen ein LKW entgegen. In beiden Richtungen bitte ganz besonders vorsichtig fahren und nicht überholen. Achtung, Ihnen kommt ein LKW entgegen auf der A44 Kassel Richtung Eisenach zwischen Ringgau und Sontra West.
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4: Im Norden heute recht wolkenverhangen mit leichten Regenschauern, aber auch mit trockenen Phasen im Süden. Da bleibt es erstmal trocken und da kann sich auch die Sonne zeigen. Aber im Laufe des Nachmittags ziehen von Rheinland-Pfalz auch so ein paar Schauer auf. Und am Abend, da können dann auch Gewitter dabei sein. Und da kann es dann auch recht kräftig schütten. Heute Höchstwerte zwischen 19 und 28 Grad. Und morgen, da bleibt es bei einem Sonne-Wolken-Mix meist trocken. Wenn, dann gibt es nur einzelne Schauer bei bis zu 27 Grad.
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4: Depeche Mode und ihre starken und kraftvollen Melodien. So starten wir doch gerne in den Mittwochmittag mit richtig guter Musik aus den 80ern. Never Let Me Down Again.
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Gordon Lightfoot, der holt uns so richtig schön runter. Ne? Da sehe ich mich ganz entspannt auf dem Sofa sitzen, vielleicht ein gutes Buch in der Hand. Einfach nur schön. Und was kommt nach Entspannung, wenn wir unsere Akkus aufgeladen haben? Klar, volle Power, jetzt mit Black. Und Everything is Coming Up Roses in HR1.

Black hier in HR1 und ich habe nochmal den Hinweis für Sie. Bitte fahren Sie ganz besonders vorsichtig auf der A44 Kassel Richtung Eisenach zwischen Ringgau und Sontra West. Da kommt Ihnen ein LKW entgegen. Bitte in beiden Richtungen da besonders vorsichtig fahren und nicht überholen. Achtung, Ihnen kommt ein LKW entgegen auf der A44 Kassel Richtung Eisenach zwischen Ringgau und Sontra West.

0: Pet Shop Boys mit Go West hier in HR1. Ja, das sind schon ein bisschen beängstigende Bilder, ne, die wir da von Fußballprofi Jamal Musiala vom FC Bayern München gesehen haben. Gleich zweimal in Folge ist er bei einem Testspiel auf dem Platz zusammengebrochen. Gestern Abend hat er dann die Erklärung dafür bei Instagram gepostet. Musiala leidet an einer temporär kurz auftretenden Absence. Und das kann eben zu genau solchen Szenen führen, wie in den Testspielen. Mathis Hohm aus der HR-Sportredaktion. Was heißt das denn jetzt für seine Karriere?
1: Also um eins mal ganz klar vorneweg zu sagen, ich bin kein Mediziner, maße mir deswegen nicht an, da medizinisch irgendwie ein Urteil drüber zu geben. Musiala hat ja gesagt, er ist in besten Händen bei Fachärzten und die haben aus seiner Sicht oder aus der Ärztesicht gesagt, er kann weiter Fußball spielen. Das ist ja schon mal eine gute Nachricht und es lässt sich wohl auch behandeln. Auch das ist eine gute Nachricht. Was ich aber sehr wohl ganz gut beurteilen kann, ist die sportliche Komponente. Und da kommt es für mich natürlich extrem drauf an, wie sich das Ganze einpendelt. Denn bei diesen beiden Spielen hat Musiala einmal 15 Minuten und einmal 4 Minuten gespielt und musste wieder ausgewechselt werden. So hart das jetzt klingen mag, in einem Testspiel ist das völlig wurscht. In einem Champions-League-Viertelfinale oder Halbfinale, wo es ja wirklich auf Details ankommt, ist das dann schon nicht mehr so egal, wenn du plötzlich nach 4 Minuten einen wieder auswechseln musst, weil es schlicht einfach unkalkulierbar ist. Und wenn das so bleibt, wie es ist, dann wird es natürlich schwierig, irgendwie da mit ihm ordentlich planen zu können. Sollte es aber die Möglichkeit geben, dass diese Absenzen zum Beispiel im Spiel ausgeschlossen werden können und die Ärzte keinerlei Gesundheitsrisiko sehen, dann wird Musiala hoffentlich bald wieder in seiner Bestform auf dem Platz brillieren und uns allen wieder Spaß machen. Ist ja auch in der deutschen Nationalmannschaft ein wichtiger Bestandteil. Aber das bleibt schlicht und ergreifend abzuwarten. Und im Moment ist er halt ein großes Fragezeichen. So muss man es ganz klar erstmal sagen.
0: Ja, wir sind gespannt, wie es weitergeht und wünschen ihm natürlich nur das Beste.
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9: Es ist 12:30 und jetzt Aktuelles aus unseren Regionalstudios.
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10: In Dreieich haben einige Kunden Post von ihrer Bank bekommen. Per QR-Code sollten die Leute ihr Online-Banking bestätigen. Das Problem, die Briefe stammen nicht von der VR-Bank Dreieich-Offenbach. Da sind Betrüger unterwegs. Die Masche nennt sich Quishing. Wer den QR-Code scannt, landet auf einer täuschend echt aussehenden Internetseite der Bank. Einige Kunden wurden dann von einem angeblichen Mitarbeiter angerufen. Der wollte Daten abgreifen und Freigaben für Überweisungen erreichen. Die Polizei hat einige Tipps. QR-Codes nur scannen, wenn klar ist, dass sie echt sind. Die Internetadresse genau prüfen, auch auf kleinste Änderungen und keine Zugangsdaten eingeben. Frank Angermund, Dreieich.
11: Schatzsuche am Rhein. Durch die Trockenheit sind die Ufer des Flusses freigelegt und es gibt seitdem immer häufiger Meldungen von seltenen Funden, sagt das Hessische Amt für Denkmalpflege. Schiffswracks, Knochen und sogar Funde aus der Zeit der Römer. Denn am Rhein gab es damals einen wichtigen Verkehrsweg. Aber aufgepasst, Schatzsuche auf eigene Faust ist gar nicht so einfach, denn es gibt ein paar Regeln zu beachten. Wer etwas findet, muss es melden. Natürlich kein Müll, sondern etwas, das wissenschaftlich interessant sein könnte. Münzen oder Keramik zum Beispiel. Die zufällig zu finden, wird ohnehin schwer, denn Metalldetektoren sind am Rheinufer verboten. Wer aber tatsächlich etwas Wertvolles findet, kann sich Hoffnung machen auf einen Finderlohn. Olga Eisenmann, Frankfurt.
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9: Weiterhin bitte Vorsicht auf der A44 Kassel Richtung Eisenach. Zwischen Ringau und Sontra West, da kommt Ihnen ein LKW entgegen. Bitte in beiden Richtungen besonders vorsichtig fahren und nicht überholen. Achtung, es kommt Ihnen ein LKW entgegen auf der A44 Kassel Richtung Eisenach zwischen Ringau und

0: Intra-West. Dann haben wir die A5, Frankfurt Richtung Kassel, zwischen dem Nordwestkreuz Frankfurt und dem Bad Homburger Kreuz. 2 Kilometer Stau wegen Reparaturarbeiten auf beiden linken Spuren. Dann die A5 Frankfurt Richtung Darmstadt, zwischen Frankfurt-Niederrad und Zeppelinheim. 2 Kilometer Stau nach einem Unfall auf dem Standstreifen. Die A44 Kassel Richtung Dortmund, zwischen Lichtenau-Westfalen und dem Kreuz Wünnenberg-Haaren. Streckenweise stockender Verkehr wegen einer Tagesbaustelle auf der linken Spur. Und in der Gegenrichtung die A44 Dortmund Richtung Kassel, zwischen Lichtenau-Westfalen und Marsberg. 5 Kilometer stockend, auch da wegen einer Tagesbaustelle auf der rechten Spur.
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0: Im Norden recht bewölkt heute. Es regnet aber nur leicht und es gibt durchaus auch trockene Phasen im Süden. Da ist es überwiegend noch trocken. Im Laufe des Nachmittags ziehen aber von Rheinland-Pfalz so ein paar Schauer auf. Zum Abend hin, da können dann auch Gewitter und kräftige Regengüsse dabei sein. Heute bei bis zu 28 Grad. Morgen, da wechseln sich dann Sonne und Wolken ab. Meistens bleibt es trocken bei Höchstwerten zwischen 20 und 27 Grad. Na, von der Sonne ist heute nicht so viel zu sehen, aber ganz ehrlich, nach all der Hitze tut das auch richtig gut. Und Katrina and the Waves, die versprühen jetzt musikalisch absolute Feel-Good- und Summer-Vibes mit Walking on Sunshine. Schönen Mittwoch Ihnen.
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0: 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Deswegen die Entwarnung einmal für die A44 Kassel Richtung Eisenach. Die Gefahr durch einen entgegenkommenden LKW zwischen Ringgau und Sontra-Westi besteht nicht mehr. Achtung, die Entwarnung für die A44 Kassel Richtung Eisenach. Da kommt Ihnen zwischen Ringgau und Sontra-West kein LKW mehr entgegen. Im September 2022, da wurden die Nord Stream Pipelines von Attentätern gesprengt. Das waren Rohre, durch die russisches Gas nach Deutschland geleitet wurde. 7 Ukrainer sollen den Anschlag durchgeführt haben. Einer von ihnen wurde in Italien verhaftet und an Deutschland überstellt. Ein zweiter wurde in Polen festgenommen, aber wieder freigelassen. Doch genau der ist jetzt Ermittlern in Kroatien ins Netz gegangen. ARD-Terrorismusexperte Holger Schmidt, was ist denn über diesen Mann bekannt?
1: Das soll einer der Taucher gewesen sein, die damals von einem Segelboot in der Ostsee runter zu den Pipelines getaucht ist. Sehr tief, 70 bis 80 Meter, eine große Herausforderung für einen Profitaucher. Überhaupt nichts, was ein Amateur könnte. Und dieser Mann ist schon länger im Visier gewesen in Polen. Zwei Versuche hat es da eigentlich sogar streng genommen gegeben, ihn festzunehmen. Und jetzt hat es eben in Kroatien geklappt. Deutschland, die deutschen Ermittler hoffen, dass er ausgeliefert wird.
0: Und wie wurde er da genau entdeckt?
1: Das ist eine ziemlich abenteuerliche Geschichte und ich muss sagen, ich recherchiere jetzt wirklich schon lange an diesem Fall und denke immer, es kann nicht krasser werden. Heute ist so ein Tag, da stelle ich das in Frage, denn warum war er in Kroatien? Alles sieht danach aus, weil da gerade ein Hollywood-Film über dieses Attentat gedreht wird und ganz offensichtlich war er da so eine Art Berater, war in der Nähe des Filmsets und genau deswegen ist er den Ermittlern in die Hände gefallen. Man könnte sagen, er war dreist und das hat nicht geklappt.
0: Unglaublich. Ja, sein mutmaßlicher Komplize, der wohl auch das Kommando angeführt hat, der soll sich ab nächster Woche vor Gericht verantworten. Wie stehen denn die Chancen, dass auch dem Taucher jetzt der Prozess gemacht wird?
1: Also nach den Regeln des europäischen Haftbefehls denke ich, dass es relativ wahrscheinlich ist, dass er nach Deutschland ausgeliefert wird. Das kann allerdings einige Wochen dauern und deswegen denke ich, es wird dabei bleiben, dass der mutmaßliche Anführer alleine vor dem Hanseatischen Oberlandesgericht in Hamburg stehen wird und dass, wenn jetzt eben der Mann, um den es heute geht, wenn der auch nach Deutschland kommt, dass es wohl ein zweites Verfahren geben wird.
0: ARD-Terrorismusexperte Holger Schmidt über die zweite Festnahme im Fall des Nord Stream-Anschlags.
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0: Fleetwood Mac mit Don't Stop hier in HR1. Gestern am späten Abend, da kam die traurige Nachricht. ZZ Top-Drummer Frank Beard ist am Montag verstorben, im Alter von 77 Jahren. Er war besonders an den Drums, präzise und ausdauernd und ja, hat damit den Sound der Band entscheidend geprägt. Trotz seines Namens Bert, also Bart, war Frank der Einzige im Trio ohne Rauschebart. Und über den Look der Band hat er selbst mal gesagt, wir haben bewusst mit einem schlichten Konzept losgelegt. Schließlich hatten wir drei optisch nicht das Zeug zu Rock-Primadonnen.
1: We started out with some simple ideas. One, we thought, okay, the three of us are not like Primadonna looking. Rockstar.
0: Ja, bodenständiger Look, erdiger Sound, ZZ Top, die haben ihre Markenzeichen immer auch mit viel Humor zelebriert. Vor 5 Jahren starb Bassist Dusty Hill, jetzt also auch Drummer Frank Beard, der schon länger krank war, und seine Band verabschiedet ihn jetzt mit den Worten: Heute haben wir einen großartigen Freund und Mitstreiter verloren und die Welt hat einen der innovativsten Schlagzeuger und einen großartigen und waschechten Sohn von Texas verloren. Sein charakteristischer Backbeat, der war entscheidend dafür, dass ZZ Top an der Spitze blieb. Die Band, der er 6 Jahrzehnte lang angehörte, wird weitermachen, so wie er sich das gewünscht hat. Boah, viele andere Bands wie Lynyrd Skynyrd haben ihn schon gewürdigt und auch wir tun das jetzt und verabschieden uns vom legendären ZZ Top Drummer Frank Beard mit Gimme All Your Lovin' jetzt hier in HR1.

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8: 13 Uhr. Häftling Franco A. zu weiteren 6 Monaten Haft verurteilt. Zweiter Verdächtiger nach Nord Stream-Anschlag festgenommen. Hessen vererben mehr als 14 Milliarden Euro. Das Wetter im Süden mal Sonne, im Norden auch Regen. 19 bis 28 Grad. Mein Name ist Claudia Meichelbeck. Der verurteilte Bundeswehroffizier Franco A. aus Offenbach muss länger im Gefängnis bleiben. Franco A. war 2022 unter anderem wegen rechtsextremer Terrorpläne zu 5,5 Jahren Haft verurteilt worden. Das Darmstädter Landgericht hat ihn jetzt wegen Widerstands gegen Vollstreckungsbeamte zu weiteren 6 Monaten verurteilt. Vom Darmstädter Landgericht HR-Reporterin Helene Wilke.
9: Damit kommt das Gericht den Forderungen der Staatsanwaltschaft nach. Franco A. hatte sich demnach im Jahr 2022 einer Polizeikontrolle verweigert. Als Polizisten ihn an einer S-Bahn-Station in Offenbach kontrollieren wollen, ergreift er die Flucht, wird von den Beamten aber eingeholt und gestellt. Er wehrt sich dabei aber so doll, dass 6 Polizisten gebraucht werden, um ihn festzunehmen. Das sieht die Richterin heute als klassischen Widerstand gegen Polizeibeamte. Weil er aber schon in der JVA Butzbach einsitzt, bekommt er noch einmal zusätzlich 6 Monate.
8: 4 Jahre nach den Anschlägen auf die Nord Stream Pipelines ist ein weiterer Verdächtiger festgenommen worden. Die Bundesanwaltschaft ließ einen Ukrainer in Kroatien festnehmen. Er soll als Taucher an den Sprengungen beteiligt gewesen sein. Die Explosionen hatten im September 2022 die Gasleitungen in der Ostsee schwer beschädigt. Gegen einen mutmaßlichen Drahtzieher läuft schon ein Verfahren in Hamburg. Jetzt hat auch Bundeskanzler Merz den rechtsextremen israelischen Minister Ben-Gvir kritisiert. Der hatte gesagt, jede Nacht sollten 30 bis 40 Palästinenser getötet werden. Das bezeichnet Merz als nicht hinnehmbar. Die Aussage sei menschenverachtend. Israel müsse als Besatzungsmacht Palästinenser menschenwürdig behandeln. Vorher hatten auch schon andere Politiker und der Zentralrat der Juden in Deutschland Kritik an Ben-Gvir geübt. In Hessen sind voriges Jahr 14,3 Milliarden Euro vererbt oder verschenkt worden. Fast 50% mehr als im Jahr davor. Das geht aus Zahlen des Statistischen Landesamts in Wiesbaden hervor. HR-Reporter Roman Warschauer.
10: Das sind 4,7 Milliarden Euro mehr als 2024 und der mit Abstand höchste Wert in den vergangenen 10 Jahren. Das macht sich auch im Landeshaushalt bemerkbar. 1,5 Milliarden Euro aus Erbschafts- und Schenkungssteuer kamen dabei zusammen. Ein Plus von mehr als 300 Millionen Euro oder 25%. Vererbt oder verschenkt wurden in etwa zu gleichen Teilen Immobilien und Unternehmen oder Vermögen in Form von Bankguthaben oder Wertpapieren.
8: Leichtes Erdbeben in Südhessen. Nach Angaben des Landeserdbebendienstes lag das Epizentrum gestern Abend zwischen Bad Schwalbach und Eltville im Rheingau-Taunus-Kreis und hatte eine Stärke von 2,6. Damit war es spürbar bis ins gut 25 Kilometer entfernte Rüsselsheim im Kreis Groß-Gerau. Über Schäden ist nichts bekannt. Der neue britische Premierminister Burnham will bis Weihnachten alle Obdachlosen, die in England auf der Straße schlafen, versorgen. Dafür will die Regierung mit umgerechnet rund 515 Millionen Euro neue Unterkünfte und Unterstützungsangebote schaffen. Er sagt, niemand sollte gezwungen sein, in einem Hauseingang oder vor einem Bahnhof zu übernachten. Burnham hatte schon während seiner Antrittsrede vor gut einem Monat angekündigt, gegen Straßenobdachlosigkeit vorgehen zu wollen. Das waren die Nachrichten.
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1: Die A5, Frankfurt Richtung Kassel, zwischen dem Nordwestkreuz Frankfurt und dem Bad Homburger Kreuz. Da gibt es 4 Kilometer Stau. Das Ganze wegen Reparaturarbeiten auf beiden linken Spuren. Da muss nämlich die Mittelleitplanke repariert werden. Und dann haben wir noch die A44, Dortmund Richtung Kassel, zwischen Lichtenau-Westfalen und Marsberg. 5 Kilometer stockend wegen einer Tagesbaustelle auf dem rechten Fahrstreifen.
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1: Im Norden sind viele Wolken heute unterwegs, bringen auch leichte Regenschauer mit, aber es gibt durchaus auch trockene Phasen. Im Süden, da bleibt es auch erstmal trocken, da kann sich auch mal die Sonne zeigen, aber im Laufe des Nachmittags, da ziehen dann doch so ein paar Schauer auf, von Rheinland-Pfalz ziehen die rüber und am Abend können auch Gewitter dabei sein. Kräftig schütten kann es dann auch bei Höchstwerten zwischen 19 und 28 Grad heute. Und morgen, da bleibt es bei einem Sonne-Wolken-Mix meist trocken. No? Wenn, dann gibt es nur einzelne Schauer bei bis zu 27 Grad.
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1: Also mit den eigenen Songs Menschen glücklich machen, das muss doch wirklich ein absolut erfüllender Job sein, oder? Und dann live zu sehen, was die Musik so mit uns macht, ist doch unbezahlbar. Robbie Williams, der ist so einer, der das auch richtig auf der Bühne zelebriert. Ne? Da kullert auch mal eine Träne und er ist einfach einer der besten Entertainer. Und bei diesem Song, da tobt das Stadion. Mehrfach schon erlebt. Viel
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Also gerade nach so einer Mittagspause ist doch die größte Herausforderung, wieder in die Gänge zu kommen. Und irgendwie spiegelt das auch der nächste Song total wider. Der Anfang von Toto's Rosanna. Na, so ein bisschen stolperig, bis wir wieder voll im Tritt sind. Und dann geht's entspannt weiter. Ganz wichtig, nicht stressen lassen an diesem Mittwoch.

0: hier in HR1. Wenn Sie jetzt im Sommer mit dem Auto in den Urlaub gefahren sind oder das noch vorhaben, dann kommen Sie nicht drum rum. Den Toilettenbetreiber Sanifair, den kennen wir alle. Mit kleinen und großen Geschäften an deutschen Raststätten macht Sanifair Millionen.
1: Ich erwarte davon, dass es sauber ist, dass ein ordentliches Unternehmen hinten dran steht, dass die Arbeitsbedingungen gut sind für den Preis, den man da bezahlt.
0: Ja, 1 Euro kostet ein Klogang. Sauber und ordentlich ist es nicht immer. Und wie Report Mainz recherchiert hat, sind die Arbeitsbedingungen für die Reinigungskräfte nicht immer fair. Meine Kollegin Anna Stradinger vom Report Mainz hat das recherchiert. Anna, 5 Euro Stundenlohn, 12 Stunden Tage, kein Wochenende. Sind das wirklich die Arbeitsbedingungen der Reinigungskräfte? Erstmal hallo.
2: Hallo, guten Tag.
0: Anna, 5 Euro Stundenlohn, 12 Stunden Tage, kein Wochenende. Sind das wirklich die Arbeitsbedingungen der Reinigungskräfte?
2: Ja, tatsächlich, wie viele Reinigungskräfte unter diesen Bedingungen arbeiten, ist natürlich schwer zu sagen, da wir nicht alle Raststätten bundesweit abfahren konnten. Eine Reinigungskraft sagt aber im Interview mit Report Mainz, sie kenne allein 30 weitere Personen, die wie sie 7 Tage die Woche 12 Stunden in Sanifair-Anlagen arbeiten. Auch wir konnten mit mehreren sprechen und haben bei einigen die Aussage auch überprüft. Tatsächlich waren die Reinigungskräfte 12 Stunden im Einsatz.
0: Aber wie ist das denn rechtlich? Darf Sanifair seine Toiletten zu solchen Bedingungen überhaupt reinigen lassen?
2: Man muss dazu sagen, dass die Reinigungskräfte nicht direkt bei Sanifair angestellt sind, sondern bei einem Subunternehmen, das für Raststättenpächter die Toiletten reinigt. Wir haben die Recherchen einen Arbeitsrechtler vorgelegt, der spricht von strafbarem Betrug, der eigentlich auch hohe Strafdrohungen auf sich ziehen müsste. Der Arbeitsrechtsexperte Florian Rödel sieht aber auch Sanifair bzw. dessen Eigentümer Tank und Rast in der Verantwortung.
0: Und hat Sanifair sich dazu geäußert?
2: Ja, Sanifair bzw. die Tank- und Rast-Pressestelle sagt, man nehme die Hinweise ernst. Die Vorwürfe seien jedoch zu pauschal, um sie überprüfen zu können. Die Franchise-Partner führten als selbstständige Unternehmer die Sanifair-Standorte in alleiniger Verantwortung, seien aber vertraglich zur Einhaltung gesetzlicher Standards verpflichtet und man dulde keinerlei rechtswidriges Verhalten.
0: Ja, unterm Strich bleibt aber, es gibt bulgarische Arbeiter, die für einen rechtswidrigen Hungerlohn Sanifair-Toiletten an deutschen Raststätten reinigen. Anna Stradinger war das, hat für Report Mainz recherchiert.

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13: Vorsicht auf der A4, Erfurt Richtung Kirchheimer Dreieck, zwischen Herleshausen und Wommen. Da liegen Reifenteile auf der Fahrbahn und da steht ein kaputter LKW auf dem Standstreifen. Vorsicht auch im Main-Taunus-Kreis auf der L3005 zwischen Eschborn und Niederhöchstadt. Da liegt eine Kiste auf der Fahrbahn. Dann die A5 Frankfurt Richtung Kassel zwischen dem Nordwestkreuz Frankfurt und dem Bad Homburger Kreuz. 4 Kilometer Stau wegen Reparaturarbeiten auf beiden linken Fahrstreifen. Da muss die Mittelleitplanke repariert werden. Dann die A5 Darmstadt Richtung Heidelberg am Darmstädter Nordkreuz in der Verbindung zur A672 Richtung Darmstadt. Da hat es einen Unfall auf der rechten Spur gegeben, fahren Sie dort vorsichtig. Und die A44 Dortmund Richtung Kassel zwischen Lichtenau-Westfalen und Marsberg. 5 Kilometer Stop and Go wegen einer Tagesbaustelle auf der rechten Spur.
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13: Viele Norden im Wolken unterwegs, genau, viele Wolken im Norden unterwegs. Regnet aber nur leicht heute und es gibt auch trockene Phasen. Im Süden noch größtenteils trocken, es wird aber nasser. Also im Laufe des Nachmittags, da ziehen dann von Rheinland-Pfalz her so ein paar Schauer auf. Und zum Abend hin, da können dann auch Gewitter dabei sein. Heute insgesamt bei bis zu 28 Grad. Morgen wechseln sich Sonne und Wolken ab. Es bleibt meistens trocken bei Höchstwerten zwischen 20 und 27 Grad. Haben Sie einen richtig guten Mittwoch. Jetzt mit Musik von Steve Winwood. Das ist Valerie.
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0: was ganz Entspanntes für Ihren Mittwochmittag. Simply Red mit Holding Back the Years hier in HR1. Draußen hat es endlich wieder geregnet. Die Natur kann etwas aufatmen, wir können das auch und vor allem die Feuerwehrleute, denn die Waldbrandgefahr, die nimmt ab. Da gab es ja leider bei der Trockenheit der letzten Wochen einige Brände, auch bei uns in Hessen. Und bei den meisten ist erfahrungsgemäß der Mensch verantwortlich. HR-Reporterin Jutta Nieswand. Nicht immer, aber sehr oft ist das dann Brandstiftung. Wann kann denn davon ausgegangen werden, dass jemand im Wald gezündelt hat?
1: Ja, ein Indiz für vorsätzliche Brandstiftung, wie das heißt, ist dann, wenn es an einer Stelle immer wieder brennt, wie zum Beispiel in Bad Schwalbach im Rheingau-Taunus-Kreis, wo es 7 Brände an einem Tag gegeben hat. Vermutet wird auch, dass ein Brandstifter für eine Serie von Bränden im Taunus verantwortlich ist, die über mehrere Tage gegangen ist. Oder in Nordhessen, da hat die Polizei einen mutmaßlichen Brandstifter festgenommen, als es in Homberg-Efze gebrannt hat, der 27-jährige könnte auch noch 6 weitere Feuer gelegt haben, und zwar zwischen März und Juli. Oder gerade erst der Waldbrand in Rothenbach im Main-Kinzig-Kreis, der wohl größte Waldbrand in Hessen in der jüngeren Vergangenheit auf über 50 Hektar. Auch hier geht die Polizei von einer vorsätzlichen Brandstiftung aus. Da laufen die Ermittlungen der Polizei auf Hochtouren.
0: Und welche Strafen drohen dann und wie werden die Brandstifter überhaupt gefasst?
1: Ja, es gibt Statistiken, dass etwa knapp die Hälfte gefasst wird, wenn es um vorsätzliche Brandstiftung geht. Also gefasst werden sie selten auf frischer Tat, sondern eher durch Spurensuche am Tatort, wenn sich da Brandmittelreste oder Zünder finden. Oder auch Zeugen können helfen, die dann Fahrzeuge oder verdächtige Personen beobachtet haben. Und die Strafen, die hängen von der Schwere der Tat ab. Wer vorsätzlich einen Brand legt, wird mit 1 Jahr bis zu 10 Jahren Freiheitsstrafe bestraft. Für schwere Brandstiftungen sieht das Gesetz sogar noch höhere Strafen vor. Allerdings scheint das die Brandstifter nicht wirklich abzuschrecken,
0: sagt HR-Reporterin Jutta Nieswand.
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Like the way I do. Melissa Etheridge hier in HR1. Und jetzt wird's ganz romantisch mit Bon Jovi und einem Bett voller Rosen. Klingt nach großer Geste, ne? Aber ganz ehrlich, ich frag mich schon, wer will das denn? Das piekst doch, oder? Naja, jeder wie er mag. Bed of Roses jetzt hier in HR1.

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5: 14 Uhr. Studie empfiehlt Bündelung von Sozialleistungen. Häftling Franco A. zu weiteren 6 Monaten Haft verurteilt. 2. Verdächtiger nach Nord Stream-Anschlag festgenommen. Das Wetter wechselhaft, teils Regen, 19 bis 28 Grad. Mein Name ist Christoph Haas. Wie könnte der Sozialstaat einfacher werden und gleichzeitig Menschen mit wenig Einkommen besser unterstützen? Dazu liegt das Konzept einer Kommission vor, den die Arbeiterwohlfahrt noch um ein paar Vorschläge ergänzt hat. Unter anderem ist vorgesehen, Grundsicherung, Wohngeld und Kinderzuschlag zu einer Leistung zusammenzufassen. Aus Berlin, Jakob Mayer.
6: Laut einer Studie des Wirtschaftsforschungsinstituts IFO im Auftrag der Arbeiterwohlfahrt würden davon besonders Alleinerziehende und Familien mit Kindern profitieren. Das Risiko, dass Menschen in Armut fallen, also weniger als 60% des mittleren Einkommens der Gesellschaft zur Verfügung haben, würde sinken. Arbeitsanreize würden gestärkt. Nach IFO-Angaben würde die von der Arbeiterwohlfahrt vorgeschlagene Reform knapp 5,4 Milliarden Euro im Jahr kosten.
5: Vor gut 4 Jahren war der ehemalige Bundeswehroffizier Franco A. aus Offenbach unter anderem wegen rechtsextremer Terrorpläne zu 5,5 Jahren Haft verurteilt worden. Jetzt hat ihn das Darmstädter Landgericht wegen Widerstands gegen Vollstreckungsbeamte verurteilt und damit zu weiteren 6 Monaten Gefängnis. Konkret soll sich Franco A. 2022 so sehr gegen eine Polizeikontrolle in Offenbach gewehrt haben, dass insgesamt 6 Beamte notwendig waren. 2022 waren die Nord Stream Pipelines für Erdgas aus Russland bei einem Bombenanschlag in der Ostsee größtenteils zerstört worden. Die Bundesanwaltschaft verdächtigt eine Gruppe von Ukrainern und der mutmaßliche Anführer sitzt schon in Haft. Jetzt wurde in Kroatien ein 2. Verdächtiger festgenommen. ARD-Terrorismusexperte Holger Schmidt.
7: Der Mann soll einer der Taucher gewesen sein, die Sprengsätze in der Ostsee an den Pipelines angebracht haben. Und es handelt sich um den Mann, den der Generalbundesanwalt bereits im vergangenen Jahr in Polen lokalisiert und die polnische Polizei um die Festnahme gebeten hatte. Damals hatte sich die polnische Justiz geweigert, den Mann auszuliefern, was zu erheblichen diplomatischen Verstimmungen führte. Nun ist es den Ermittlern gelungen, den Mann in Kroatien ausfindig zu machen. Deutschland hofft auf seine Auslieferung.
5: Indische Fachkräfte sollen schneller und einfacher nach Hessen einreisen können. Das hat Ministerpräsident Rhein auf seiner Indienreise angekündigt. Hessen und Indien streben demnach eine engere Zusammenarbeit an. Aus Neu-Delhi, HR-Reporter Michel Setz.
8: Boris Rhein sprach von einer Fastlane für indische Fachkräfte. Dafür sollen die Verfahren zur Anerkennung von Abschlüssen digitalisiert, standardisiert und zentral bearbeitet werden. Nach dem Treffen mit dem indischen Ausbildungsminister Chaudhry sagte Rhein, Indien sei ein globaler Anbieter für Fachkräfte. Minister Chaudhry betonte die wichtige Rolle Hessens für Indien. Bereits jetzt leben in Hessen rund 35.000 Inder.
5: Die Feuerwehr hat den großen Waldbrand im Hohen Venn in Belgien eingekreist. So kann er sich nicht weiter Richtung deutscher Grenze ausbreiten. Jetzt versucht die Feuerwehr, den Brand unter Kontrolle zu bringen. Dabei werden eventuell auch Löschhubschrauber der Bundeswehr helfen. Der Speyerer Bischof Wiesemann ist nach 18 Jahren im Amt überraschend zurückgetreten. In seinem Rücktrittsgesuch an den Papst hat der 66-Jährige nach Angaben seines Bistums gesundheitliche Gründe angeführt. Er habe nicht mehr die Kraft, die anstehenden Strukturreformen im Bistum Speyer zu begleiten. Laut Vatikan hat Papst Leo das Rücktrittsgesuch Wiesemanns angenommen. Das waren die Nachrichten.
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9: Vorsicht auf der A661 Egelsbach Richtung Oberursel. Zwischen Frankfurt-Friedberger Landstraße und dem Preungesheimer Dreieck, da liegt ein Spanngurt auf dem rechten Fahrstreifen. Dann haben wir die A3 Frankfurt Richtung Würzburg. Zwischen Aschaffenburg und Hösbach 6 Kilometer stockender Verkehr. A4 Kirchheimer Dreieck Richtung Erfurt. Zwischen Bad Hersfeld und Friedewald 2 Kilometer stockend nach einem Unfall. A5 Frankfurt Richtung Kassel. Zwischen dem Nordwestkreuz Frankfurt und dem Bad Homburger Kreuz. 4 Kilometer Stau wegen Reparaturarbeiten auf beiden linken Fahrstreifen. Da muss die Mittelleitplanke repariert werden. Und das betrifft den Wetteraukreis. Die L3185 ist zwischen Michelnau und Oberlais nach einem Unfall in beiden Richtungen gesperrt. Bitte umfahren Sie das Gebiet weiträumig.
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9: Der Norden ist ziemlich wolkenverhangen mit leichten Regenschauern, aber es gibt auch trockene Phasen. Und im Süden, da bleibt es erstmal trocken, aber das wird noch nasser. Also im Laufe des Nachmittags, da ziehen dann von Rheinland-Pfalz her so ein paar Schauer auf. Und zum Abend hin ist auch das ein oder andere Gewitter dabei. Und da kann dann auch mal ein kräftiger Regenguss am Start sein. Bei Höchstwerten heute zwischen 19 und 28 Grad. Morgen bleibt es dann bei einem Sonne-Wolken-Mix meistens trocken. Wenn, dann gibt es nur einzelne Schauer bei bis zu 27 Grad.
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9: Und jetzt mit der großen Bonnie Tyler. Am Montag ist sie in ihrer walisischen Heimat verabschiedet worden. Die Trauerfeier, die fand im Freundes- und Familienkreis statt, wurde aber auch im Internet gestreamt. So konnten sich ihre Fans auch von ihr verabschieden. Und ihre Musik, die bleibt uns zum Glück für immer.
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In HR1. Queen, das waren Freddie am Mikro, Brian an der Gitarre, Roger am Schlagzeug und am Bass natürlich John Deacon. Another one bites the dust. Heute wird er 75. Another one bites the dust. Und von Queen hat er sich aber schon lange verabschiedet. Der Tod von Freddie Mercury, der ging ihm sehr nahe, denn er findet Queen ohne Freddie Mercury, das geht nicht. Er hat jede Anfrage seiner Queen-Kollegen nochmal mitzumachen abgelehnt. Trotzdem, seine Bassläufe, die bleiben legendär, so wie der hier, Queen. Jetzt zusammen mit David Bowie und Under Pressure.

kommt der Mann, der nicht alt hat. Ne? Das kann doch nicht sein. Aber Lenny Kravitz, der hat sich so gut gehalten. Vielleicht liegt es an seinem coolen Look und der absolut lässigen Ausstrahlung. Passend zum Sound. Wir drehen auf mit Rock aus den späten 90ern. Fly Away in HR1.

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4: Gleich ist es 2:30.
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6: Mit Sevilay Sarce, guten Tag. Die größte deutsche Radtour, die Deutschlandtour, ist in Bad Orb im Main-Kinzig-Kreis gestartet. Gerade läuft das Zeitfahren über 2,6 Kilometer. In den nächsten Tagen führt die Tour durch Hessen, Baden-Württemberg und Rheinland-Pfalz. 4 Jahre nach dem Anschlag auf die Nord Stream Pipelines in der Ostsee ist in Kroatien ein Verdächtiger festgenommen worden. Der Ukrainer soll zu den Tauchern gehören, die die Sprengsätze angebracht haben. Der Hauptverdächtige, auch ein Ukrainer, sitzt schon in Hamburg in Haft. Und jetzt mehr Aktuelles aus unseren Regionalstudios.
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7: Karstadt, die Warenhauskette gibt es nicht mehr, aber Gebäude stehen vielerorts noch, auch in Frankfurt auf der Zeil. Im Moment steht es wieder leer, die Modekette Bershka, die zwischenzeitlich drin war, zieht gerade aus. Dann steht ein Umbau an, für 2 Jahre, sagt mir der Besitzer des Gebäudes, der Unternehmer Albert Saale. Das Haus soll eine große Glasfassade bekommen. Er habe auch schon neue Mieter und er nennt die Namen C&A und TK Max, aber die beiden Unternehmen haben mir das noch nicht bestätigt. Von den 6 Geschossen des alten Karstadthauses sollen künftig die oberen 3 leer stehen. Die ließen sich heutzutage nicht mehr vermieten, sagt Saale. Tobias Lübben, Frankfurt.
8: Nicht angeschnallt, kein Kindersitz und das ausgerechnet auf dem Weg zur Schule. Die Polizei zieht nach einer Elterntaxikontrolle in Hammersbach im Main-Kinzig-Kreis eine bedenkliche Bilanz. Rund 60 Autos haben Polizei und Ordnungsamt kontrolliert. 3 Kinder waren nicht angeschnallt, bei 4 weiteren fehlte die vorgeschriebene Sitzerhöhung oder der Kindersitz. Dazu kamen Gehwegparker und ein Autofahrer nahm einem Kind am Zebrastreifen auch noch die Vorfahrt. Mehrere Eltern begründeten die Verstöße laut Polizei mit Zeitdruck. Sie seien spät dran gewesen und hätten ihre Kinder trotzdem noch pünktlich zur Schule bringen wollen. Die Polizei appelliert deshalb, morgens lieber ein paar Minuten mehr einplanen. Marcel Ronge, Hammersbach.
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9: Vorsicht auf der A7, Fulda Richtung Kassel, am Dreieck Kassel Süd in der Verbindung zur A44 Richtung Dortmund. Da steht ein brennender LKW auf dem rechten Fahrstreifen. Dann die A3, Frankfurt Richtung Würzburg, zwischen Aschaffenburg und Aschaffenburg Ost, 3 Kilometer Stau und stockender Verkehr. A4, Kirchheimer Dreieck Richtung Erfurt, zwischen Bad Hersfeld und Friedewald, 2 Kilometer stockend nach einem Unfall im Baustellenbereich. Und die A5, Frankfurt Richtung Kassel, zwischen dem Nordwesten Kreuz Frankfurt und im Bad Homburger Kreuz. 4 Kilometer Stau wegen Reparaturarbeiten auf beiden linken Fahrstreifen. Die Mittelleitplanke, die muss da repariert werden.
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9: Im Norden ist es recht bewölkt, regnet aber nur leicht und es gibt auch zwischendurch trockene Phasen. Im Süden, da ist es noch ziemlich trocken, aber das ändert sich. Im Laufe des Nachmittags ziehen von Rheinland-Pfalz ein paar Schauer auf. Zum Abend hin können auch Gewitter und kräftige Regengüsse dabei sein. Das Ganze heute bei bis zu 28 Grad. Und morgen, da wechseln sich dann Sonne und Wolken ab. Es bleibt überwiegend trocken bei Höchstwerten zwischen 20 und 27 Grad. Musik jetzt von Pat Benatar. Vorher noch der Song, den ich mit als erstes auf der Gitarre gelernt habe. So was vergisst man auch nicht, ne? Aber geht wahrscheinlich auch vielen so. Pink Floyd jetzt hier für Sie mit Wish You Were Here.
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0: Veit Benatar hier in HR1. In Hessen, da sind die Ferien schon seit 2 Wochen rum. In Berlin noch nicht, vor allem nicht im politischen Berlin. Kanzler Friedrich Merz, der ist noch im Urlaubsmodus. Er gönnt sich und chillt, aber eigentlich ist er doch Kanzler. Und zu 2, 3 Themen in den letzten Wochen hätte man von ihm durchaus mal so ein Statement erwarten können, finden einige in Berlin, wie ARD-Hauptstadtkorrespondent Georg Schwarte berichtet.
1: Okay, so, vielen Dank, schöne Ferien. Tschüss.
2: Tschüss. Das war das bisher letzte öffentliche Wort von Kanzler Merz. 29. Juli, so gegen 17 Uhr. Danach Schweigen und Urlaub, hieß es vom Regierungssprecher.
3: Er wird anschließend ein paar freie Tage haben.
2: So bummelig 27 freie Tage. Aber Friedrich Merz ist ja nicht weg, nur woanders. Wo genau, weiß offiziell keiner, aber er beobachtet aufmerksam alles.
4: Der Kanzler beobachtet immer, egal wo er sich aufhält, was in Deutschland, in Europa und in der Welt passiert.
2: Und da gab es einiges zu beobachten. Gut 12.000 Hitzetote. Als Halbjahresbilanz, Rekordniedrigwasser in den Flüssen, Brände gab's und gibt es, den größten jemals in NRW, auch ein vereitelter Drohnenanschlag am Flughafen Leipzig und der Kanzler?
4: Er äußert sich dann, wenn er sich äußert.
2: Hartnäckig schweigend, der Mann braucht Regierungserholung. Der stellvertretende Regierungssprecher Hille spricht, weil Merz schweigt, viel und oft.
4: Wie Sie sich vorstellen können, begleitet der Bundeskanzler dieses Thema natürlich intensiv, sodass Sie davon ausgehen können, dass der Bundeskanzler bestens in diesem Thema dabei ist und das Thema engstens begleitet und
2: die Opposition begleitet das mit Spott. Die will allmählich wissen, wo ist er denn, der Kanzler? Und warum sagt er nichts? Nichts zu Drohnen, nichts zum Rentenstreit, nichts zur Dürre, nichts zur Hitze und zum Klima.
4: Da bringt es nichts, die Erwartung zu schüren, da könnte man einen Knopf umlegen und übermorgen ist wieder genug Wasser im Rhein und alles funktioniert wieder.
2: Berliner Politikexperten vermuten Methode. Willst du was gelten, dann mach dich selten. Nächste Woche dann Kabinettsklausur. Merz wird dann wohl da sein. Und dann ist der Sommer zu Ende. Und dann kommt, was schon Merkel wusste.
5: Dann kommt der Herbst und dann kommt der Winter der Entscheidungen. Jetzt kommen überhaupt nur noch Entscheidungen.
0: Ja, der Kanzler macht Urlaub, hat nicht mal eine Postkarte geschickt, ne? Ja, aber die Funkstelle, die hält wohl nur noch bis nächste Woche an. Dann muss er wieder ran in Berlin.

Pflicht bei Chesney Hawks. Das geht doch auch gar nicht anders, ne? Wenn ein Song so nach vorne geht im Refrain. Meine Güte. The one and only hier in HR1. Und the one and only Jürgen Rasper übernimmt gleich ab 15 Uhr das Mikro. Es erwartet Sie eine prall gefüllte Sendung mit allem, was heute wichtig ist. Und natürlich mit der besten Musik hier in HR1. Wie jetzt von REO Speedwagon. Take it on the run. Ich bin Katharina Lenz. Wir hören uns morgen Mittag wieder, wenn Sie mögen.

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3: 15 Uhr. Studie empfiehlt Bündelung von Sozialleistungen. Häftling Franco A. zu weiteren 6 Monaten Haft verurteilt. Wieder Gefangenenaustausch zwischen Russland und der Ukraine. Das Wetter teils Sonne, teils auch Regen, 19 bis 28 Grad. Mein Name ist Christoph Haas. Die Arbeiterwohlfahrt unterstützt den Vorschlag, Grundsicherung, Wohngeld und Kinderzuschlag zu einer einzigen Leistung zusammenzufassen. Zusätzlich solle es aber noch weitere Arbeitsanreize geben. Laut einer IFO-Studie könnte das Gesamtpaket vor allem Alleinerziehende und Familien mit mehreren Kindern entlasten und ihr Armutsrisiko verringern. Gleichzeitig könnte sich Arbeit für Menschen mit geringem Einkommen stärker lohnen. Allerdings müsste der Staat für das Konzept mehrere Milliarden Euro zusätzlich pro Jahr ausgeben. Der verurteilte Bundeswehroffizier Franco A. aus Offenbach muss länger im Gefängnis bleiben. Franco A. war 2022 unter anderem wegen rechtsextremer Terrorpläne zu 5,5 Jahren Haft verurteilt worden. Das Darmstädter Landgericht hat ihn jetzt wegen Widerstands gegen Vollstreckungsbeamte zu weiteren 6 Monaten verurteilt. Vom Darmstädter Landgericht HR-Reporterin Helene Wilke.
4: Damit kommt das Gericht den Forderungen der Staatsanwaltschaft nach. Franco A. hatte sich demnach im Jahr 2022 einer Polizeikontrolle verweigert. Als Polizisten ihn an einer S-Bahn-Station in Offenbach kontrollieren wollen, ergreift er die Flucht, wird von den Beamten aber eingeholt und gestellt. Er wehrt sich dabei aber so doll, dass 6 Polizisten gebraucht werden, um ihn festzunehmen. Das sieht die Richterin heute als klassischen Widerstand gegen Polizeibeamte. Weil er aber schon in der JVA Butzbach einsitzt, bekommt er noch einmal zusätzlich 6 Monate.
3: Russland und die Ukraine haben wieder Kriegsgefangene ausgetauscht. Nach Angaben beider Seiten wurden jeweils 103 Soldaten übergeben. Vermittelt worden war die Aktion wieder von den Vereinigten Arabischen Emiraten. Russland und die Ukraine haben schon mehrmals Gefangene und auch Leichen von Gefallenen ausgetauscht. Die Verhandlungen zwischen beiden Ländern über ein Ende des Krieges liegen aber auf Eis. In Kassel haben Schüsse auf einem Supermarktparkplatz einen Großeinsatz der Polizei ausgelöst. Gestern am späten Abend meldeten sich Anwohner aus dem Stadtteil Oberzweren besorgt bei den Beamten. HR-Reporter Daniel Bresser.
5: Ein junger Mann soll mehrfach mit einer Pistole in die Luft geschossen haben. Als die Polizei ihn wenig später in einem Park entdeckt, rennt der Mann erstmal weg. Auf dem Parkplatz eines Discounters können sie ihn aber einholen. Dann aber wirft der Mann die Schreckschusspistole auf die Beamten. Die Waffe verfehlt dabei nur knapp den Kopf einer Polizistin. Bei der Festnahme wehrt sich der 21-Jährige heftig, beleidigt und bespuckt die Einsatzkräfte. Die bringen ihn in eine psychiatrische Klinik. Ermittelt wird jetzt auch wegen Kokainbesitzes.
3: Der Speyerer Bischof Wiesemann ist nach 18 Jahren im Amt überraschend zurückgetreten. In seinem Rücktrittsgesuch an den Papst hat der 66-Jährige nach Angaben seines Bistums gesundheitliche Gründe angeführt. Er habe nicht mehr die Kraft, die anstehenden Strukturreformen im Bistum Speyer zu begleiten. Laut Vatikan hat Papst Leo das Rücktrittsgesuch Wiesemanns angenommen. Der FC Bayern gibt Entwarnung, es gebe keine Hinweise, dass Fußballnationalspieler Jamal Musiala nicht weiter auf hohem Niveau Fußball spielen könne. Hintergrund, der 23-Jährige aus Osthessen hatte eine neurologische Störung öffentlich gemacht, die zu kurzen Ohnmachtsanfällen führen kann. Das waren die Nachrichten.
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6: Es ist 15:03 Uhr. Schönen guten Tag. Vorsicht bitte auf der A5 Kassel Richtung Frankfurt zwischen Bad Homburger Kreuz und dem Nordwestkreuz Frankfurt. Dort liegt ein Plastikteil auf der Fahrbahn. Die weiteren Meldungen A3 Köln Richtung Würzburg zwischen Frankfurter Kreuz und Offenbacher Kreuz streckenweise stockend. A3 Frankfurt Richtung Würzburg zwischen Aschaffenburg und Aschaffenburg-Ost. 3 Kilometer Stau wegen eines defekten Pkw auf der rechten Spur. A4 Kirchheimer Dreieck in Richtung Erfurt zwischen Kirchheimer Dreieck und Friedewald. 3 Kilometer Stau nach einem Unfall im Baustellenbereich. Die A5 Frankfurt Richtung Kassel zwischen Westkreuz Frankfurt und Bad Homburger Kreuz. 5 Kilometer Stau wegen Reparaturarbeiten auf den beiden linken Fahrstreifen. Dort muss die Mittelleitplanke repariert werden. A671, ganz wichtig, Wiesbaden-Mainz, zwischen Hochheim-Süd und Gustavsburg, 1 Kilometer Stau in beiden Richtungen und der Langönz-Kleeberg. Das Trinkwasser in Langönz-Kleeberg muss vor der Verwendung abgekocht werden. Bei einer Untersuchung wurden hier Bakterien im Leitungsnetz festgestellt.
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6: Heute Nachmittag in Südhessen Regen, aber auch mal Sonne. Und im Norden, da ist es eher trüb und zeitweise eben auch regnerisch. Große Temperaturkontraste, zwischen 19 und 28 Grad dann am ehesten in Südhessen. Heute Nacht kann es teilweise richtig kräftig runterkommen bei 18 bis 13 Grad. Und morgen überwiegend dann wird es trocken sein mit längerem Sonnenschein, ein paar Quellwolken und trotzdem morgen dann Temperaturen bis 28 Grad.
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6: Es ist Halbzeit, die Hälfte der Arbeitswoche ist geschafft und vielleicht ist das ja schon so ein kleiner Grund, den Rest des Tages ein bisschen entspannter anzugehen. Schön, dass Sie dabei sind. Wir haben heute den Nachmittag zusammen und wir starten mit einem Song, der irgendwie, ja gefühlt, auch wirklich nie älter wird. Forever Young. Hier sind Alpha Will. Viel Spaß.
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Sophie B. Hawkins bei uns im HR1. Ich behaupte mal, beim nächsten Titel, sobald das Intro läuft, dauert es höchstens 3 Sekunden und Sie erkennen diesen Titel. Wollen wir es mal testen? Achtung, geht los.

0: und Mamma Mia bei uns. Hier ist HR1, hier ist der Mittwochnachmittag. Die Kurstadt Bad Orb im Main-Kinzig-Kreis, die hat sich heute in eine Fahrradhochburg verwandelt. Hier ist nämlich gerade die Deutschlandtour, Deutschlands größtes Radrennen, gestartet. Eigentlich geht's ja in Bad Orb eher gemütlich zu, ist ja eine Kurstadt. Heute ist sie proppevoll. HR-Reporter Marcel Ronge ist für uns vor Ort. Marcel, nimm uns mal mit, wie ist denn die Stimmung im Ort?
1: Ja, hier in der Kurstadt im Spessart haben sich wahnsinnig viele Radsportfans gefunden. Bis zu 15.000 Besucher werden insgesamt erwartet. Mehr als Bad Orb Einwohner hat. Ob es so viele sind, das ist schwer zu sagen. Es verläuft sich dann doch ein wenig. Aber die machen richtig gut Stimmung. Klatschen gegen die Bande, jubeln, wenn die Radprofis vorbeifahren. Gut 2,5 Kilometer geht's hier durch die Kurstadt. Und was wirklich verrückt ist, wie schnell die Begleitautos, also die Autos, die hinter den Radfahrern herfahren, durch die Gassen rasen. Also wenn man in der Kurve steht, dann kommen die schon mit einem Affenzahn auf einen zu, da wird er kurz anders.
0: Der Etappenstart morgen ist ja auch nochmal in Bad Orb. Wie kommt es denn, dass die Deutschlandtour in diesem Jahr dort gestartet ist?
1: Tatsächlich ist die ASO, das ist so eine Art Tochtergesellschaft der Tour de France, auf Bad Orb zugegangen, hat gesagt, hey, wir wollen in den Spessart für den Start der Deutschlandtour. Bad Orb hat sofort zugesagt, hofft natürlich auch auf einen Marketingschub. Die Bilder gehen um die Welt, die Hotels sind voll und eine Radsportregion ist der Main-Kinzig-Kreis ja auch durchaus. Hier gibt es viele Trails in den Wäldern, dazu gibt es jedes Jahr Kinzigtal Total, wo einmal durch den kompletten Kreis geradelt wird. Bad Orbs Bürgermeister Tobias Weißbecker hat so ausgedrückt, wir sind jetzt nicht ganz die Pyrenäen-Etappe der Tour de France, haben aber einiges zu bieten.
0: Das ist sehr schön. Bist du auch mit dem Fahrrad hingefahren?
1: Nee, das war mal ein bisschen zu weit. Ich komme aus Lieblos, da wäre ich lange unterwegs gewesen, aber es geht.
0: Na gut, also dann noch ganz viel Spaß. Dankeschön an Marcel aus Bad Orb, wo heute die Deutschland-Tour gestartet ist. Wir halten Sie dann natürlich auch auf dem Laufenden bei uns.
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9: Es ist 15.30 Uhr.
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11: Mit Sevilay Sace, guten Tag. Häuser, Unternehmen, Wertpapiere oder Bargeld. In Hessen sind im letzten Jahr 14,3 Milliarden Euro vererbt oder verschenkt worden. 50% mehr als im Jahr davor. Davon profitiert auch das Land. Es konnte 300 Millionen Euro mehr Erbschafts- und Schenkungssteuer verbuchen. Die AWO unterstützt den Vorschlag, Grundsicherung, Wohngeld und Kinderzuschlag zu einer einzigen Leistung zusammenzufassen. Zusätzlich solle es aber noch weitere Arbeitsanreize geben. Laut einer IFO-Studie könnte das vor allem Alleinerziehende entlasten und ihr Armutsrisiko verringern. Und jetzt mehr Aktuelles aus unseren Regionalstudios.
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13: Karstadt, die Warenhauskette gibt es nicht mehr, aber Gebäude stehen vielerorts noch, auch in Frankfurt auf der Zeil. Im Moment steht es wieder leer, die Modekette Bershka, die zwischenzeitlich drin war, zieht gerade aus. Dann steht ein Umbau an, für 2 Jahre, sagt mir der Besitzer des Gebäudes, der Unternehmer Albert Saale. Das Haus soll eine große Glasfassade bekommen. Er habe auch schon neue Mieter und er nennt die Namen C&A und TK Max, aber die beiden Unternehmen haben mir das noch nicht bestätigt. Von den 6 Geschossen des alten Karstadthauses sollen künftig die oberen 3 leer stehen. Die ließen sich heutzutage nicht mehr vermieten, sagt Saale. Tobias Lübben, Frankfurt.
14: Eine 1,80 Meter hohe Holzwand sollte am Wo-Café in Darmstadt eigentlich für mehr Ruhe vor betrunkenen Passanten sorgen. Jetzt sorgt sie vor allem für Ärger bei den Besitzern. Die Wand trennt die Terrasse des Cafés vom Bürgersteig, weil laut der Pächterin des Cafés nachts unerwünschte Gäste immer wieder ihre Hinterlassenschaften und Müll da lassen. Das Problem? Die Wand wurde ohne Genehmigung des Denkmalschutzamts gebaut. Denn der Wog samt Café steht unter Denkmalschutz. Deshalb müssen auch solche Veränderungen vorher genehmigt werden. Jetzt will sich die Behörde die Wand vor Ort anschauen und kann sogar verlangen, dass sie wieder abgebaut werden muss. Die Pächterin will nach den Gesprächen mit der Stadt eine kleinere und unauffälligere Lösung finden. Helene Wilke, Darmstadt.
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15: Vorsicht bitte auf der A7 Fulda Richtung Kassel. Zwischen dem Kirchheimer Dreieck und Bad Hersfeld liegen mehrere Holzbretter auf der Fahrbahn und dort sind Personen auch auf der Fahrbahn unterwegs. Vorsicht auf der A4 Kirchheimer Dreieck in Richtung Erfurt. Zwischen Friedewald und Wildeck-Hönebach Reifenteile auf der Fahrbahn. Die weiteren Meldungen, die A3 Köln Richtung Würzburg, zwischen Frankfurter Kreuz und Offenbacher Kreuz streckenweise stockend. A4 Kirchheimer Dreieck in Richtung Erfurt, zwischen dem Kirchheimer Dreieck und Friedewald 3 Kilometer Stau nach einem Unfall im Baustellenbereich. A5 Frankfurt Richtung Kassel, zwischen Westkreuz Frankfurt und Bad Homburger Kreuz 3 Kilometer Stau, die Fahrbahn ist jetzt wieder frei. A7 Fulda Richtung Würzburg, zwischen Fulda Dreieck und Bad Brückenau-Volkers 7 Kilometer stockend. A671 Wiesbaden-Mainz zwischen Hochheim Süd und Gustavsburg noch immer 1 Kilometer Stau in beiden Richtungen und ebenfalls nach wie vor Langgöns-Kleeberg. Das Trinkwasser in Langgöns-Kleeberg muss vor der Verwendung abgekocht werden. Bei einer Untersuchung wurden Bakterien im Leitungsnetz festgestellt.
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15: In Südhessen neben Regen auch sonnige Abschnitte. Im Norden ist es eher trüb, auch da immer wieder Regen. Deshalb gibt es auch große Unterschiede in Hessen, was die Temperatur angeht. In Nordhessen eher kühler, 19 Grad, wenn man davon kühl sprechen kann. Und im Süden bis zu 28 Grad. Heute Nacht, da kommt es teilweise richtig heftig runter. Es gibt ordentlich Regen.

0: Morgen dann überwiegend trocken mit längerem Sonnenschein, ein paar Quellwolken, Temperaturen dann auch morgen bis 28 Grad.
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0: Hallo zusammen. Schönen, entspannten Mittwochmittag. Wir haben Musik für Sie von Smash Mouth und das hier sind die Cars.

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0: Little Star. Das hier kennen wir, oder? Na klar, Bryan Adams. Ein paar einfache Silben zum Mitsingen, mehr braucht es manchmal gar nicht für einen Riesenhit. Wie das Bryan Adams 83 den Durchbruch gebracht hat, das erzählen wir Ihnen jetzt.
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3: Der junge Jim Vallance ist in den 70ern Schlagzeuger bei einer Band. Aber bald stellt er fest, das Leben auf Tour, das ist nichts für mich. Ich will lieber Stücke schreiben. Und so wurstelt er sich durch, als Studiomusiker in Vancouver. Bis er eines Tages eine folgenschwere Begegnung hat. Denn in einem Musikgeschäft trifft er den jungen Bryan Adams, damals ein aufstrebender Künstler. Die zwei mögen sich auf Anhieb und sie beschließen fortan, als Team Songs zu schreiben. Zuerst krebsen sie noch ziemlich herum, aber irgendwann klappt er endlich. Der Plattenvertrag für Bryan als Solostar. Den Durchbruch feiern beide aber erst 83 mit Bryans drittem Album Cuts Like a Knife. Der Titelsong, der entsteht beim Jammen. Und Jim hilft beim Refrain. Er hat nämlich die Idee, all das mit einem La-La-La abzurunden. Das kann jeder gut mitsingen. Und das wussten schon die Beatles. Und mit diesem Trick setzt sich Jim durch. Zum Glück. So entsteht der erste gemeinsame Riesenhit. Und der Grundstein ist gelegt für den Welterfolg von Bryan Adams als Solostar. Dank Cuts Like a Knife.
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Don Henley und Dirty Laundry in HR1. Kurzer Blick auf Hessen Straßenwichtige sofort. Die A3 Frankfurt Richtung Würzburg zwischen Offenbacher Kreuz und Hanau. 4 Kilometer stockender Verkehr, wenn Sie dort unterwegs sind. Bitte fahren Sie vorsichtig.

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1: 16 Uhr. AWO will zentrale Sozialleistungen bündeln. Diskussion über niedrige Füllstände bei Gasspeichern. Mehr ausländische Berufe in Deutschland anerkannt. Das Wetter meist bewölkt mit Schauern, hier und da auch sonnig bis 28 Grad. Mein Name ist Christoph Haas. Wie könnte der Sozialstaat einfacher werden und gleichzeitig Menschen mit wenig Einkommen besser unterstützen? Dazu liegt das Konzept einer Kommission vor, das die Arbeiterwohlfahrt noch um ein paar Vorschläge ergänzt hat. Unter anderem ist vorgesehen, Grundsicherung, Wohngeld und Kinderzuschlag zu einer Leistung zusammenzufassen. Aus Berlin, Jakob Mayer.
2: Laut einer Studie des Wirtschaftsforschungsinstituts IFO im Auftrag der Arbeiterwohlfahrt würden davon besonders Alleinerziehende und Familien mit Kindern profitieren. Das Risiko, dass Menschen in Armut fallen, also weniger als 60% des mittleren Einkommens der Gesellschaft zur Verfügung haben, würde sinken. Arbeitsanreize würden gestärkt. Nach IFO-Angaben würde die von der Arbeiterwohlfahrt vorgeschlagene Reform knapp 5,4 Milliarden Euro im Jahr kosten.
1: Der aktuell niedrige Füllstand bei den Erdgasspeichern in Deutschland sorgt für Diskussionen. Bundesregierung und Bundesnetzagentur haben die Wirtschaft aufgerufen, mehr Gas einzuspeichern. Zuletzt lag der Füllstand bei gut 50%. Bis November müssen laut Gesetz 80% erreicht werden. Der Branchenverband der Fernleitungsnetzbetreiber sagt, das sei kaum noch zu schaffen. Vom Wirtschaftsministerium heißt es dagegen, man sei jederzeit in der Lage zu reagieren. Auch Bundeskanzler Merz hat jetzt den rechtsextremen israelischen Politiker Ben-Gvir scharf kritisiert. Merz teilte über seinen Sprecher mit, die Äußerungen des Ministers seien menschenverachtend, völkerrechtswidrig und nicht hinnehmbar. Ben-Gvir hatte gefordert, im Gazastreifen jede Nacht 30 bis 40 Palästinenser zu töten. Aus Berlin, Gabor Hallas.
3: Nun steht die Frage nach Konsequenzen im Raum, zum Beispiel Sanktionen gegen den Minister. Hier verweist die Bundesregierung auf ein geplantes Treffen der EU-Außenminister im September. Dort solle über gezielte Maßnahmen gegen radikale Politiker beraten werden. Die Bundesregierung kritisiert außerdem Pläne der israelischen Regierung, weitere Siedlungen im Westjordanland zu bauen. Israel müsse als Besatzungsmacht Palästinenser menschenwürdig behandeln.
1: In Kassel haben Schüsse auf einem Supermarktparkplatz einen Großeinsatz der Polizei ausgelöst. Gestern am späten Abend meldeten sich Anwohner aus dem Stadtteil Oberzweren besorgt bei den Beamten. HR-Reporter Daniel Bresser.
4: Ein junger Mann soll mehrfach mit einer Pistole in die Luft geschossen haben. Als die Polizei ihn wenig später in einem Park entdeckt, rennt der Mann erstmal weg. Auf dem Parkplatz eines Discounters können sie ihn aber einholen. Dann aber wirft der Mann die Schreckschusspistole auf die Beamten. Die Waffe verfehlt dabei nur knapp den Kopf einer Polizistin. Bei der Festnahme wehrt sich der 21-Jährige heftig, beleidigt und bespuckt die Einsatzkräfte. Die bringen ihn in eine psychiatrische Klinik. Ermittelt wird jetzt auch wegen Kokainbesitzes.
1: In Deutschland sind im vergangenen Jahr wieder mehr ausländische Berufsabschlüsse anerkannt worden als im Jahr davor, nämlich fast 87.000 und damit 10% mehr. Nach den Zahlen des Statistischen Bundesamts stiegen die Anerkennungen aber nicht mehr ganz so schnell wie in den Vorjahren. Deutschland braucht dringend Fachkräfte aus dem Ausland, das zeigen immer wieder Studien. Die Bundesregierung setzt deshalb auch auf eine leichtere Anerkennung ausländischer Berufsabschlüsse. Und das waren die Nachrichten.
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5: Schönen guten Tag, es ist 3 Minuten nach 16 Uhr. Die A3 Frankfurt Richtung Würzburg zwischen Offenbacher Kreuz und Hanau, 4 Kilometer stockender Verkehr. A5 Frankfurt Richtung Kassel zwischen Westkreuz Frankfurt und Bad Homburger Kreuz, 5 Kilometer stockend. A5 Kassel Richtung Frankfurt zwischen Bad Nauheim und Friedberg, 3 Kilometer Stau nach einem Unfall, nur der rechte Fahrstreifen, der ist frei. A7 Fulda Richtung Würzburg zwischen Wimpfulda-A-Dreieck und Bad Brückenau-Volkers, 7 Kilometer stockend. A661 Oberursel Richtung Egelsbach zwischen Bad Homburger Kreuz und Frankfurt-Eckenheim streckenweise stockender Verkehr. A671 Wiesbaden-Mainz zwischen Hochheim-Süd und Gustavsburg, 1 Kilometer Stau in beiden Richtungen. Der Werra-Meißner-Kreis, die Leipziger Straße, ist zwischen Fürstenhagen und Hessisch-Lichtenau. Die ist nach einem Unfall in beiden Richtungen gesperrt. Bitte dieses Gebiet weiträumig umfahren. Und immer noch Langgöns-Kleeberg. Das Trinkwasser in Langgöns-Kleeberg muss vor der Verwendung abgekocht werden. Bei einer Untersuchung wurden Bakterien im Leitungsnetz festgestellt.
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5: In Südhessen gibt es sonnige Abschnitte und im Norden ist es eher trüb. Da kann auch mal ein Schauer runterkommen bei Temperaturen zwischen 19 Grad und 28 Grad. Heute Nacht dann Regen bei 18 bis 13 Grad und morgen wird es überwiegend sonnig, auch trocken. Temperaturen dann bis 28 Grad.
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5: Hi zusammen, einen schönen Mittwochnachmittag. Wir haben Musik für Sie von John Miles. Music mit Gänsehautgarantie sozusagen. Und los geht's erstmal mit New Order. Auch legendär. Hier sind Sie mit True Faith.
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bis zum Schluss. John Miles und Music in HR1. Ja, Music was my first love. Ich glaube, viel besser kann man das eigentlich gar nicht beschreiben, warum uns bestimmte Songs ein Leben lang begleiten. Und genau deshalb werden wir die doch auch nie leid, oder?

0: ELO und Hold on Tight in HR1. Internet über den Wolken. Die Lufthansa, die setzt jetzt auf Starlink. Passagiere sollen an Bord künftig deutlich schneller surfen, streamen und auch arbeiten können. Heute startet der erste Lufthansa Airbus mit dem kostenlosen WLAN-Angebot. Am HR1 Telefon ist Malte Kirchner, Redakteur bei Heise Online. Herr Kirchner, wenn ich jetzt im Flugzeug E-Mails, Messenger oder Online-Banking nutze, welche Informationen lassen sich denn dabei theoretisch abgreifen und wie realistisch ist das?
1: Also es ist durchaus möglich, dass der Anbieter des WLANs da das loggen kann, welches Nutzungsverhalten ich habe. Also welche Server ich aufgerufen habe, welche Domains ich aufgerufen habe, zu welchem Zeitpunkt und in welchem Umfang ich Daten übertrage. Was er allerdings meistens nicht sehen kann, ist, welche Inhalte ich genau abrufe, also was ich da mache, E-Mails und solche Sachen, das kann der nicht abrufen, weil da ist zumeist die Übertragung heute dann grundsätzlich verschlüsselt.
0: Okay, welche einfachen Maßnahmen können Sie denn Passagieren empfehlen, damit möglichst wenige persönliche Daten über das Bord-WLAN preisgegeben werden?
1: Man sollte mal überlegen, womit kann ich leben, was jetzt zum Beispiel bekannt wird, welche Apps ich benutzt habe oder welchen Server ich aufgerufen habe. Die zweite Möglichkeit ist eine technische, das ist ein sogenanntes VPN, ein Virtual Private Network. Damit kann ich so einen verschlüsselten Tunnel aufbauen, sodass sämtliche Daten, auch die Metadaten, da durchgehen und nicht für den Anbieter sichtbar werden. So ein VPN, da gibt es kommerzielle Anbieter, aber ich kann sowas zum Beispiel vielfach auch mit meinem Router, den ich zu Hause habe, in meinem Internetanschluss, ganz einfach realisieren.
0: Also auch in der Luft gilt öffentliches WLAN mit ein bisschen Vorsicht nutzen und mit ein paar ganz wenigen einfachen Einstellungen kann man seine Daten gut schützen und dann natürlich auch über den Wolken im Netz unterwegs sein.
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2: Es ist 16.30 Uhr.
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4: Mit Sevilay Sarce, guten Tag. In Hessen sind im letzten Jahr 50% mehr vererbt oder verschenkt worden als im Jahr davor. Es waren Häuser, Unternehmen, Wertpapiere oder Bargeld im Wert von 14,3 Milliarden Euro. Das Land Hessen hat dadurch 300 Millionen Euro mehr Erbschafts- und Schenkungssteuer bekommen. Grundsicherung, Wohngeld und Kinderzuschlag als eine einzige Leistung. Die AWO unterstützt diesen Vorschlag einer Kommission. Laut einer IFO-Studie wäre das vor allem für Alleinerziehende und Familien mit Kindern gut und würde ihr Armutsrisiko verringern. Und jetzt mehr Aktuelles aus unseren Regionalstudios.
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5: Die Innenstadt proppevoll, die Stimmung ausgelassen. In Bad Orb ist heute und morgen Radsport-Feiertag. Deutschlands größte Radtour, die Deutschlandtour, hat ihren Start in der Kurstadt im Main-Kinzig-Kreis. Hier ist heute das erste Zeitfahren zu Ende gegangen. Tausende Menschen jubeln am Straßenrand, freuen sich über die Feierei im sonst eher gemütlichen Bad Orb. Und nachdem die Radprofis heute einzeln durch die Gassen gerast sind, startet hier morgen Vormittag dann noch die erste Etappe. Und die wird richtig anstrengend. 216 Kilometer, 3000 Höhenmeter. Es ist gleich die längste Etappe der diesjährigen Tour. Zwar nicht ganz die Pyrenäen der Tour de France, aber trotzdem spannend. Auf den Sieger der Deutschlandtour erwarten übrigens gut 8.000 Euro Preisgeld. Aus Bad Orb, Marcel Ronge.
6: Symbolischer Spatenstich für den Siemenbach-Radweg im Wetteraukreis. Zwischen Niedersiemen und Lindheim bauen jetzt mehrere Kommunen einen gemeinsamen Radweg. Insgesamt 37 Kilometer wird er lang. Die Bauarbeiten haben auch schon begonnen. Motto für dieses Projekt? Die Landesgartenschau im April 2027. Bis dahin soll der Radweg fertig sein. Neben dem Nidderradweg R4 und dem Vulkanradweg soll der Siemenbachradweg die dritte touristische Tangente in Oberhessen werden. Der neue Radweg soll nicht nur einen touristischen Mehrwert bieten, sondern auch die Verbindungen für den Alltagsradverkehr verbessern. Jutta Nieswand, Studio Rhein-Main.
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7: Die A3 Frankfurt Richtung Würzburg zwischen Offenbacher Kreuz und Hanau, streckenweise stockender Verkehr. A5 Frankfurt Richtung Kassel zwischen Frankfurt-Niederrad und Bad Homburger Kreuz, 7 Kilometer stockend. A5 Kassel Richtung Frankfurt zwischen Bad Homburger Kreuz und dem Nordwestkreuz Frankfurt steht ein defekter Kleintransporter auf der rechten Spur. Die A7 Fulda Richtung Würzburg zwischen dem Fulda A3-Eck und Bad Brückenau-Wildflecken, streckenweise stockend. A661 Oberursel Richtung Egelsbach zwischen Bad Homburger Kreuz und Frankfurt-Eckenheim, streckenweise stockender Verkehr. Die A671 Wiesbaden-Mainz zwischen Hochheim-Süd und Gustavsburg, 1 Kilometer Stau in beiden Richtungen, und Langgöns-Kleeberg und Waldsolms-Weiperfelden. Hier muss jeweils das Trinkwasser vor der Verwendung abgekocht werden. Bei einer Untersuchung wurden Bakterien im Leitungsnetz festgestellt.
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7: In Nordhessen ist es bewölkt, kann auch mal Regen fallen, im Süden noch eher sonnig. Temperaturen deshalb auch zwischen 19 und eben 28 Grad eher in Südhessen. Heute Nacht kann es teilweise kräftig runterkommen bei 18 bis 13 Grad. Und morgen wird es dann überwiegend trockener, auch längere sonnige Abschnitte bei Werten bis 28 Grad.
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7: Hi zusammen, schönen guten Tag.

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0: The Verve von Bittersweet Symphony bei uns in HR1. Die tödlichen Schüsse in einer Mutter-Kind-Einrichtung im niedersächsischen Stade haben ganz Deutschland erschüttert. Bei der Tat wurden Ende Juni 6 Menschen getötet. Jetzt gibt's neue Erkenntnisse. Niedersächsische Behörden sollen nämlich schon vor der Tat Hinweise auf den mutmaßlichen Täter gehabt haben. Er soll aus einem türkischen Gefängnis geflohen sein. NDR-Reporterin Mandy Sati. Mandy, was wussten die Behörden?
1: Ja, also im März 2017, lange vor der Tat, da soll die Polizeiinspektion in Goslar in Niedersachsen einen mündlichen Hinweis erhalten haben. Und demnach soll der mutmaßliche Täter aus Stade im selben Monat aus einem türkischen Gefängnis geflüchtet sein. So geht das jetzt aus einer Antwort auf eine Anfrage der CDU-Fraktion im Niedersächsischen Landtag hervor, die uns vorliegt. Eine anschließende Abfrage bei den türkischen Behörden ist dann aber ins Leere gelaufen. Die Türkei habe mitgeteilt, dass man die angefragte Person überhaupt nicht kenne. Und da bleiben ein paar Fragen offen, denn die Türkei hat Fatih Can G. national mit einem Haftbefehl gesucht, weil er eben aus dem Gefängnis geflüchtet ist. Wieso er dort saß, das ist aber nicht abschließend geklärt.
0: Ist den Behörden jetzt im Nachhinein ein Vorwurf zu machen?
1: Naja, das kommt so ein bisschen drauf an. Der Haftbefehl, der wurde eben nur in der Türkei ausgeschrieben, nicht international. Das heißt, die Behörden in Deutschland hatten keine Kenntnis über die Suche nach ihm. Und wenn man dann noch auf Granit stößt, lässt sich das schwer vorwerfen. Anders ist das bei der Tatsache, dass der mutmaßliche Täter eigentlich ausreisepflichtig gewesen wäre, weil er eben keinen gültigen Aufenthaltstitel hatte. Da sagt die Landesregierung, eine Prüfung einer solchen Ausreise, die sei aber nicht bekannt gewesen. Tatsächlich ist Fatih Can G., wenn man so will, relativ umtriebig gewesen, hat sich in mehreren niedersächsischen Behörden gemeldet. Und genau deshalb schlägt die CDU auch in die Kerbe und sagt eben, dass es nicht verständlich sei, wieso keine Maßnahmen ergriffen wurden, denn den Behörden sei er ja regelmäßig bekannt gewesen.
0: Sagt NDR-Reporterin Mandy Sati. Wenn es Neues gibt in diesem Fall, dann erfahren Sie das natürlich bei uns. Wir halten Sie auf dem Laufenden.
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bis zum Schluss eine Legende, Neil Young mit Heart of Gold. Hier ist der Mittwochnachmittag mit Musik von Whitesnake.

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1: 17 Uhr. Zwei Tote bei Frontalzusammenstoß im Wetteraukreis. AWO will zentrale Sozialleistungen bündeln. Radprofi Isaac del Toro gewinnt Prolog der Deutschlandtour. Das Wetter in der Nacht teils kräftiger Regen, 18 bis 13 Grad und morgen meist trocken, 21 bis 28 Grad. Mein Name ist Christoph Haas. Bei einem Verkehrsunfall auf der Landstraße bei Nidda im Wetteraukreis sind zwei Menschen ums Leben gekommen. Weitere wurden schwer verletzt mit Rettungshubschraubern in Krankenhäuser gebracht. HR-Reporterin Sina Philips.
2: Laut Polizei ist am frühen Nachmittag ein Auto ungebremst in ein Fahrzeug zur Fahrbahnmarkierung gefahren. In dem Auto saßen offenbar 7 Menschen und damit mehr als erlaubt. 2 der Insassen starben noch an der Unfallstelle, die anderen befinden sich nun in verschiedenen Kliniken. Das jüngste Unfallopfer ist 10 Jahre alt. Ein Sachverständiger ermittelt jetzt den genauen Hergang. Bei dem Unfall wurden außerdem 2 Arbeiter leicht verletzt. Auch sie wurden in ein Krankenhaus gebracht.
1: Die belgische Feuerwehr kommt im Kampf gegen den großen Waldbrand im Hohen Venn offenbar voran. Seit einem Wetterwechsel kann sie jetzt wieder Löschhubschrauber und Flugzeuge einsetzen. Sie sollen vor allem den Rand der Brandfläche nass machen, um eine weitere Ausbreitung unter anderem Richtung Deutschland zu verhindern. Die Stadt Monschau hat daher die Evakuierung mehrerer Straßenzüge wieder aufgehoben. Und die Luftqualität in der Region hat sich nach neuesten Messungen verbessert. Vor rund 1,5 Monaten hatte ein 45-Jähriger in einer Jugendhilfeeinrichtung in Stade 6 Beschäftigte erschossen. Mittlerweile hat er sich im Gefängnis selbst getötet. Jetzt gibt es neue Hinweise darauf, dass der Täter gar nicht in Deutschland hätte sein dürfen. Das berichten NDR und Süddeutsche Zeitung. ARD-Reporterin Mandy Sarti.
3: Im März 2017 soll die Polizeiinspektion Goslar einen mündlichen Hinweis erhalten haben. Demnach soll der mutmaßliche Täter aus Stade im selben Monat aus einem türkischen Gefängnis geflüchtet sein. So geht es aus einer Antwort auf eine Anfrage der CDU-Fraktion im Niedersächsischen Landtag hervor, die dem NDR vorliegt. Doch eine Abfrage bei den türkischen Behörden lief demnach ins Leere. Die rot-grüne Landesregierung teilte außerdem mit, dass der mutmaßliche Täter keinen Aufenthaltstitel hatte und dementsprechend zum Tatzeitpunkt ausreisepflichtig gewesen sei.
1: Die Arbeiterwohlfahrt unterstützt den Vorschlag, Grundsicherung, Wohngeld und Kinderzuschlag zu einer einzigen Leistung zusammenzufassen. Zusätzlich solle es aber noch weitere Arbeitsanreize geben. Laut einer IFO-Studie könnte das Gesamtpaket vor allem Alleinerziehende und Familien mit mehreren Kindern entlasten und ihr Armutsrisiko verringern. Gleichzeitig könnte sich Arbeit für Menschen mit geringem Einkommen stärker lohnen. Allerdings müsste der Staat für das Konzept mehrere Milliarden Euro zusätzlich pro Jahr ausgeben. Radprofi Isaac del Toro hat den Auftakt der Deutschlandtour in Bad Orb gewonnen. Der Mexikaner und Dritte der diesjährigen Tour de France setzte sich beim Einzelzeitfahren vor dem Franzosen Paul Magnier durch. ARD-Sportreporter Holger Gerska.
4: Damit also führt der Mann, der das weiße Trikot des besten Nachwuchsprofis bei der Tour de France nach Paris brachte, also vor Paul Magnier, den viele aktuell für den weltbesten Sprinter halten. Aus deutscher Sicht waren die Bahnradsportler besser als die Straßen. Spezialisten, denn Tobias Müller schaffte es als einziger unter die Top 10. Er ist 10. geworden. Er ist der Juniorenweltmeister mit dem Bahnvierer. Platz 12 für den deutschen Zeitfahrmeister Nils Polit. 16. wurde der Altmeister John Degenkolb.
1: Und das waren die Nachrichten.
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5: 17 Uhr gleich, 4 Minuten ist es. Schönen guten Tag. Vorsicht bitte auf der B417 Wiesbaden Richtung Diez. Zwischen Wiesbaden und dem Jagdschloss Platte gibt es eine ungesicherte Unfallstelle mit 4 Fahrzeugen. A3 Frankfurt Richtung Würzburg zwischen Aschaffenburg und Hößbach 6 Kilometer Stau. A5 Frankfurt Richtung Kassel zwischen Frankfurt Niederrad und dem Bad Homburger Kreuz 7 Kilometer stockend. A7 Fulda Richtung Würzburg zwischen dem Fulda A3-Eck und Bad Brückenau Wildflecken streckenweise stockender Verkehr. A60 Rüsselsheim Richtung Mainz zwischen Rüsselsheimer Dreieck und Rüsselsheim-Königstetten 2 Kilometer stockend. Die A661 Oberursel Richtung Egelsbach zwischen Bad Homburger Kreuz und Frankfurt-Eckenheim streckenweise stockend. A671 Wiesbaden-Mainz zwischen Hochheim-Süd und Gustavsburg 1 Kilometer Stau in beiden Richtungen. Und Langgöns-Kleeberg und Walsholms-Weiperfelden. Hier muss jeweils das Trinkwasser vor der Anwendung abgekocht werden. Bei einer Untersuchung wurden Bakterien im Leitungsnetz festgestellt.
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5: Heute Nacht wird es weiterhin Regen geben, so wie jetzt, auch ab und zu in Nordhessen. Morgen dann überwiegend trocken und auch die Sonne zeigt sich, Temperaturen bis 28 Grad. Und auch am Freitag gibt es mal Sonne, mal Wolken und nur selten Schauer und ganz vereinzelt dann auch mal ein Gewitter bei 20 bis 26 Grad.
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5: Hallo zusammen, einen schönen Mittwochnachmittag. Die New Radicals und Survivor. Mit denen geht's los. Jetzt viel Spaß.
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0: Die New Radicals und You Get What You Give bei uns in HR1. Er war der coole Kerl am Bass. John Deacon von Queen und nicht nur das. Er hat zahlreiche Hits von Queen mitverfasst. Under Pressure, Friends Will Be Friends, You're My Best Friend und auch das hier. Ja, viele finden einer der besten Bassläufe aller Zeiten Another One Bites the Dust. Heute wird John Deacon 75 und viele wundern sich ja, wieso er nicht mehr dabei ist, wenn Queen heutzutage neu besetzt sozusagen mit Brian May auf jeden Fall und Roger Taylor live spielen. Er fehlt. Und Brian May hat erzählt, mit dem Tod von Sänger Freddie Mercury Anfang der 90er, da kam er einfach nicht mehr klar.
1: Deaky, our dear friend John, I think he didn't arrive at the same place as we did.
0: Ja, beim letzten Auftritt zu dritt 97 in Paris, da war er zwar nochmal dabei, aber er fühlte sich nicht wohl in seinem Körper. Nee. Und danach sagte er, ich kann das nicht mehr. Ich kann nicht mehr spielen mit euch. Es war das letzte Mal, dass er mit uns zusammenspielte, erzählt Brian May bei uns.
1: And it was true, that's the last time he ever played with us.
0: Ja, heute lebt John Deacon zurückgezogen im Süden von London, hat nur noch selten Kontakt zu den anderen. Eine Reunion, wie man heutzutage sagt, scheint ausgeschlossen. Dabei hat er für Queen so unfassbar schöne Songs mitverfasst. Und einen davon, den spielen wir jetzt. Happy Birthday, John Deacon. Hier sind Queen. I Want to Break Free.

0: Boston and More Than a Feeling. Im Keller hat er den Titel geschrieben, Torben Scholz. Wahrscheinlich beim Aufräumen. Moment mal, gutes Feeling, More Than a Feeling, kam irgendwie ihm die Idee dabei. Kurzer Blick auf Hessen Straßen, wichtiges sofort. Vorsicht bitte auf der B417 Wiesbaden Richtung Diez. Zwischen Wiesbaden und dem Jagdschloss Platte gibt es eine ungesicherte Unfallstelle mit 4 Fahrzeugen. Vorsichtig fahren.
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1: Es ist genau 5:30.
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3: Mit Sevilay Sace. Guten Tag. Bei Nidda in der Wetterau sind bei einem Verkehrsunfall 2 junge Menschen ums Leben gekommen. Mehrere wurden schwer verletzt. Laut Polizei waren 7 Jugendliche in dem Auto, das ungebremst in ein Baustellenfahrzeug raste. Auch 2 Bauarbeiter wurden verletzt. Der Waldbrand im Hohen Venn in Belgien ist noch nicht gelöscht, aber eingegrenzt. Bewohner von einigen belgischen Gemeinden können wieder nach Hause. Die Feuerwehr setzt wieder Löschhubschrauber ein, damit sich das Feuer nicht weiter Richtung Deutschland ausbreitet. Und jetzt mehr Aktuelles aus unseren Regionalstudios.
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4: Den Gartenschlauch anstellen und ab und zu auch mal die Kiefer oder die Kastanie draußen auf dem Gehweg wässern. Darum bittet die Stadt Darmstadt ja schon seit einigen Wochen. Das Grünflächenamt der Stadt selbst kümmert sich vorrangig um junge Bäume, deren Wurzeln noch nicht so tief in den Boden reichen. Rund 1.700 Bäume im ganzen Stadtgebiet haben die Bewässerungstrupps auf ihrer Liste. Trotzdem wird jede helfende Hand gebraucht, sagt Umweltdezernent Michael Kolmer. Das bisschen Regen momentan kann die lange Trockenheit nicht wettmachen. Und deshalb hat die Stadt auch die Feuerwehr und das THW um Unterstützung gebeten beim Wässern der Bäume. Und die helfen auch, wo es möglich ist. Das THW zum Beispiel gestern Abend in Eberstadt. Petra Demand aus Darmstadt.
5: Schatzsuche am Rhein. Durch die Trockenheit sind die Ufer des Flusses freigelegt und es gibt seitdem immer häufiger Meldungen von seltenen Funden, sagt das Hessische Amt für Denkmalpflege. Schiffswracks, Knochen und sogar Funde aus der Zeit der Römer. Denn am Rhein gab es damals einen wichtigen Verkehrsweg. Aber aufgepasst, Schatzsuche auf eigene Faust ist gar nicht so einfach, denn es gibt ein paar Regeln zu beachten. Wer etwas findet, muss es melden. Natürlich kein Müll, sondern etwas, das wissenschaftlich interessant sein könnte. Münzen oder Keramik zum Beispiel. Die zufällig zu finden, wird ohnehin schwer, denn Metalldetektoren sind am Rheinufer verboten. Wer aber tatsächlich etwas Wertvolles findet, kann sich Hoffnung machen auf einen Finderlohn. Olga Eisenmann, Frankfurt.
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1: Vorsicht bitte auf der B417 Wiesbaden in Richtung Dietz. Nach wie vor zwischen Wiesbaden und dem Jagdschloss Platte gibt es eine ungesicherte Unfallstelle mit 4 Fahrzeugen. Die weiteren Meldungen, die A3 Frankfurt Richtung Würzburg zwischen Aschaffenburg und Aschaffenburg-Ost, 3 Kilometer Stau. A5 Darmstadt Richtung Kassel zwischen Frankfurter Kreuz und Bad Homburger Kreuz, streckenweise stockender Verkehr wegen eines defekten LKWs auf der rechten Spur. A5 Darmstadt Richtung Heidelberg zwischen Dossenheim und Kreuz Heidelberg, 2 Kilometer Stau. A7 Fulda Richtung Würzburg zwischen dem Fulda Dreieck und Bad Brückenau Wildflecken, streckenweise stockend. A60 Rüsselsheim Richtung Mainz, zwischen Rüsselsheimer Dreieck und Rüsselsheim-Königstetten, 2 Kilometer Stau. A67 Mönchhof-Dreieck Richtung Darmstadt, zwischen dem Mönchhof-Dreieck und dem Rüsselsheimer Dreieck, 4 Kilometer stockend. Und die A671 Wiesbaden-Mainz, zwischen Hochheim-Süd und Gustavsburg, 1 Kilometer Stau in beiden Richtungen. Wo immer Sie unterwegs sind, bitte fahren Sie vorsichtig.
2: Das Wetter für Hessen.
1: Heute Nacht kann es teilweise kräftig runterkommen, dahinter gibt es dann aber wieder Auflockerungen bei 18 bis 13 Grad. Und morgen überwiegend, naja, Sonnenschein, ein paar Quellwolken, okay, aber überwiegend trocken. Temperaturen dann bis 28 Grad.
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1: Hi zusammen.

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0: Michael Jackson bei uns in HR1. Sie haben es mitbekommen, der Zusammenbruch von Bayern-Spieler Jamal Musiala, der sorgt für Diskussionen über ein wenig bekanntes Phänomen, nämlich Absenzen, kurze Aussetzer des Bewusstseins. Man fragt sich, was steckt dahinter? Frank Wittig aus der ARD-Wirtschaftsredaktion, der klärt uns auf.
1: Zum zweiten Mal innerhalb von 3 Tagen klappt der 23-jährige Bayern-Stürmer Musiala gestern auf dem Spielfeld zusammen. Nach kurzer Behandlung verlässt der Nationalspieler in medizinischer Begleitung den Platz. Er selbst spricht wenig später auf Instagram von einer gut behandelbaren neurologischen Dysfunktion, also von einer Nervenstörung. Professor Andreas Schulze-Bunhage, Leiter des Epilepsiezentrums der Uniklinik Freiburg, beschreibt das Symptom so.
2: Absenzen ist also eine Form von epileptischen Anfällen, bei denen hauptsächlich das Bewusstsein kurzzeitig gestört ist, während es sonst zu relativ wenigen Symptomen kommt. Es kann sein, dass der Muskeltonus etwas sinkt und man dann eben zusammensinkt.
1: Das sind die äußerlich wahrnehmbaren Symptome, die auch bei Musiala auftraten. Doch weiß die Medizin, was dabei im Gehirn geschieht? Der Freiburger Neurologe Schulze-Bunhage beschreibt die Vorgänge im Gehirn bei einem solchen Anfall so.
2: Normalerweise haben wir Milliarden von Nervenzellen, die ihre Einzeltätigkeit machen und zum Beispiel unsere Motorik steuern, also zum Beispiel steuern, dass man sich hinter einem Ball herbewegt. Und bei einer solchen epileptischen Entladung ist es so, dass diese Nervenzellen nicht mehr einzeln für sich ihren Aufgaben nachgehen, sondern in einem nicht normalen Rhythmus zusammen entladen.
1: Das kann dann im ganzen Körper zu einer Art Verkrampfung führen, so Schulze-Bunhage. Und wie steht es mit den Möglichkeiten der Behandlung? Natürlich könne er ohne eine genaue Untersuchung mittels EEG keine Diagnose stellen, so der Leiter des Freiburger Epilepsiezentrums. Aber im Normalfall könne man bei etwa
2: 85% der Patienten durch Medikamente vollständige Anfallsfreiheit erzielen kann. Das heißt, dass diese Patienten überhaupt nie wieder Absenzen haben, über viele, viele Jahre.
0: Der prominente Fall von Bayern-Profi Jamal Musiala, der zeigt, neurologische Anfälle, die sind kein Tabuthema mehr und mit der richtigen Behandlung sind dann Alltag und sogar Leistungssport oft möglich.
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1: 18 Uhr. Stadt Monschau hebt Evakuierung wegen Waldbrands in Belgien auf. Diskussion über niedrige Füllstände bei Gasspeichern. Hohe Geldstrafe für Eintracht Frankfurt wegen Pyrovergehen. Das Wetter in der Nacht teils kräftiger Regen, 18 bis 13 Grad, morgen meist trocken, 21 bis 28 Grad. Mein Name ist Andreas Gerlach. Die Stadt Monschau in Nordrhein-Westfalen hat mehrere Straßenzüge wieder freigegeben, die wegen des großen Waldbrands im benachbarten Belgien evakuiert worden waren. Betroffene können in ihre Häuser zurück. Die Feuerwehr teilte mit, dass Wetter wieder den Einsatz, Das Wetter erlaube wieder den Einsatz von Löschhubschraubern und Flugzeugen. ARD-Belgien-Korrespondent Thomas Spickhofen.
2: Die Unterstützung aus der Luft wird nach Angaben aus dem Krisenzentrum vor allem dafür eingesetzt, den Rand der Brandfläche nass zu machen und so eine weitere Ausbreitung zumindest auf der Oberfläche zu verhindern. Bei der belgischen Feuerwehr heißt es, der Brand sei eingeschlossen. Unter Kontrolle sei er aber noch nicht. Die Bekämpfung bleibe schwierig. Die Einsatzkräfte haben inzwischen Schneisen durch das Gebiet geschlagen, die für sie befahrbar sind und gleichzeitig Stopplinien für die Brände bilden sollen. Die Luftqualität hat sich nach Angaben aus Messstationen in der Umgebung inzwischen aber wieder deutlich verbessert.
1: Bei einem Verkehrsunfall auf der Landstraße bei Nidda im Wetteraukreis sind zwei Menschen ums Leben gekommen. Weitere wurden schwer verletzt mit Rettungshubschraubern in Krankenhäuser gebracht. HR-Reporterin Sina Philips.
3: Laut Polizei ist am frühen Nachmittag ein Auto ungebremst in ein Fahrzeug zur Fahrbahnmarkierung gefahren. In dem Auto saßen offenbar 7 Menschen und damit mehr als erlaubt. 2 der Insassen starben noch an der Unfallstelle, die anderen befinden sich nun in verschiedenen Kliniken. Das jüngste Unfallopfer ist 10 Jahre alt. Ein Sachverständiger ermittelt jetzt den genauen Hergang. Bei dem Unfall wurden außerdem 2 Arbeiter leicht verletzt, auch sie wurden in ein Krankenhaus gebracht.
1: Der aktuell niedrige Füllstand bei den Erdgasspeichern in Deutschland sorgt für Diskussionen. Bundesregierung und Bundesnetzagentur haben die Wirtschaft aufgerufen, mehr Gas einzuspeichern. Zuletzt lag der Füllstand bei gut 50%. Bis November müssen laut Gesetz 80% erreicht werden. Der Branchenverband der Fernleitungsnetzbetreiber sagt, das sei kaum noch zu schaffen. Vom Wirtschaftsministerium heißt es dagegen, man sei jederzeit in der Lage zu reagieren. Hohe Geldstrafe für Eintracht Frankfurt wegen Pyrovergehen. Der Verein muss wegen unsportlichen Verhaltens seiner Anhänger gut 340.000 Euro zahlen. Das hat das DFB-Sportgericht entschieden. Die Eintracht hat das Urteil akzeptiert. Konkret ging es um Vorfälle vor dem Anpfiff des Bundesligaspiels gegen den VfB Stuttgart am 16. Mai. Eintracht-Fans hatten Dutzende Rauchtöpfe, bengalische Feuer, Blinker und Raketen abgeschossen. 2 Menschen wurden verletzt. In Bad Opp im Main-Kinzig-Kreis ist heute die größte deutsche Radtour gestartet, die Deutschland-Tour. Den Prolog hat der Mexikaner Isaac del Toro gewonnen. HR-Reporter Marcel Ronge.
4: Tausende Menschen jubelten am Straßenrand und haben sich gefreut über die Feierei im sonst eher gemütlichen Bad Orb. Und nachdem die Radprofis heute einzeln durch die Gassen gerast sind, startet hier morgen Vormittag dann noch die erste Etappe. Und die wird richtig anstrengend. 216 Kilometer, 3000 Höhenmeter bis Schwäbisch Hall. Es ist gleich die längste Etappe der diesjährigen Deutschlandtour.
1: Die deutschen Hockeydamen sind bei der WM im belgischen Wavre in die Zwischenrunde eingezogen. Sie gewannen im letzten Vorrundenspiel mit 3:1 gegen die USA und beendeten die Gruppe B damit als zweite hinter Spitzenreiter Argentinien. Und das waren die Nachrichten.
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5: Es ist 18:03. Schönen guten Abend. Vorsicht bitte auf der B42 Rüdesheim Richtung Wiesbaden zwischen dem Abzweig nach Östrich und Hattenheim. Da liegt ein Karton auf der Fahrbahn. Die A3 Frankfurt Richtung Würzburg zwischen Aschaffenburg und Aschaffenburg Ost 3 Kilometer Stau. A5 Frankfurt Richtung Kassel zwischen Westkreuz Frankfurt und Bad Homburger Kreuz 6 Kilometer stockender Verkehr wegen eines defekten LKW auf dem rechten Fahrstreifen. A7 Fulda Richtung Würzburg zwischen dem Fulda A3-Eck und Bad Brückenau-Volkers 4 Kilometer Stau ab der Raststätte Städte Utrichshausen. A60 Rüsselsheim Richtung Mainz zwischen Rüsselsheimer Dreieck und Rüsselsheim-Königstetten 2 Kilometer Stau und stockender Verkehr. A661 Oberursel Richtung Egelsbach zwischen Bad Homburger Kreuz und Frankfurt-Eckenheim streckenweise stockend und die A671 Wiesbaden-Mainz zwischen Hochheim Süd und Gustavsburg 1 Kilometer Stau in beiden Richtungen. Das war's.
0: Das Wetter für Hessen.
5: Heute Nacht zeitweise kräftiger Regen bei 18 bis 13 Grad. Morgen überwiegend ein Wechsel aus Sonne und Wolken. Aber die Sonne, die wird länger scheinen. Temperaturen dann morgen bis 28 Grad.
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5: Einen schönen Mittwochabend, da geht's rein mit Musik von Toto. Hier ist Afrika.
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Spellbook und Candle bei uns. Es gibt Stimmen, die brauchen nur ein paar Sekunden und man ist sofort in der Welt, in dem Fall von Blondie. Die hatte ja immer eine Wahnsinns-Coolness. Debbie Harry, hier ist Call Me, jetzt in HR1.

0: Cat Stevens in Wild World.
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0: Tja, es ist die deutsche Tour de France, die Deutschland-Tour. Die geht bis Sonntag und ist heute gestartet, und zwar in Bad Orb.
2: Herzlich willkommen, liebe Radsportfans, zur Deutschland-Tour 2026. Sie startet in Hessen, im kleinen, sehr feinen Kurort Bad Orb.
0: So war's heute. Die Kurstadt im Main-Kinzig-Kreis, die hat die Radsport-Elite zu Gast. Steffen Kemper ist Kurdirektor in Bad Orb und kann sein Glück gar nicht fassen, dass die Deutschland-Tour genau dort gestartet ist.
3: Also es ist eine Riesenchance für Bad Orb. Wir haben so eine mediale Aufmerksamkeit in den letzten Jahrzehnten noch nicht erlebt. Und wir dürfen uns von unserer besten Seite präsentieren. Die Strecke verläuft entlang unserer größten Wahrzeichen, neben dem Gradierwerk der Toskana-Therme, auch dem modernsten Therapiezentrum Deutschlands, dem Balnova.
0: So war es. Heute stand eine kleine Runde durch Bad Orb auf dem Programm. Mit dabei war Jonas Rutsch. Er ist in Erbach im Odenwald geboren.
4: Also wir sind natürlich schon schnell unterwegs, aber am Ende vom Tag ist es trotzdem so, dass man da ziemlich oft seinen Namen hört und auch ziemlich viele bekannte Gesichter sieht am Streckenrand, und das motiviert natürlich zusätzlich. Da sieht man dann Plakate mit irgendwelchen Motivationssprüchen drauf oder den eigenen Namen, der wird auch relativ häufig gerufen.
0: Und die Stimmung in Bad Orb, die war großartig heute zum Start der Deutschland-Tour. Viele, viele Fans standen dort und haben den Radfahrern zugejubelt.
5: Da muss man hin und zugucken. Und am besten die Strecke selber nachfahren.
6: Weil es einfach cool ist.
7: Ich war schon bei der Tour de France. Und die Deutschland-Tour habe ich auch schon gesehen in Schweinfurt. Oder die Tour de France in Düsseldorf. Und da ist, wenn das regional hier ist, muss man das ja besuchen.
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6: Schönen guten Abend.

0: bei 18 bis 13 Grad. Morgen dann überwiegend trocken und auch längere sonnige Abschnitte. Temperaturen dann morgen bis 28 Grad.
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0: Tja, wenn wir schon von 28 Grad sprechen, dann müssen wir auch entsprechende Musik auflegen, oder? Hier ist Eros Ramazzotti.

0: großartig, ganz, ganz großes Kino, Styx und der Mr. Roboto. Hier ist HR1 am Mittwochabend. Bei uns in Hessen können ja viele ein Lied aufs hessische Stöffchen singen.
1: Ich brauch nur mein Äppelwein.
0: So ist es. Apfelwein ist ja heute auch viel, viel mehr als nur so ein klassischer Shoppen. Ab heute gibt es im Übrigen auch die Cider Week in Frankfurt, die zeigt, wie vielfältig Apfelwein, Cider oder auch Cidre geworden sind. Jens Becker vom Apfelweinhandel in Sachsenhausen, der sagt:
2: Ähnlich wie man das eben beim Rebenwein auch kennt, es gibt Kaltvergärungen, es gibt unterschiedliche Hefen, da gibt es die Rieslinghefe, die Champagnerhefe und so weiter. Das sind Dinge, die entwickeln sich gerade beim Apfelwein. Und so kommen halt auch wirklich unterschiedliche Apfelweine dabei raus.
0: So ist es. Die Cider Week, die läuft jetzt in Frankfurt 11 Tage lang. Genug Zeit also, um sich dadurch mal ganz, ganz viele verschiedene Apfelweine oder Cider zu probieren. Michael Stöckel, der ist Apfelweinsommelier.
3: Wir haben von Apfelschaumwein oder Apfelperlwein mit Kohlensäure bis hin zu Dessertweinen wie Sherrys und Eisapfelgeschichten ganz viele Produktvielfalten, die nicht nur in der klassischen Apfelwein-Gastronomie ausgeschenkt werden könnten, sondern eben auch in Top-Locations.
0: Die Cider Week, die startet heute, dauert genau 11 Tage lang und den Cider-Genuss, den kann man in Frankfurt an ganz unterschiedlichen Orten zu sich nehmen und dann natürlich ordentlich probieren. Unser gutes Stöffchen, gell, der?
1: Oh, Äppelwein.
0: So ist es.
4: Stößchen.
5: Stößchen.
4: Stößchen. 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

Commodores. Immer wieder schön mit Night Shift. Das Wetter, das können wir uns leider nicht aussuchen. Den Soundtrack dazu allerdings schon. Und das hier, das passt heute ziemlich perfekt. Crowded House mit The Weather With You.

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1: 19 Uhr. Mehr Ausnahmen vom Sonntagsfahrverbot in Hessen. Stadt Monschau hebt Evakuierung wegen Waldbrands in Belgien auf. Deutsche Hockeyfrauen ziehen in WM-Zwischenrunde ein. Das Wetter in der Nacht, teils kräftiger Regen, 18 bis 13 Grad. Mein Name ist Andreas Gerlach. In Hessen soll es ab dem kommenden Wochenende auch für Groß- und Schwertransporte Ausnahmen vom Sonntagsfahrverbot geben. Das hat das Wirtschaftsministerium in Wiesbaden mitgeteilt. Landtagskorrespondentin Viktoria Enzenauer.
2: Konkret dürfen dann auch Transporter bis zu einem Gewicht von 44 Tonnen an allen Tagen auf hessischen Straßen unterwegs sein. Damit will das Land die Lieferketten stabilisieren. Wenn Güter wegen des anhaltenden Niedrigwassers nicht per Schiff transportiert werden, sollen stattdessen andere Transportwege genutzt werden können. Seit rund einer Woche sind schon normale Lkw vom Sonntagsfahrverbot ausgenommen. Die Ausnahmeregelung gilt bis Ende August.
1: Die Stadt Monschau in Nordrhein-Westfalen hat mehrere Straßenzüge wieder freigegeben, die wegen des großen Waldbrands im benachbarten Belgien evakuiert worden waren. Betroffene können in ihre Häuser zurück. Die Feuerwehr teilte mit, dass das Wetter wieder den Einsatz von Löschhubschraubern und Flugzeugen erlaubt. ARD-Belgien-Korrespondent Thomas Spickhofen.
3: Die Unterstützung aus der Luft wird nach Angaben aus dem Krisenzentrum vor allem dafür eingesetzt, den Rand der Brandfläche nass zu machen und so eine weitere Ausbreitung zumindest auf der Oberfläche zu verhindern. Bei der belgischen Feuerwehr heißt es, der Brand sei eingeschlossen. Unter Kontrolle sei er aber noch nicht. Die Bekämpfung bleibe schwierig. Die Einsatzkräfte haben inzwischen Schneisen durch das Gebiet geschlagen, die für sie befahrbar sind und gleichzeitig Stopplinien für die Brände bilden sollen. Die Luftqualität hat sich nach Angaben aus Messstationen in der Umgebung inzwischen aber wieder deutlich verbessert.
1: Bei einem Unfall in der Nähe von Nidda in der Wetterau sind zwei junge Menschen ums Leben gekommen. Laut Polizei wurden mehrere weitere Personen verletzt und ins Krankenhaus gebracht. Das jüngste Unfallopfer ist 10 Jahre alt. Nach ersten Erkenntnissen ist ein Auto mit insgesamt 7 Jugendlichen ungebremst in ein Markierungsfahrzeug gerast. 2 Arbeiter wurden ebenfalls verletzt. Wie genau es zu dem Unfall kommen konnte, muss noch ermittelt werden. Hohe Geldstrafe für Eintracht Frankfurt wegen Pyrovergehen. Der Verein muss wegen unsportlichen Verhaltens seiner Anhänger gut 340.000 Euro zahlen. Das hat das DFB-Sportgericht entschieden. Die Eintracht hat das Urteil akzeptiert. Konkret ging es um Vorfälle vor dem Anpfiff des Bundesligaspiels gegen den VfB Stuttgart am 16. Mai. Eintracht-Fans hatten Dutzende Rauchtöpfe, bengalische Feuer, Blinker und Raketen abgeschossen. 2 Menschen wurden verletzt. Radprofi Isaac del Toro hat den Auftakt der Deutschlandtour in Bad Orb gewonnen. Der Mexikaner und Dritte der diesjährigen Tour de France setzte sich beim Einzelzeitfahren vor dem Franzosen Paul Magnier durch. ARD-Sportreporter Holger Gerska.
4: Damit also führt der Mann, der das weiße Trikot des besten Nachwuchsprofis bei der Tour de France nach Paris brachte, also vor Paul Magnier, den viele aktuell für den weltbesten Sprinter halten. Aus deutscher Sicht waren die Bahnradsportler besser als die Straßenspezialisten, denn Tobias Müller schaffte es als einziger unter die Top 10. Er ist 10. geworden, er ist der Juniorenweltmeister mit dem Bahn-Vierer. Platz 12 für den deutschen Zeitfahrmeister Nils Polit, 16. wurde der Altmeister John Degenkolb.
1: Die deutschen Hockeyfrauen sind bei der WM im belgischen Wavre in die Zwischenrunde eingezogen. Sie gewannen das letzte Vorrundenspiel mit 3:1 gegen die USA und sind damit Gruppenzweite. Und das waren die Nachrichten.
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5: Es ist 19:03. Schönen guten Abend. Vorsicht bitte auf der A3 Frankfurt Richtung Köln. Zwischen Kelsterbach und Raunheim liegt ein Metallteil auf dem mittleren Fahrstreifen. A3 Frankfurt Richtung Würzburg. Zwischen Aschaffenburg und Aschaffenburg Ost streckenweise stockend. A5 Frankfurt Richtung Kassel. Zwischen Nordwestkreuz Frankfurt und Bad Homburger Kreuz. 2 Kilometer stockender Verkehr wegen eines defekten LKW auf der rechten Spur. Und die A7 Fulda Richtung Würzburg. Zwischen dem Fulda A-Dreieck und Bad Brückenau Wildflecken streckenweise stockender Verkehr. Sie vorsichtig, wo immer Sie unterwegs sind.
0: Das Wetter für Hessen.
5: Derzeit kommt es runter, so ein bisschen oberhalb von Bad Nauheim, Nidda, Willingen, Grünberg. Da wird es Regen geben und gibt es gerade Regen, zieht dann weiter in Richtung Schotten und Fulda in der nächsten halben Stunde und auch in Nordhessen, in Kassel. Da kommt schon einiges runter, Waldeck und so weiter. Also immer wieder kann es Schauer geben. Heute Nacht wird das sogar noch mehr, auch noch kräftiger in Hessen, dann bei 18 bis 13 Grad. Morgen ist es überwiegend trocken, mit sogar längeren sonnigen Abschnitten und Werten bis 28 Grad.
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5: Einen schönen Mittwochabend. Wir haben einfach gute Musik für Sie. Gleich Alanis Morissette mit Thank You und mit Status Quo geht's los. Rein in diese Stunde. Viel Spaß.
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Status Quo und In the Army Now. Es ist gleich 9:09 Uhr. Wichtige sofort, kurzer Blick auf Hessen Straßen. Vorsicht bitte auf der A485 Gießener Nordkreuz Langgöns zwischen Gießen-Wieseck und Gießen-Ursulum. Dort sind Personen auf der Fahrbahn. Fahren Sie bitte äußerst vorsichtig hier.

Ganz verletzlich, gell? Ja, Alanis Morissette bei uns in HR1. Und thank you. Kurzer Blick auf Hessens Straßen. Nochmal Vorsicht bitte auf der A485. Wir wiederholen nochmal die Meldung. Gießener Nordkreuz Langgöns zwischen Gießen-Wieseck und Gießen-Ursulum. Da sind Personen im Bereich der Fahrbahn. Bitte fahren Sie hier äußerst vorsichtig. Und das hier ist auch großes Kino. Musik von Journey bei uns.

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0: Und der kommt von Christoph Hartmann.
2: Gehört es bei Ihnen zum Alltag dazu, einfach mal ein Stück zu Fuß zu gehen? Nicht, weil Sie müssen, sondern weil es Ihnen gut tut? Die Medizin weiß, Bewegung gehört zum Menschen. Unser Körper ist dafür gemacht, nicht dauerhaft stillzustehen. Muskeln, Gelenke und unser Herz-Kreislauf-System funktionieren am besten, wenn wir in Bewegung bleiben. Eigentlich wissen wir das alle. Und trotzdem sieht der Alltag oft ganz anders aus. Viele Stunden verbringen wir sitzend, im Büro, im Auto oder auf dem Sofa. Studien zeigen, dass ein durchschnittlicher US-Amerikaner täglich nur rund 4.500 Schritte geht. Hingegen empfiehlt die Weltgesundheitsorganisation etwa 7.500 Schritte pro Tag. Es lohnt sich also, den eigenen Alltag einmal in den Blick zu nehmen. Dabei geht es nicht nur um sportliche Höchstleistungen. Schon der Spaziergang am Abend, der Weg mit dem Fahrrad oder die Treppe statt des Aufzugs bringen uns in Bewegung. Und häufig stellen wir dabei fest, Bewegung verändert nicht nur den Körper, sie tut auch der Seele gut. Beim Gehen werden Gedanken klarer, Probleme verlieren manchmal an Gewicht, neue Ideen entstehen fast wie von selbst. Und es ist sicherlich kein Zufall, dass Bewegung auch im Glauben eine so große Rolle spielt. Auch die Bibel erzählt immer wieder von Menschen, die aufbrechen und unterwegs sind. Abraham bricht auf in ein unbekanntes Land. Das Volk Israel zieht durch die Wüste. Die Jünger verlassen ihre Netze und folgen Jesus nach. Christlicher Glaube ist eben kein Stillstand. Er ist ein Weg. Sicherlich ist das auch der Grund, warum Menschen seit Jahrhunderten pilgern. Der Jakobsweg nach Santiago de Compostela zieht jedes Jahr Tausende an. Sie suchen unterwegs nach Orientierung. Sie erleben, dass weniger Gepäck manchmal mehr Freiheit bedeutet. Sie begegnen sich selbst, ordnen ihre Gedanken und kommen mit Menschen ins Gespräch, denen sie sonst nie begegnet wären. Dieses Unterwegssein spricht mich an. Denn auch mein Leben ist ein Weg. Nicht jeder Abschnitt ist leicht. Und manchmal weiß ich selbst nicht genau, wohin es als nächstes geht. Umso tröstlicher finde ich den Gedanken, ich muss diesen Weg nicht alleine gehen. Jesus geht mit. Er kennt meine Umwege, meine Fragen und meine Zweifel. Vielleicht beginnt mein nächster Schritt heute Abend bei einem kleinen Spaziergang. Eine Gelegenheit, bei der nicht nur mein Körper, sondern auch mein Herz in Bewegung kommt. Das Schönste daran, ich muss diesen Weg nicht alleine gehen. Jesus ist an meiner Seite.

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3: Guten Abend, es ist genau 19.30 Uhr. Vorsicht bitte auf der A49 Kassel Richtung Gießen. Zwischen Borken und Neuental gibt es eine ungesicherte Unfallstelle auf der rechten Spur. Die A5 Heidelberg-Darmstadt ist zwischen Dossenheim und Ladenburg in beiden Richtungen wegen Löscharbeiten an einem brennenden LKW gesperrt. A7 Fulda Richtung Würzburg zwischen dem Fulda-Dreieck und Bad Brückenau-Wildflecken streckenweise stockend. A60 Rüsselsheim Richtung Mainz zwischen Bischofsheim und dem Mainspitz-Dreieck ein Unfall im Baustellenbereich. Der rechte Fahrstreifen, der ist blockiert, und die A60. Nee, hab ich schon. Das war's schon. Ja, ist auch gut. Gute Fahrt, wo immer Sie unterwegs sind.
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3: Hi zusammen. Einen schönen Mittwoch.

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0: Ja, Namen in Songs, das ist in dieser Woche das große Thema in unseren Musikclubs. So auch heute Abend ab 20 Uhr im Musikclub Country mit Thorsten Helber. Und da hören wir doch mal, was der Thorsten alles zu sagen hat für die Sendung heute Abend. Denn wir hören nicht nur viele Namen, Thorsten, sondern es stecken ganz oft ja auch richtig tolle Geschichten dahinter, gell?
1: Ja, auf jeden Fall. Alan Jackson zum Beispiel, der hat gleich drei Namen in einem Titel. Jim and Jack and Hank. Gemeint sind da zweimal Whisky-Sorten und Hank Williams, die Country-Legende. Und es geht um einen Mann, der von seiner Frau verlassen wird und sagt, du kannst ruhig gehen, ich habe ja noch meine drei Freunde hier.
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1: Oder auch ganz berührend, weil sehr persönlich, Chris Stapleton hat für den Hund seiner Familie, als der gestorben ist, ein Lied geschrieben. Maggie's Song.

0: Wow, oder da kriegt man Lust auf mehr und jede Menge Songs mit Name dann heute Abend im Musikclub Country. Ab 20 Uhr geht's los.
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Mike Batt und Mona in HR1. Bei manchen Songs ist man ja auch direkt wieder in den 90ern. So geht's mir bei dem hier. Etherin Collins. Was für ein Hit war das denn bitte damals? A Girl Like You.

0: Ich glaube, so eine Stimme wird es nie wieder geben. Der hatte wirklich was Magisches. Freddie Mercury bei uns in HR1. Ja, das war der Mittwoch. Ich wünsche Ihnen einen schönen Abend. Am Mikrofon war Jürgen Rasper. Bis morgen. Tschüss.
1: Auf Wiedersehen. 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
2: Arrivederci.
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3: Adios.
4: See you later, alligator.
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4: Hasta la vista.
2: Tschüss.

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1: Um 20 Uhr mit Andreas Gerlach. Auch wenn es etwas geregnet hat, für die Frachtschiffe auf dem Rhein ist so schnell keine Entspannung in Sicht. Hessen will deshalb den Lkw-Verkehr als Alternative zur Binnenschifffahrt stärker unterstützen. Das Verkehrsministerium in Wiesbaden hat mitgeteilt, dass mehr Lkw vorübergehend auch an Sonn- und Feiertagen fahren dürfen. Bisher galt das für normale Lastwagen, ab dem kommenden Wochenende auch für Großraum- und Schwertransporte bis zu 44 Tonnen. Damit sollen die Lieferketten stabilisiert werden. Die Regelung gilt bis Ende des Monats. Auch Bundeskanzler Merz hat jetzt den rechtsextremen israelischen Politiker Ben-Gvir scharf kritisiert. Merz teilte über seinen Sprecher mit, die Äußerungen des Ministers seien menschenverachtend, völkerrechtswidrig und nicht hinnehmbar. Ben-Gvir hatte gefordert, im Gazastreifen jede Nacht 30 bis 40 Palästinenser zu töten. Aus Berlin, Gabor Hallas.
2: Nun steht die Frage nach Konsequenzen im Raum, zum Beispiel Sanktionen gegen den Minister. Hier verweist die Bundesregierung auf ein geplantes Treffen der EU-Außenminister im September. Dort solle über gezielte Maßnahmen gegen radikale Politiker beraten werden. Die Bundesregierung kritisiert außerdem Pläne der israelischen Regierung, weitere Siedlungen im Westjordanland zu bauen. Israel müsse als Besatzungsmacht Palästinenser menschenwürdig behandeln.
1: Über Hintergründe des schweren Unfalls in der Nähe von Nidda in der Wetterau am Nachmittag ist weiter nichts bekannt. Bisher heißt es von der Polizei nur, dass ein mit 7 jungen Menschen überbesetztes Auto ungebremst in ein Markierungsfahrzeug geraten ist. In dem Auto kamen 2 Insassen ums Leben, weitere wurden verletzt. Auch 2 Bauarbeiter wurden verletzt. Stadtbrandinspektor Schubach sagte uns, dass die Feuerwehrleute nach ihrem Einsatz am Unfallort betreut werden müssen.
3: Das sind Bilder, die man glücklicherweise ja nicht jeden Tag hat. Das sind Bilder, die uns sicherlich die nächsten Tage auch noch verfolgen werden. Und da ist diese Nachbereitung auch so wichtig, weil das nimmt einen dann schon mit. Wir haben gerade eben auch schon intensiv mit den Kräften hier vor Ort gesprochen, haben auch schon Kräfte sondiert, jetzt gerade wo wir dann den verstorbenen Fahrer befreien mussten.
1: Nach fast 10 Jahren könnte Hessen die Zusammenarbeit mit dem umstrittenen US-Konzern Palantir bald beenden. Die hessische Polizei nutzt die Software, um verschiedenste Daten zusammenzuführen und sofort auszuwerten. Die Frankfurter Rundschau berichtet, dass die Verträge zur Nutzung schon nächstes Jahr auslaufen. Die Landesregierung suche zurzeit nach Alternativen, unter anderem wegen der Kritik an den teils demokratiefeindlichen Ansichten von Palantir-Mitbegründer Peter Thiel. Und das waren die Nachrichten. Das Wetter: abends und nachts fällt teils kräftiger Regen mit einzelnen Gewittern bei 18 bis 13 Grad. Morgen scheint neben Wolken öfter die Sonne, meistens bleibt es trocken bei 21 bis 28 Grad. Und am Freitag wechselhaft mit einzelnen Schauern bei Temperaturen bis 25 Grad. Und die Zeit: es wird 20.03 Uhr.
4: Der ARD-Verkehrsservice beginnt mit einer Gefahrenstelle. Vorsicht auf der A48 Koblenz-Dernbach zwischen Kreuz Koblenz und Dreieck Dernbach in beiden Richtungen. Gefahr durch umgestürzte Bäume und Gefahr durch Aquaplaning. Und dann haben wir noch die B42 Koblenz-Bonn zwischen Scheuren und Rhein-Breitbach in beiden Richtungen. Eine Unfallaufnahme. Fahrstreifen sind gesperrt dort. Allen unterwegs eine gute Fahrt.
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4: Im Studio Thorsten Helber. Hallo zusammen. Eine neue Ausgabe des Musikclub Country. Ein weiteres Sommerspecial. Heute und die ganze Woche in unserem Musikclub geht es um Namen. Namen, die in Songs vorkommen, besungene Menschen oder Tiere. Alles, was einen Namen hat. Da gibt's viele interessante Geschichten in der Country-Musik, die hinter den Songs stecken. Da werden wir heute einiges hören. Und auch in dieser ersten Stunde mit dabei das neue Album von Shania Twain, Little Miss Twain. Da hat sie ihren eigenen Namen im Titel. Den ersten Song mit einem Namen, den hat jetzt Willie Nelson für uns. Don't Tell No One.

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Blackberry Smoke. Hey Delilah. Offensichtlich ein sehr beliebter Frauenname in Songs. Es gibt einige Lieder, die eine Delilah besingen. Tom Jones kennen wir da natürlich. Oder 1958 Chuck Berry. Die Plain White Tees haben einen Riesenhit gelandet. Oder auch die Nummer hier von Queen. Freddie Mercury hat hier übrigens über Delilah seine Lieblingskatze gesungen. Jede Menge Songs über Delilah aus ganz unterschiedlichen Genres. Wir sind natürlich im Country-Genre und der nächste Song mit Namen, der kommt von Miranda Lambert. Spielen wir zum ersten Mal hier im ARD Musikclub Country. Priscilla heißt der Song. Gemeint ist da Priscilla Presley. Ne? War die Ehefrau von Elvis Presley. Und der Song dreht sich um die Frage, wie ist das als Partnerin mit einem berühmten Mann? Miranda Lambert vergleicht sich da, weil sie hat damals das gleiche erlebt, meint sie, als sie vor über 10 Jahren Blake Shelton geheiratet hat oder mit ihm verheiratet war. Tolle Nummer von Miranda Lambert. Priscilla.

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1: Lone Star mit Mr. Mom. Der ARD-Verkehrsservice um 20.18 Uhr. Vorsicht bitte auf der A81 Heilbronn Richtung Stuttgart. Zwischen Mundelsheim und Pleidelsheim steht ein defektes Fahrzeug auf der rechten Spur. Vorsicht auf der B9 Koblenz-Mainz zwischen Bacharach und Niederrheinbach. Da in beiden Richtungen liegen mehrere Äste auf der Fahrbahn. Und Vorsicht im Kreis Tübingen auf der Landesstraße zwischen Frommenhausen und Wachendorf in beiden Richtungen. Gefahr durch Schafe auf der Fahrbahn. Hier ist der Musikclub Country, heute mit unserem Namen-Special. In den meisten Songs heute kommen Namen vor. Der nächste kommt aus einem Kinderbuch, nämlich Peter Pan, der Junge, der nie erwachsen geworden ist. Und genau um diese Eigenschaft dreht sich auch der Song von Kelsey Ballerini. Sie hat mal gesagt, sie hat in ihrem Leben schon einige Peter Pans getroffen, Männer, die nicht erwachsen werden wollen. Heißt, keine feste Bindung eingehen, keine Verantwortung übernehmen, lieber nur ein bisschen spielen und ein Abenteuer und dann schnell wieder weg. Haben bestimmt auch schon einige andere mal so oder so ähnlich erlebt. Kelsey Ballerini hat einen Song draus gemacht. Peter Pan.

Kenny Chesney hier im ARD Musikclub Country. Markus hat sich gemeldet an der 0711 26 27 28. Er hat gerade Urlaub, ist mit seiner Familie, seine Frau, zwei Kinder am Gardasee und hört da natürlich auch den Musikclub Country, schreibt er, schön auf der Terrasse. Und er hat auch einen Musikwunsch, passend zu unserem Namensthema. Und gleichzeitig ist es für ihn und seine Frau auch ein inoffizielles Hochzeitslied geworden, meint er. Brad Paisley mit The Mona Lisa. Ein Liebeslied mit witziger Idee. Brad Paisley singt, er fühlt sich bei einer Frau wie der Rahmen der Mona Lisa, das berühmte Meisterwerk. Er ist quasi der Rahmen, der das Meisterwerk, die wunderbare Frau, halten darf. Schöne Idee, toller Song. Brad Paisley, The Mona Lisa.

Brad Paisley mit Fancore hat er bei einem Konzert damals tatsächlich für diesen Song aufgenommen. The Mona Lisa. Eine Minute nach halb neun gleich, der ARD-Verkehrsservice. Vorsicht bitte auf der A3 Köln Richtung Frankfurt. Zwischen Itzstein und Niedernhausen liegt ein Fahrzeugteil auf der rechten Spur. Dann die A5 Karlsruhe Richtung Frankfurt. Zwischen Raststätte Bruchsal und Kronau 4 Kilometer Stau, dauert bis zu einer halben Stunde länger. Die A5 Karlsruhe Richtung Frankfurt ist zwischen Dossenheim und Ladenburg gesperrt. Es brennt dort ein LKW auf dem Standstreifen. B42 Koblenz-Bonn zwischen Scheuren und Rheinbreitbach in beiden Richtungen ist eine Unfallaufnahme und Fahrstreifen sind gesperrt. Da steht es nicht, ob alle oder einer, aber auf jeden Fall gibt es Sperrungen. Und dann die B313 Reutlingen-Sigmaringen, die ist zwischen Großengstingen und dem Abzweig nach Meidelstetten in beiden Richtungen wegen einer Unfallaufnahme ebenfalls gesperrt. Ortskundige Autofahrer werden gebeten, das Gebiet weiträumig zu umfahren.

0: eine Liebe gestehen übers Radio und fragen, ob sie noch an ihre gemeinsame Liebe glaubt. Und sie heißt eben Tennessee.
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0: Norman Blake, Little Sadie, basiert auf einer über 100 Jahren alten Folkballade. Jetzt werden wir aber wieder ganz modern hier im ARD Musikclub Country mit dem neuen Album von Shania Twain. Das wollen wir unbedingt vorstellen und nehmen es jetzt einfach in die Namensendung heute, weil es heißt Little Miss Twain. Da steckt der Name quasi im Titel. Bezieht sich natürlich auf sie selbst. Das Album dreht sich um ihre Heimat, ihre Jugend, Erfahrungen, die sie gemacht hat. Sie hat erzählt, sie stand schon mit 8 Jahren auf der Bühne, hat in kleinen Bars gesungen und da erinnert sie sich, dass sie angekündigt wurde als Little Miss Twain. Ja, also auch der Titel als eine Reise in ihre Vergangenheit. Und Shania Twain sagt, sie ist jetzt in ihren 60ern, nächste Woche wird sie 61, da wollte sie mal innehalten und auf ihr Leben zurückschauen.
1: I'm in my 60s now and you at some point say, okay, I just want to pause, take a look back at where I came from. Really reflect on it. It started turning into songs, because that's usually what happens when I reflect on things. Turns into music.
0: Meistens, wenn sie über Dinge nachdenkt, entsteht daraus Musik, sagt Shania Twain. Und das hat zu ihrem aktuellen neuen Album geführt, Little Miss Twain. Eine gute Country-Platte, ein bisschen Pop ist ja auch immer da drin bei ihr und ein bisschen Soul macht auf jeden Fall viel Spaß. 2 Songs hören wir daraus jetzt hier im Musikclub Country gleich. That's the Money und als erstes New Love.

Neuer Song von Shania Twain, That's the Money, von ihrem neuen Album Little Miss Twain. ARD Verkehrsservice, Vorsicht auf der A6 Heilbronn Richtung Mannheim zwischen Kreuz Waldorf und Dreikockenheim ist eine ungesicherte Unfallstelle auf der mittleren Spur und Vorsicht auf der A485 Langgöns Richtung Gießener Nordkreuz zwischen Langgöns und Gießener Südkreuz liegt ein Ast auf der Fahrbahn. Und dann haben wir noch Vorsicht auf der B28 Neu-Ulm Richtung Hittistetten. Zwischen Neu-Ulm und Senden liegen mehrere Plastikteile auf der Fahrbahn. Weiter geht's hier im Musikclub Country mit der Band Chapel Heart. Das ist eine Familienband, zwei Schwestern und ihre Cousine. Aktuell haben sie mit ihrer Band eine Pause eingelegt. Letztes Konzert gab es nochmal vergangenes Jahr. Die drei wollen sich jeweils um eigene Projekte kümmern. Aber haben sie auch gesagt, das ist kein Abschied, sondern ein Bis zum Wiedersehen. Also sie planen mit Chapel Heart auf jeden Fall wieder weiterzumachen. Wir hören den Song, der ihr großer Hit geworden ist. Eine Weiterentwicklung der Geschichte von Jolene von Dolly Parton. Den Song haben wir ja am Anfang dieser halben Stunde gehört. Im Original macht Jolene einem vergebenen Mann ja schöne Augen und seine Frau sagt an Jolene, bitte nimm mir nicht meinen Mann weg. In dieser Weitererzählung hier von Chapel Heart, da scheint der Mann wohl sehr empfänglich zu sein für andere Frauen, hatte wohl auch schon einige Seitensprünge und seine Ehefrau sagt, sie hat die Schnauze voll. Weißt du was, Jolene? Du kannst ihn haben. You can have him, Jolene.

0: Völlig zu Recht. Ein Nummer-1-Hit von Joe Nichols, Broken Hearts Will. Der nächste Song mit Namen hier im ARD-Musikclub Country, der gehört zu den großen Country-Klassikern. Katharina hat uns geschrieben, sie ist jeden Mittwochabend mit dabei. Und als sie vor Jahrzehnten ihre erste Musikkassette geschenkt bekommen hat, da hat sie zum ersten Mal darauf Kenny Rogers gehört. Und der Song ist natürlich Lucille.
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1: Um 21 Uhr mit Andreas Gerlach. In Hessen soll es ab dem kommenden Wochenende auch für Großraum- und Schwertransporte Ausnahmen vom Sonntagsfahrverbot geben. Das hat das Wirtschaftsministerium in Wiesbaden mitgeteilt. Landtagskorrespondentin Viktoria Enzenauer.
2: Konkret dürfen dann auch Transporter bis zu einem Gewicht von 44 Tonnen an allen Tagen auf hessischen Straßen unterwegs sein. Damit will das Land die Lieferketten stabilisieren. Wenn Güter wegen des anhaltenden Niedrigwassers nicht per Schiff transportiert werden, sollen stattdessen andere Transportwege genutzt werden können. Seit rund einer Woche sind schon normale Lkw vom Sonntagsfahrverbot ausgenommen. Die Ausnahmeregelung gilt bis Ende August.
1: Auf einer Landstraße bei Nidda im Wetteraukreis hat es am frühen Nachmittag einen schweren Verkehrsunfall gegeben. Dabei sind zwei junge Menschen ums Leben gekommen, weitere wurden schwer verletzt. HR-Reporterin Sina Philips.
3: Laut Polizei ist am frühen Nachmittag ein Auto ungebremst in ein Fahrzeug zur Fahrbahnmarkierung gefahren. In dem Auto saßen offenbar 7 Menschen und damit mehr als erlaubt. 2 der Insassen starben noch an der Unfallstelle, die anderen befinden sich nun in verschiedenen Kliniken. Das jüngste Unfallopfer ist 10 Jahre alt. Ein Sachverständiger ermittelt jetzt den genauen Hergang. Bei dem Unfall wurden außerdem 2 Arbeiter leicht verletzt, auch sie wurden in ein Krankenhaus gebracht.
1: Entwarnung für Monschau in Nordrhein-Westfalen. Die Stadt hat mehrere Straßenzüge wieder freigegeben, die wegen des Waldbrands im benachbarten Belgien evakuiert worden waren. Betroffene können in ihre Häuser zurück. Im Hohenfenn kann die Feuerwehr nach einem Wetterwechsel wieder Löschhubschrauber und Flugzeuge einsetzen. Sie sollen eine neue Ausbreitung der Flammen unter anderem Richtung Deutschland verhindern. Die Luftqualität in der Region hat sich nach neuesten Messungen verbessert. Wieder einmal muss Fußball-Bundesligist Eintracht Frankfurt wegen Fehlverhaltens seiner Kurve eine hohe Geldstrafe zahlen. Gut 340.000 Euro hat das DFB-Sportgericht verhängt, weil Fans im großen Stil Pyros gezündet hatten. HR-Sportreporter Philipp Hofmeister.
4: Am letzten Spieltag der vergangenen Bundesliga-Saison gegen Stuttgart zündeten Teile der Eintracht-Anhänger mindestens 25 Rauchtöpfe, 50 bengalische Feuer sowie 20 sogenannte Blinker. Außerdem wurden laut DFB-Mitteilung 20 Raketen im Stadion abgefeuert. 2 Personen wurden bei diesem Eintracht-Heimspiel verletzt. Die Partie selbst konnte erst mit knapp 6-minütiger Verspätung angepfiffen werden.
1: Nach den deutschen Hockeyfrauen sind auch die Männer bei der WM im belgischen Wavre in die Zwischenrunde eingezogen. Im letzten Vorrundenspiel gab es ein 1:1 gegen Frankreich. Und das waren die Nachrichten. Das Wetter. Abends und nachts fällt teils kräftiger Regen mit einzelnen Gewittern bei Temperaturen zwischen 18 und 13 Grad. Morgen scheint neben Wolken öfter die Sonne, meistens bleibt es aber trocken bei 21 bis 28 Grad. Und die Zeit, es wird gleich 21.03 Uhr.
5: Der ARD-Verkehrsservice. Vorsicht bitte auf der A44, Kassel Richtung Dortmund, zwischen Kassel-Bad Wilhelmshöhe und Zierenberg ist eine ungesicherte Unfallstelle auf der mittleren Spur. Dann die A5, Karlsruhe Richtung Frankfurt, zwischen Raststätte-Bruchsal und Gronau. 5 Kilometer Stau, dauert bis zu 40 Minuten länger. Die A5, Karlsruhe Richtung Frankfurt, ist zwischen Dossenheim und Ladenburg wegen Bergungsarbeiten gesperrt. Die B313 Reutlingen-Sigmaringen ist zwischen Großengstingen und dem Abzweig nach Meidelstetten in beiden Richtungen wegen einer Unfallaufnahme gesperrt. Ortskundige Autofahrer werden gebeten, das Gebiet weiträumig zu umfahren. Und dann noch der Blick in die Schweiz. A2 Chiasso Richtung Luzern zwischen Airolo und Wassen ist nach einem Unfall ebenfalls die Fahrbahn gesperrt. Allen unterwegs eine gute und sichere Fahrt.
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5: Mit Thorsten Helber. Hallo zusammen. Songs, in denen Namen vorkommen, das ist das große Thema heute. Und hier kommt ein Lied, das hat gleich 3 Namen im Titel. Alan Jackson, Jim and Jack and Hank.
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Diana Carter, We Danced Anyway. Wir haben einen schönen weiteren Musikwunsch bekommen an der 0711 26 27 28. Wir bekommen jede Menge Wünsche, ne? Aber den weiteren, den wir jetzt hier erfüllen können. Und zwar hat sich Lucia aus Vlingen gewünscht. Taylor Swift mit Tim McGraw. Also der Song heißt Tim McGraw, aber sie singt eigentlich gar nicht direkt über ihn, sondern es ist ein Abschiedslied. Taylor Swift hat mal erzählt, sie war dann noch in der Schule und ihr damaliger Freund, der ist weggezogen, ist aufs College gegangen und sie hat geahnt, die Beziehung wird nicht halten, wenn er wegzieht, und sie hat sich überlegt, was ihn wohl in Zukunft an sie erinnern wird. Und das Erste, was ihr da eingefallen ist, das war die Musik von Tim McGraw. Weil die liebt Taylor Swift und sie singt, wenn du an Tim McGraw denkst, hoffe ich, du denkst an mich. Vor allem, wenn es das Lieblingslied ist, zu dem sie die ganze Nacht getanzt haben. Der Song war damals die Debütsingle von Taylor Swift übrigens, 2006, 20 Jahre her. Tim McGraw.

Casey Musgraves und ihre Version von Roy Rogers im Original, ein Song von Elton John. 2018 war da mal ein ganzes Album rausgekommen, auf dem Country-Musiker Songs von Elton John gecovert haben. Restoration hieß das. Kurzes Update von den Straßen, ARD-Verkehrsservice, Vorsicht auf der A66, Wiesbaden Richtung Frankfurt, zwischen Frankfurt-Höchst und Eschborn, das ist eine ungesicherte Unfallstelle. Hier ist der Musikclub Country, heute viele Songs mit Namen im Titel und das ist auch der Fall beim größten Hit von Bobby Bear, legendärer Country-Musiker, inzwischen stolze 91 Jahre alt. In den 70ern hat er eine Nummer 1-Hit gelandet mit Marie Laveau. Das Lied erzählt eine ulkige Geschichte von einer Hexe im Sumpf von Louisiana. Die sitzt da und wartet auf den richtigen Mann für sich. Und als dann einer kommt, ist es am Ende aber doch ein fieser Heiratsschwindler. Erst lässt er sich durch ihre Magie zum Millionär machen und dann haut er einfach ab. Weit kommt er aber nicht, die Hexe verzaubert ihn zur Strafe und sie muss weiter warten auf den passenden Mann. Bobby Bear, Marie Laveau.

0: Es ist ganz genau 9:30 Uhr, der ARD-Verkehrsservice. Vorsicht auf der A66 Wiesbaden Richtung Frankfurt. Zwischen Frankfurt-Höchst und Eschborn ist eine ungesicherte Unfallstelle. Dann haben wir die A5 Karlsruhe Richtung Frankfurt. Zwischen Raststätte Bruchsal und Kronau 5 Kilometer Stau, dauert bis zu 50 Minuten länger. Die A5 Karlsruhe Richtung Frankfurt ist zwischen Dossenheim und Ladenburg wegen Bergungsarbeiten gesperrt. Die A44 Kassel Richtung Dortmund ist zwischen Kassel-Bad Wilhelmshöhe und Zierenberg nach einem Unfall vorübergehend gesperrt. Dann A485 Gießener Nordkreuz Richtung Langgöns zwischen Gießener Südkreuz und Langgöns 1 Kilometer Stau. Die B313 Reutlingen-Sigmaringen ist zwischen Großengstingen und dem Abzweig nach Meidel-Stetten in beiden Richtungen wegen einer Unfallaufnahme gesperrt. Ortskundige Autofahrer werden gebeten, das Gebiet weiträumig zu umfahren. B457 in Steinach zwischen A5 Fernwald und Licherstraße in Gießen in beiden Richtungen ist die Fahrbahn vorübergehend gesperrt. Und aktuell kommt noch rein, Vorsicht auf der A5 Frankfurt Richtung Karlsruhe zwischen Langenmöhrfelden und Weiterstadt steht ein defektes Fahrzeug im Baustellenbereich. Gute Fahrt allen unterwegs.
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0: mit Thorsten Helber. Hallo. Jetzt haben wir was besonders Schönes in der Playlist, eine Live-Aufnahme. Anfang der 90er hat Emmylou Harris eine neue akustische Bluegrass-Band zusammengestellt. The Nash Ramblers haben die sich genannt. Da wollte sie ein bisschen was Neues probieren, neue künstlerische Impulse. Und sie haben ein tolles Live-Album aufgenommen. Wir hören daraus den Song Get Up, John.
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0: Richtig schöner Song. So ein bisschen zum Träumen. Vince Gill, Pretty Little Adriana. Und da passt auch die Nachricht zu, die wir von Petra bekommen haben an der 0711 26 27 28. Sie hat ein schönes Bild geschickt mit Kerzen und einem Radio und schreibt: Nach einem Unwetter in Andernach sitzen wir nun seit circa 2 Stunden ohne Strom. Das ist natürlich gar nicht schön. Aber wir hören euch bei Kerzenlicht und Radio mit Batterie. Liebe Grüße, Jörg und Petra aus Andernach. Liebe Grüße zurück. Macht's euch so gut es geht gemütlich mit den Kerzen. Hier ist der ARD Musikclub Country, heute mit unserem Namensschwerpunkt. Das ist das Motto die ganze Woche in unserem Musikclubs. Und wir bekommen sehr, sehr viele Nachrichten. Und ein Song, der wurde sogar gleich mehrfach gewünscht.
1: Hallo Thorsten Helber und Team. Hier ist Monika Steinhauser aus Lörrach. Und ich habe überlegt, was hat denn einer meiner Lieblingsinterpreten, Johnny Cash, für ein Lied mit einem Namen? Und dann fiel mir eines ein. A Boy Named Sue. Das ist aus dem Jahr 1969, in dem auch mein Mann geboren ist. Ich würde es mir wünschen, dass ihr es noch heute mit reinnehmt. Liebe Grüße von Monika.
0: Danke Monika für den Wunsch. Und auch Prof aus Laufen hat sich diesen Song gewünscht. Thorsten aus Homburg schreibt A Boy Named Sue, Johnny Cash. Den möchte er gerne vorschlagen. Und der passt natürlich auch ganz wunderbar zu so einem Namensspecial. Denn in diesem Song, da geht es ja um die Namensgebung. Ne? A Boy Named Sue, ein Junge, der Sue heißt. Und bekannt geworden ist dieses Lied in der Version von Johnny Cash natürlich. Und die Geschichte, die da erzählt wird, das ist ein Junge, der von seinem Vater den Mädchennamen Sue bekommt. Der Vater, der haut kurz nach der Geburt ab. Und der Junge, der leidet sein Leben lang unter diesem Namen, wird immer gehänselt. Es heißt, er ist sehr schnell erwachsen geworden. Seine Faust ist härter geworden und sein Verstand scharf. Er musste lernen, wie er sich verteidigt. Als junger Mann will er sich dann an seinem Vater rächen und geht auf die Suche nach ihm. Er findet ihn in einer Kneipe, es kommt zu einem harten Kampf, aber dann plötzlich lächelt der Vater seinen Sohn an und sagt, warum er ihm diesen Namen gegeben hat. Es sei eine harte Welt und er wusste, er würde die Familie verlassen, kann seinem Sohn nicht mehr helfen. Und darum hat er ihm diesen Namen gegeben, damit er abgehärtet wird und schnell lernt, sich zu wehren. Der Sohn erkennt am Ende, hat es eigentlich auch Gutes für ihn gehabt und er vergibt seinem Vater. Geht die Geschichte also dann doch noch gut aus. Mit dem kleinen Witz am Ende, wenn er mal einen Sohn hat, wird er ihn auf keinen Fall Sue nennen, sagt er. Wir hören die Live-Version von Johnny Cash bei seinem Konzert im St. Quentin-Gefängnis in Kalifornien. A Boy Named Sue.
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4: Hallo, liebes Team, hier ist die Anna aus Ravensburg und ich würde mir das Lied Fancy von Reba McEntire wünschen. Ein super Song, wie ich finde. Zum Tanzen sehr toll, aber auch zum Nachdenken. Ich danke euch und danke für eure coolen Shows. Tschüssi!

0: Richtig starker Song von Reba McEntire. Fancy. 21.49 Uhr, ARD Verkehrsservice. Vorsicht bitte auf der A48 Dernbach-Koblenz zwischen Dreieck Dernbach und Hörgrenzhausen in beiden Richtungen. Gefahr durch umgestürzte Bäume. Und auch aufpassen auf der A61 Mönchengladbach Richtung Koblenz zwischen Pleit und Kreuz Koblenz ist eine Unfallaufnahme auf der linken Spur im Baustellenbereich. Wir haben vorhin hier im Musikclub Country ein Cover gehört von Casey Musgraves, ein Song von Elton John. Elton John hat viele Musikerinnen und Musiker beeinflusst, auch im Country-Genre. Zum Beispiel Maren Morris, die ja auch ein bisschen sich zwischen den Genres bewegt, kann man sagen, ne, inzwischen. Sie sagt, Elton John hat einen großen Einfluss auf sie gehabt als Songschreiberin. Er sei musikalisch ein Chamäleon, total wandelbar, aber er macht alles mit Herz und Seele und deswegen hat es für ihn auch immer geklappt, sich in unterschiedlichen Genres zu bewegen.
1: Elton has always had a huge impact on me as a songwriter. I think he's always been so soulful and he's a chameleon. He can really dip into any genre easily because he just has that soul there. And so I think he's just taught me if I keep that intact, you can kind of do whatever you want over the decades with your music.
0: Wenn man es schafft, immer seine Seele in die Musik zu legen, dann kann man über Jahrzehnte musikalisch das machen, worauf man Lust hat. Das hat Maren Morris von Elton John gelernt, meint sie. Passend zu unserem Schwerpunkt hören wir jetzt natürlich auch ein Lied mit Namen drin. Maren Morris mit ihrer Version von Mona Lisa's and Mad Hatters.

0: Auch ein schöner Namenssong, Charlie Crockett mit Charlene. Eine Liebeserklärung an Charlene, von der wir nicht erfahren, woher sie kommt, aber der Erzähler ist extra den Weg von Denver nach Colorado gekommen. Und sie hat saphirblaue Augen und rahmschwarze Haare. Das haben wir immerhin erfahren. Nächste Stunde unter anderem dabei ein ganz toller Song von Chris Stapleton.
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2: Um 22 Uhr mit Andreas Gerlach. In Hessen soll es ab dem kommenden Wochenende auch für Großraum- und Schwertransporte Ausnahmen vom Sonntagsfahrverbot geben. Das hat das Wirtschaftsministerium in Wiesbaden mitgeteilt. Landtagskorrespondentin Viktoria Enzenauer.
3: Konkret dürfen dann auch Transporter bis zu einem Gewicht von 44 Tonnen an allen Tagen auf hessischen Straßen unterwegs sein. Damit will das Land die Lieferketten stabilisieren. Wenn Güter wegen des anhaltenden Niedrigwassers nicht per Schiff transportiert werden, sollen stattdessen andere Transportwege genutzt werden können. Seit rund einer Woche sind schon normale Lkw vom Sonntagsfahrverbot ausgenommen. Die Ausnahmeregelung gilt bis Ende August.
2: Die Feuerwehr hat den großen Waldbrand im Hohen Venn in Belgien eingekesselt. Unter Kontrolle ist er laut den Behörden aber noch nicht. In Monschau in Nordrhein-Westfalen ist man vorsichtig optimistisch. Eine Sprecherin der Stadt sagte, das Feuer breite sich nicht weiter in Richtung Deutschland aus. Schon am Nachmittag hatte die Stadt mehrere evakuierte Straßenzüge wieder freigegeben. Die Menschen dort konnten in ihre Häuser zurück. Bei einem israelischen Luftangriff auf eine Polizeistation im Gazastreifen hat es Tote und Verletzte gegeben. Wie palästinensische Ärzte sagen, sind mindestens 9 Menschen getötet und 15 verletzt worden. ARD-Korrespondentin Julia Ley.
4: Bei einem weiteren Luftangriff im Zentrum des Gazastreifens wurde zuvor ein weiterer Palästinenser getötet. Die israelische Armee teilte auf X mit, Ziel der Angriffe seien 2 Hamas-Kommandeure gewesen. Einer davon soll am Massaker der Hamas am 7. Oktober beteiligt gewesen sein. Die islamistische Hamas hingegen schreibt in einer Mitteilung, die Angriffe hätten vor allem Mitarbeiter der Polizei getroffen. Die Aussagen beider Seiten lassen sich derzeit nicht unabhängig überprüfen.
2: In einer Goldmine in der Zentralafrikanischen Republik hat es einen Erdrutsch gegeben. Mehrere Nachrichtenagenturen melden, mindestens 100 Menschen seien dabei ums Leben gekommen. Außerdem gäbe es viele Verletzte. In der illegal betriebenen Mine hätten mehrere 100 Menschen nach Gold gesucht. Vor anderthalb Jahren war die Schutzhülle um die Atomkraftwerksruine in Tschernobyl beschädigt worden durch einen Drohneneinschlag. Die Reparatur will die Bundesregierung mit 50 Millionen Euro unterstützen. Das hat Umweltminister Schneider bei einem Besuch an dem zerstörten Reaktor mitgeteilt. Er erwartet, dass sich auch andere Staaten an den Reparaturkosten beteiligten. Sie werden von der Kraftwerksleitung auf etwa 500 Millionen Euro geschätzt. Und das waren die Nachrichten. Das Wetter. Am Abend und in der Nacht fällt teils kräftiger Regen mit einzelnen Gewittern bei 18 bis 13 Grad. Morgen scheint neben Wolken öfter die Sonne. Meistens bleibt es trocken bei 21 bis 28 Grad. Die weiteren Aussichten am Freitag wechselhaft. Einzelne Schauer bis 25 Grad. Am Samstag im Norden oft grau mit etwas Regen. Im Süden oft sonnig bis 24 Grad. Die Zeit 22.03 Uhr.
0: Der ARD-Verkehrsservice. Vorsicht bitte auf der A7, Fulda Richtung Kassel zwischen Homberg und Mahlsfeld ist eine ungesicherte Unfallstelle. Vorsicht auch auf der A28, Leer Richtung Oldenburg zwischen Bad Zwischenahn West und Zwischenahn am Meer. Da steht ein defekter Schwertransport. Aufpassen auf der B519, Rüsselsheim Richtung Königstein zwischen Liederbach und dem Abzweig nach Kelkheim. Da liegt ein totes Wildschwein auf der Fahrbahn. A5, Karlsruhe Richtung Frankfurt, zwischen Raststätte-Bruchsal und Kronau, 5 Kilometer Stau, dauert immer noch bis zu 50 Minuten länger. Die A5, Karlsruhe Richtung Frankfurt, ist zwischen Dossenheim und Ladenburg wegen Bergungsarbeiten gesperrt. A7, Hannover Richtung Kassel, zwischen Hedemünden und Lutherberg, 2 Kilometer Stau wegen defekter Fahrzeuge. Die A48 Dernbach Richtung Koblenz ist zwischen Dreieck Dernbach und Hörgrenzhausen gesperrt. Und A485 Gießener Nordkreuz Richtung Langgöns zwischen dem Gießener Südkreuz und Langgöns 2 Kilometer Stau. Allen unterwegs eine gute und sichere Fahrt.
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0: Im Studio Thorsten Helber. Hallo zusammen. Songs mit Namen, das ist heute das Motto. In knapp 10 Minuten hören wir eine ganz bewegende Geschichte von Brad Eldridge. Und jetzt direkt Tracy Lawrence mit Cecil's Place.
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Der erste große Hit von Tanya Tucker war ihre Debütsingle Delta Dawn. Das hat sie gesungen, da war sie gerade erst 13 Jahre alt. Finde ich immer wieder erstaunlich. Auch der nächste Song hier im ARD Musikclub Country hat einen Namen im Titel, natürlich. Raymond von Brad Eldridge. Auch bei ihm war das die Debütsingle. Und das ist ein Lied, das finde ich sehr berührend. Das geht ans Herz. Es geht um einen Mann, der in einem Pflegeheim arbeitet und einer alten Frau jeden Morgen ihren Kaffee bringt. Sie hat eine ganz wunderbare Seele, heißt es, aber leider ist sie auch schon ziemlich dement, hat Alzheimer. Sie hält den Mitarbeiter für ihren Sohn Raymond. Das Tragische ist, ihr echter Sohn, der lebt gar nicht mehr, der ist gefallen im Krieg. Der Pfleger meint, das ist völlig in Ordnung für ihn. Sie sagt ihm, er soll sich waschen vorm Abendessen. Sie erzählt ihm Geschichten über die Familie. Eine Familie, wie er sie nicht gehabt hat und sich aber manchmal wünschen würde, er hätte sie gehabt. Und bis sie ihren Sohn irgendwann im Himmel vielleicht wiedersehen kann, heißt es, will er diese Lücke füllen, so gut er eben kann. Brad Eldridge sagt, seine Großmutter war an Alzheimer erkrankt. Er hat miterlebt, was sie durchgemacht hat. Und das war für ihn die Inspiration zu diesem Song. Raymond.

hier im ARD Musikclub Country. Kurzes Update von den Straßen. ARD Verkehrsservice. Vorsicht bitte auf der A7 Fulda Richtung Kassel zwischen Homberg und Mahlsfeld befindet sich eine ungesicherte Unfallstelle. Und Vorsicht auf der A48 Koblenz Richtung Dreieck Vulkaneifel zwischen Koblenz Nord und Kreuz Koblenz liegen umgestürzte Bäume. Und dann kommt gerade noch Vorsicht auf der A81 Stuttgart Richtung Heilbronn. Zwischen Neckarbrücke und Pleidelsheim liegen mehrere Steine. Heute ganz, ganz viele Namen hier im Musikclub Country. Namen in Songs und auch natürlich mit euren Musikwünschen. Den nächsten erfüllen wir für Stefan aus Lorch am Mittelrhein. Er schreibt, wie wäre es mit Little Texas, Amy's Back in Austin? Ich glaube, den habt ihr noch nie gespielt, schreibt Stefan. Ich habe nachgeschaut, stimmt nicht ganz. Der lief tatsächlich schon mal, aber das war vergangenes Jahr. Also tatsächlich schon ein bisschen länger her. Wird's mal wieder Zeit. Hier sind Little Texas.

0: Namenssong von Morgan Wallen, Keith Whitley. Es ist 10:30 gleich, der ARD-Verkehrsservice. Wir beginnen mit den Gefahrenstellen. Vorsicht bitte auf der A1 Köln-Koblenz Richtung Trier zwischen Manderscheid und Hasborn befindet sich eine ungesicherte Unfallstelle. Vorsicht auf der A7 Fulda Richtung Kassel zwischen Homberg und Mahlsfeld, auch dort eine ungesicherte Unfallstelle. Aufpassen auf der A48 Koblenz Richtung Dreieck Vulkaneifel zwischen Koblenz Nord und Kreuz Koblenz liegen umgestürzte Bäume. Aufpassen bitte auf der A81 Stuttgart Richtung Heilbronn. Zwischen Neckarbrücke und Pleidelsheim liegen mehrere Steine. Dann Vorsicht auf der A571 Ehlingen Richtung Sinzig. Im Dreieck Sinzig in der Überleitung zur A61 Richtung Koblenz. Dort liegen Gegenstände. Vorsicht auf der B45 Hanau Richtung Dieburg. Zwischen B448 Heimburg-Obertshausen und der A3 Hanau. Da ist ein Fahrradfahrer unterwegs. Und noch eine Gefahrenstelle, Vorsicht auf der B519 Rüsselsheim Richtung Königstein zwischen Liederbach und Kelkheim, da liegt ein Wildschwein auf der Fahrbahn. Die A5, Karlsruhe Richtung Frankfurt, zwischen Raststätte-Bruchsal und Kronau 5 Kilometer Stau, dauert bis zu 50 Minuten immer noch länger. Die A5, Karlsruhe Richtung Frankfurt, ist zwischen Dossenheim und Ladenburg wegen Bergungsarbeiten gesperrt. A7, Hannover Richtung Kassel, zwischen Hedemünden und Lutherberg 2 Kilometer Stau wegen defekter Fahrzeuge. Die A48 Dernbach Richtung Koblenz ist zwischen Dreieck Dernbach und Hörgrenzhausen gesperrt und A485 Gießener Nordkreuz Richtung Langgöns zwischen dem Gießener Südkreuz und Langgöns 2 Kilometer Stau. Das war's. Allen unterwegs eine gute und sichere Fahrt.
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0: Am Mikrofon Thorsten Helber. In ein paar Minuten geht's um einen berührenden Song von Chris Stapleton, natürlich auch mit Namen im Titel. Und jetzt direkt geht's in die 70er mit Creedence Clearwater Revival, CCR. Hello, Mary Lou.

Danielle Bradbury, Endless Summer. Hier ist der ARD Musikclub Country und Chris Stapleton ist ja ein gern gesehener Gast auf unserer Playlist. Der kann ordentlich rocken, er kann aber auch herzergreifend schöne Balladen, zum Beispiel Maggie's Song. Maggie, das war der Hund der Familie. Als kleinen Welpen schon haben sie Maggie alleine vor vielen Jahren auf einem Parkplatz gefunden. Haben sie bei sich aufgenommen. 14 Jahre lang hat sie die Familie begleitet, mit den Kindern gespielt, sie beschützt, heißt es. Aber leider 2019 ist die Hündin gestorben. Chris Stapleton hat gesagt, sie war ein Mitglied der Familie und sie hat einen Song verdient. Und man spürt richtig, wie viel Liebe da drin steckt. Eine wahre Geschichte, die ans Herz geht. Chris Stapleton mit Maggie's Song.

cooler Song von Kevin Costner und seiner Band Modern West, Feeling Like the Last Time. Wir konzentrieren uns auf tolle Country-Musik hier im ARD Musikclub Country, wissen aber natürlich, es ist politisch schwierig in den USA, auch die Gesellschaft mehr gespalten als vereint. Und auch Musiker sind natürlich nicht im luftleeren Raum. Manche behalten ihre politische Meinung für sich, andere positionieren sich öffentlich. Manche greifen politische Themen auch in ihrer Musik auf. Der Musiker Cletus T. Judd hat das gemacht und das hat für ihn vor einigen Jahren ziemlich gut funktioniert. Er hat vielleicht so ein bisschen den Vorteil, er ist nicht rein Country-Musiker, er ist vor allem auch Entertainer, Radiomoderator, ist bekannt geworden für seine Parodien auf Country-Songs. Da schwingt also auch immer ein bisschen Humor mit bei ihm. Der Song, den wir hören, der hat natürlich einen Namen im Titel, Waiting on Obama. Und gemeint ist tatsächlich Ex-US-Präsident Barack Obama. Um den geht's. Und der Song ist eine Parodie auf das Lied von Brad Paisley, Waiting on a Woman. Brad Paisley singt da ja über einen, der im Einkaufszentrum auf seine Frau wartet. Und daraus hat Cletus T. Judd eben einen gemacht, der auf Barack Obama wartet. Rausgekommen 2009, als Obama schon gewählt war. Und dann dauert es ja nochmal, bis der designierte Präsident tatsächlich das Amt antritt. Und die Zeit hat Cletus T. Judd genutzt und überbrückt musikalisch mit Waiting on Obama.

0: John Hiatt. Auch so ein richtig schöner Liebessong über Marleen. Der entspannte Mittwochabend mit dem ARD Musikclub Country. Heute unser Namensspecial und mit euren Musikwünschen. Und es gibt so ein paar Songs, die tauchen immer wieder auf. Auch der nächste mehrfach gewünscht von Stefan aus Calw, von Gabi und auch von ihm hier.
1: Hallo ARD Musikclub Country, hier ist der Peter in Dettingen am Aalbuch. Und nach diesem wunderschönen, vielleicht letzten Hochsommertag des Jahres mit über 30 Grad wünsche ich mir ein ganz wunderschönes Lied, nämlich von John Denver, Annie's Song. Genau, ein Lied für die Sinne. Einen schönen Mittwochabend. Ciao.
0: Vielen Dank für den Musikwunsch, Peter. Und ja, das ist ein schöner Song, mit dem kann man auch so ein bisschen wegträumen und passt natürlich gut in unser Namensspecial.

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1: Um 23 Uhr mit Andreas Gerlach. Ein heftiges Unwetter ist am Abend über Teile von Hessen gezogen. Bei dem Gewitter mit Starkregen und Sturmböen sind vor allem Bäume umgestürzt. Über Verletzte ist bislang nichts bekannt. In Mittelhessen ist ein Tornado beobachtet worden. HR-Reporter Rainer Battefeld.
2: Auf einem Video, das in Solms-Oberndorf im Lahn-Dill-Kreis entstand, ist ein großer Rüssel zu sehen, der bis auf den Boden reicht und Gegenstände in die Höhe zieht. Die Rettungsleitstelle meldete Beobachtungen der Windhose auch aus Münchholzhausen bei Wetzlar. In Mittelhessen war die Feuerwehr mit über 40 Einsätzen beschäftigt. Auch rund um Wiesbaden fielen Äste auf Gehwege und Straßen. Die Feuerwehr in Frankfurt berichtete von bislang 50 Einsätzen im Stadtgebiet wegen umgestürzter Bäume.
1: Wegen der aktuell niedrigen Gasspeicherstände ruft der Bund die Händler auf, mehr Gas zu kaufen. Zuletzt lag der Füllstand bei gut 50%. Bis November müssen laut Gesetz 80% erreicht werden. Zurzeit ist Gas auf dem Weltmarkt teuer, weil die Sperrung der Straße von Hormus die Preise in die Höhe treibt. Vermutet wird, dass Händler deshalb zurzeit weniger Gas eingelagert haben. In Hessen soll es ab dem kommenden Wochenende auch für Großraum- und Schwertransporte Ausnahmen vom Sonntagsfahrverbot geben. Das hat das Wirtschaftsministerium in Wiesbaden mitgeteilt. Landtagskorrespondentin Viktoria Enzenauer.
3: Konkret dürfen dann auch Transporter bis zu einem Gewicht von 44 Tonnen an allen Tagen auf hessischen Straßen unterwegs sein. Damit will das Land die Lieferketten stabilisieren. Wenn Güter wegen des anhaltenden Niedrigwassers nicht per Schiff transportiert werden, sollen stattdessen andere Transportwege genutzt werden können. Seit rund einer Woche sind schon normale Lkw vom Sonntagsfahrverbot ausgenommen. Die Ausnahmeregelung gilt bis Ende August.
1: Die Feuerwehr hat den großen Waldbrand im Hohen Venn in Belgien eingekesselt. Unter Kontrolle ist er laut den Behörden aber noch nicht. In Monschau in Nordrhein-Westfalen ist man vorsichtig optimistisch. Eine Sprecherin der Stadt sagte, das Feuer breite sich nicht weiter in Richtung Deutschland aus. Schon am Nachmittag hatte die Stadt mehrere evakuierte Straßenzüge wieder freigegeben. Die Menschen dort konnten in ihre Häuser zurück. In einer Goldmine in der Zentralafrikanischen Republik hat es einen Erdrutsch gegeben. Mehrere Nachrichtenagenturen melden, mindestens 100 Menschen seien dabei ums Leben gekommen. Außerdem gäbe es viele Verletzte. In der illegal betriebenen Mine hätten mehrere hundert Menschen nach Gold gesucht. Und das waren die Nachrichten. Das Wetter. In der Nacht fällt teils kräftiger Regen mit einzelnen Gewittern bei 18 bis 13 Grad. Morgen scheint öfter die Sonne neben ein paar Wolken. Meistens bleibt es trocken bei 21 bis 28 Grad. Und am Freitag wechselhaft mit einzelnen Schauern bis 25 Grad. Und die Zeit? Es wird 23.03 Uhr.
4: Der ARD-Verkehrsservice. Vorsicht bitte auf der A48 Koblenz-Dreieck Vulkaneifel. Zwischen Koblenz-Nord und Kreuz Koblenz liegen umgestürzte Bäume. Aufpassen auf der B466 Heidenheim an der Brenz Richtung Mühlhausen im Täle. Zwischen Treffelhausen und Nenningen befindet sich eine Ölspur auf der Fahrbahn. A5 Karlsruhe Richtung Frankfurt. Zwischen Raststätte-Bruchsal und Kronau 5 Kilometer Stau, dauert bis zu 50 Minuten länger. Die A5 Karlsruhe Richtung Frankfurt ist zwischen Dossenheim und Ladenburg wegen Bergungsarbeiten gesperrt. A7 Hannover Richtung Kassel zwischen Hedemünden und Lutherberg 2 Kilometer Stau wegen defekter Fahrzeuge. Die A48 Dernbach Richtung Koblenz ist zwischen Dreieck Dernbach und Hörgrenzhausen gesperrt. Und dann haben wir noch die B19 Aalen Richtung Gingen an der Brenz in Höhe Aalen-Oberkochen Nord ist die Anschlussstelle nach einem Unfall ebenfalls gesperrt. Und aktuell kommt noch eine Gefahrenstelle rein. Vorsicht bitte auf der B27 Bad Hersfeld Richtung Fulda. Zwischen Hünefeld, Rückers und Marbach, da befindet sich eine ungesicherte Unfallstelle. Allen unterwegs eine gute und sichere Fahrt.
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4: mit Thorsten Helber. Hallo. Hinein geht's in die letzte Stunde mit unserem Namensspecial und den nächsten Song, den haben wir sowieso geplant gehabt an dieser Stelle und gewünscht wurde aber auch gleich mehrfach von Rainer aus Idstein, von Johnny aus Lorch bei Schwäbisch Gmünd und Ulrich schreibt, das ist heute mal wieder eine super Sendung. Ihr macht halt die beste Country-Show im Radio. Na, vielen, vielen Dank und alle wünschen Sie sich einen der großen Hits von Brooks & Dunn, My Maria.
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0: Der älteste Song heute Abend in unserer Playlist und immer noch ein schönes Lied von 1958, Jim Reeves mit Billy Bayou. ARD Verkehrsservice, Vorsicht bitte auf der A8 Karlsruhe Richtung Stuttgart zwischen Karlsbad und Pforzheim West steht ein defektes Fahrzeug und auch Vorsicht auf der A27 Bremerhaven Richtung Bremen zwischen Stotel und Hagen liegt ein Tier. Der nächste Song, der kommt von Luke Combs. Spielen wir zum ersten Mal hier im Musikclub Country. Passt prima zu unserem Motto heute Namen, denn der Song heißt Joe. Luke Combs erzählt die Geschichte von einem, der an einer Tankstelle arbeitet und früher große Probleme gehabt hat mit Alkohol. Hat immer wieder Mist gebaut, saß sogar mal im Gefängnis. Inzwischen ist er nüchtern, hat es geschafft, aus dem tiefen Alkoholsumpf rauszukommen. Und ja, er ist einfach ein normaler Typ, der jetzt umso mehr versucht, sein Leben in der Spur zu halten, heißt es. Genau so eine Geschichte wollte Luke Combs eben auch mal erzählen. Er sagt, in seiner Familie gab es einige, die mit Alkohol zu kämpfen hatten und auch er hat Freunde, die nichts trinken.
1: There's been a decent amount of folks in my family that have kind of, you know, struggled with alcoholism and stuff like that. And I have a couple buddies who don't really drink anymore either and so it's like, I mean, all genres kind of built around like have a drink. You think about like, man, what's the five guys in this 60,000 person place that aren't drinking? Like, what's their experience like?
0: Das ganze Country-Genre dreht sich ja irgendwie um, komm, wir gehen einen trinken. Und Luke Combs hat sich aber auch immer die Frage gestellt, wie ist das für die bei einem Konzert in der Menge, die eben nichts trinken? Wie fühlt sich das für sie an, wenn sie dann diese Trinksongs hören? Cool, dass Luke Combs auch diese Perspektive in den Song gepackt hat. Premiere im Musikclub Country für Joe.

Lainey Wilson, Keep Up With Jones. Gemeint ist da George Jones, der ein ziemlich ausschweifendes Leben gehabt hat. Auch mit viel Alkohol haben wir es eben schon von gehabt. Da kann keiner mithalten, meint Lainey Wilson. Es gibt in der Country-Musik oder überhaupt Musikwelt ja auch unendlich viele Lieder über Liebe und Beziehungen. Das hat einfach so viele Facetten und oft ist es ein bisschen kompliziert. Und das ist auch beim nächsten Song von Keep More so. Da hat einer eine schöne Nacht mit einer Frau verbracht und weiß danach aber nun gar nicht genau, woran er eigentlich ist. Ne? Haben vielleicht auch schon manche erlebt. Ist da echte Nähe oder ist es doch eher nur ein Spiel? Das würde er gerne wissen von Sweet Virginia. Keep More im ARD Musikclub Country.

0: Der Mega-Hit von Kris Kristofferson in der Version der Highwaymen, Me and Bobby McGee. Es ist kurz nach 11:30, der ARD-Verkehrsservice. Vorsicht bitte auf der A6, Heilbronn Richtung Mannheim. Zwischen Sinsheim und Wiesloch-Rauenberg steht ein defektes Fahrzeug. Vorsicht bitte auch auf der A8, Karlsruhe Richtung Stuttgart. In der Einfahrt vom Rastplatz am Weisenrhein stehen Fahrzeuge. Vorsicht bitte auf der A48, Koblenz Richtung Dreieck Vulkaneifel. In der Einfahrt Koblenz Nord liegen umgestürzte Bäume. Dann haben wir die A3, Frankfurt Richtung Köln. Zwischen Montabaur und Dreieck Dernbach 5 Kilometer Stau. A5, Karlsruhe Richtung Frankfurt, zwischen Raststätte-Bruchsal und Kronau, auch dort 5 Kilometer Stau. Die A5, Karlsruhe Richtung Frankfurt, ist zwischen Dossenheim und Ladenburg wegen Bergungsarbeiten gesperrt. Die A7, Fulda Richtung Kassel, ist zwischen Homberg und Mahlsfeld nach einem Unfall gesperrt. Die A48, Dernbach Richtung Koblenz, ist zwischen Dreieck Dernbach und Hörgrenzhausen gesperrt. Im Kreis Neuwied ist die Landesstraße zwischen Anhausen und Gladbach wegen eines Feuerwehreinsatzes gesperrt. Dann Westerwald und Kreis Main-Koblenz, die Landesstraße zwischen Hörgrenzhausen und Fallenda, ist in beiden Richtungen wegen Aufräumarbeiten gesperrt. Rheingau-Taunus-Kreis, die Eberbacher Straße, ist zwischen Kittrich und Hallgarten in beiden Richtungen bis auf Weiteres ebenfalls gesperrt. Und aktuell kommt rein die B27 Bad Hersfeld Richtung Fulda, ist zwischen Hünfeld-Rückers und Marbach vorübergehend wegen Bergungsarbeiten ebenfalls gesperrt. Allen unterwegs eine gute und sichere Fahrt.
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0: Im Studio Thorsten Helber. Einen deutschen Country-Musiker haben wir jetzt hier in der Playlist. Ursprünglich zumindest kommt er aus Deutschland, aus Bühl. Tom Jutz. Seit vielen Jahren schon lebt.

auch schon lange nicht mehr in der Playlist gehabt. Die Oak Ridge Boys mit Elvira. Haben sich gewünscht, Richard aus Langenau und Claudio aus Stuttgart. Claudio hat noch geschrieben, die Square Dancer lieben diesen Song. Viele Grüße an die Square Dance Community. Hier ist der ARD Musikclub Country. Ich weiß nicht, ob auch Angler zuhören. Im nächsten Song von Luke Bryan geht es auf jeden Fall um einen. Bill Dance, so heißt ein bekannter Angler in den USA, inzwischen 85 Jahre alt, bekannt geworden durch eine TV-Angler-Serie. Und Luke Bryan singt, das war auch immer sein Traum gewesen, den Lebensunterhalt mit Angeln verdienen und samstagmorgens im Fernsehen sein. Das hat nicht geklappt, dafür ist er Countrystar geworden und das ist ja auch nicht schlecht. Hier ist Luke Bryan mit Bill Dance.

see. Luke Bryan, Bill Dance. 23.48 Uhr, ARD-Verkehrsservice, Vorsicht bitte auf der A3 Köln Richtung, nein, A3 Richtung Köln. Also nochmal, Vorsicht bitte auf der A3 Richtung Köln zwischen Montabaur und Dreieck Dernbach. Da steht ein defektes Fahrzeug.

hat ordentlich Schwung. Leon Rimes mit Swinging. So langsam neigt sich der ARD-Musikclub Country ja schon wieder dem Ende zu. Zeit für unsere Country-Ballade der Woche. Da haben wir einen Song, den haben wir schon sehr lange nicht mehr gespielt. Natürlich auch mit Namen im Titel, passend zum Motto diese Woche. Von Willie DeVille, die Geschichte von Louise. Einiges bleibt ein bisschen vage in diesem Lied, aber man kann sagen, es geht um eine Frau, die in schwierigen Lebensumständen trotzdem versucht, so gut es geht, zurechtzukommen.

Good night, Luis. Good night, Willi de Will. Und das war der ARD Musikclub Country mit Thorsten Helber. Hier geht's jetzt weiter mit der ARD Hitnacht. Und ich freue mich schon auf nächsten Mittwoch. Die nächste Reise in die Welt der Country-Musik. 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Ich wünsche eine gute Nacht. Ciao.

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1: Um 0 Uhr mit Andreas Gerlach. Ein heftiges Unwetter ist am Abend über Teile von Hessen gezogen. Bei dem Gewitter mit Starkregen und Sturmböen sind vor allem Bäume umgestürzt. Über Verletzte ist bislang nichts bekannt. In Mittelhessen ist ein Tornado beobachtet worden. HR-Reporter Rainer Battefeld.
2: Auf einem Video, das in Solms-Oberndorf im Lahn-Dill-Kreis entstand, ist ein großer Rüssel zu sehen, der bis auf den Boden reicht und Gegenstände in die Höhe zieht. Die Rettungsleitstelle meldete Beobachtungen der Windhose auch aus Münchholzhausen bei Wetzlar. In Mittelhessen war die Feuerwehr mit über 40 Einsätzen beschäftigt. Auch rund um Wiesbaden fielen Äste auf Gehwege und Straßen. Die Feuerwehr in Frankfurt berichtete von bislang 50 Einsätzen im Stadtgebiet wegen umgestürzter Bäume.
1: Wegen der aktuell niedrigen Gasspeicherstände ruft der Bund die Händler auf, mehr Gas zu kaufen. Zuletzt lag der Füllstand bei gut 50%. Bis November müssen laut Gesetz 80% erreicht werden. Zurzeit ist Gas auf dem Weltmarkt teuer, weil die Sperrung der Straße von Hormus die Preise in die Höhe treibt. Ein Großteil des internationalen Gas- und Öltransports läuft sonst durch die Meerenge. Vermutet wird, dass Händler deshalb zurzeit weniger Gas eingelagert haben. Kurz bevor sie in Kraft getreten wären, hat US-Präsident Trump neue Zölle gegen Kanada auf Eis gelegt. Wie er auf seiner Plattform schreibt, sollen die Importgebühren um 3 Tage verschoben werden, damit sich beide Seiten auf ein Ölpipeline-Projekt einigen können. Die Erweiterung einer bestehenden Pipeline war von Trumps Vorgänger Biden blockiert worden. Umweltschützer hatten jahrelang gegen das Projekt protestiert. Vor 1,5 Jahren war die Schutzhülle um die Atomkraftwerksruine in Tschernobyl beschädigt worden durch einen Drohneneinschlag. Die Reparatur will die Bundesregierung mit 50 Millionen Euro unterstützen. Das hat Umweltminister Schneider bei einem Besuch an dem zerstörten Reaktor mitgeteilt. Er erwarte, dass sich auch andere Staaten an den Reparaturkosten beteiligten. Sie werden von der Kraftwerksleitung auf etwa 500 Millionen Euro geschätzt. Wieder einmal muss Fußball-Bundesligist Eintracht Frankfurt wegen Fehlverhaltens seiner Kurve eine hohe Geldstrafe zahlen. Gut 340.000 Euro hat das DFB-Sportgericht verhängt, weil Fans im großen Stil Pyros gezündet hatten. HR-Sportreporter Philipp Hofmeister.
3: Am letzten Spieltag der vergangenen Bundesliga-Saison gegen Stuttgart zündeten Teile der Eintracht-Anhänger mindestens 25 Rauchtöpfe, 50 bengalische Feuer sowie 20 sogenannte Blinker. Außerdem wurden laut DFB-Mitteilung 20 Raketen im Stadion abgefeuert. 2 Personen wurden bei diesem Eintracht-Heimspiel verletzt. Die Partie selbst konnte erst mit knapp 6-minütiger Verspätung angepfiffen werden.
1: Und das waren die Nachrichten. Das Wetter. In der Nacht fällt teilweise kräftiger Regen mit einzelnen Gewittern bei 18 bis 13 Grad. Morgen scheint neben Wolken öfter die Sonne. Meist bleibt es trocken bei 21 bis 28 Grad. Die Zeit 0:03 Uhr.
4: Und hier der Verkehrsservice in der ARD-Hitnacht. Zunächst ein allgemeiner Hinweis. In Teilen von Thüringen, Sachsen und im Norden Bayerns kommt es zu orkanartigen Böen mit Windgeschwindigkeiten bis zu 120 km/h, starken Regen und Hagel. Wenn möglich, bitte meiden Sie in den betroffenen Gebieten den Aufenthalt im Freien. Und nun auf die Autobahn. Die A4 Görlitz Richtung Dresden ist zwischen Kodersdorf und Weißenberg wegen einer Nachtbaustelle noch bis ca. 5 Uhr gesperrt. A5 Karlsruhe Richtung Frankfurt zwischen Bruchsal und Kronau 4 Kilometer Stau. Die A5 Karlsruhe Richtung Frankfurt ist zwischen Dossenheim und Ladenburg wegen Bergungsarbeiten gesperrt. Die A7 Hannover Richtung Kassel ist zwischen Seesen und Echte nach einem Unfall gesperrt. Die A48 Dernbach Richtung Koblenz ist zwischen Dreieck Dernbach und Höhe Grenzhausen gesperrt. Und die A93 Holledau Richtung Regensburg ist zwischen Raststätte Pendling Ost und Regensburg Süd wegen Bauarbeiten gesperrt. Allen unterwegs eine gute und hoffentlich auch sichere Fahrt.
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4: Und so starten wir schon wieder in den neuen Tag, heute Donnerstag, 20. August. Heute Tag der Pizza Hawaii. Oh, da sehe ich doch schon wieder einige die Nase rümpfen. Ich glaube, da gibt es wohl keine andere Pizza, die so polarisiert, oder? Aber Hauptsache, wir liegen musikalisch auf ihrer Wellenlänge. Hier aus Dresden mit Heiko Asch im Studio. Ich grüße Sie.

0: Der Tag ist noch jung, dieser 20. August, und schon grüße ich da gleich mal alle, die gerade in ihren Geburtstag hineingefeiert haben und noch am Feiern sind. Ganz speziell Chrissy aus Schwabach und Sarah, sie hört uns über WDR 4. Also kurzum an alle, die heute in ein neues Lebensjahr starten, viel, viel Glück und ja, schöne Erlebnisse soll dieses neue Lebensjahr bringen und vor allem natürlich gesundheitliche Stärke. Und schön, dass Sie mit uns feiern, hier mit der ARD-Hitnacht. So, jetzt wollte ich eigentlich den nächsten Titel abfahren und das mache ich auch.
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Tja, ich schaue bei geöffnetem Fenster den Gewitter zu. Das schreibt uns hier Jürgen. Und er muss ja hier in der Nähe sein, weil jetzt schüttet es ja gerade hier auch vorm Funkhaus in Dresden. Ja, und bei diesem Gewitter hört er die ARD-Hitnacht. Sehr romantisch, schreibt er. Und das kann ich nur unterstreichen und gleich noch unterstützen mit dieser Musik von Elton John.

0: Was für ein Meilenstein in der Musikgeschichte. Dieser Song von Elton John, vor 32 Jahren auf Platte gebracht und im Kinoklassiker König der Löwen auch so hervorragend in Szene gesetzt. Völlig zu Recht gewann der Song dann Mitte der 90er Jahre einen Oscar. Und jetzt bei uns Boney M. Am Anfang stand ja die Experimentierfreudigkeit von Frank Farian, dem Produzenten. Er hatte den ersten Titel von Boney M. auch schon auf Platte. Und da gab es die Band noch gar nicht. Aber schnell wurde die Nachfrage größer und alle wollten eine Band sehen, die sie da hörten. Also musste schnell eine Band gecastet werden und so entstand Boney M. dann auch richtig. Wahrscheinlich auch die einzige Band, bei der der erste Song eher auf Platte war als die Band im Studio. Mit der Single Daddy Cool gewann ja dann ihre Karriere so richtig an Fahrt. Vor 50 Jahren erschien die Single und nachdem die Band dann zu Gast in der Fernsehsendung Musikladen war, verkaufte sich die Single auch wie geschnitten Brot. Ja, damals, da bestimmte noch eine Fernsehsendung die Plattenverkäufe und Charts.
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Two of Us hier in der ARD Hitnacht und wieder wage ich mal so ein kleines Musikrätsel. Ein Song kurz angespielt, also super kurz angespielt, muss ich sagen, den ich dann in der nächsten halben Stunde in voller Länge spielen werde. Und bis jetzt haben Sie ja immer mit Ihrer fantastischen Musikkenntnis geglänzt und ist das Rätsel noch so schwer, Sie haben es geschafft. Ja, und wie in unserem Falle ist das Rätsel noch so kurz. Wahrscheinlich werden Sie es wieder schaffen, aber hören Sie mal. Jetzt habe ich Sie aber, oder? Eigentlich ist es ja schon fast übersinnlich, wenn Sie daraus einen Titel erkennen. Aber bisher haben Sie ja immer gezeigt, Ihnen ist nichts zu schwer. ard-hitnacht@mdr.de. Da können Sie mir gern schreiben und den Titelnamen verraten. Wie gesagt, den Titel spiele ich dann in der nächsten halben Stunde. Und bis zu den aktuellen Verkehrsinfos, jetzt noch Caught in the Act und zuvor Marius Müller Westernhagen. Und da sehe ich doch gerade aus unserer Verkehrsredaktion eine amtliche Gefahrenmitteilung für Laubach Wetterfeld. Aufgrund eines Gasaustritts werden Anwohnern in einem Radius von 200 Metern um die Ruppertsburger Straße gebeten, den Bereich unmittelbar zu verlassen. Das örtliche Dorfgemeinschaftshaus ist als Betreuungsstelle vorgesehen. Werfen Sie bitte keine brennenden Zigaretten oder Streichhölzer weg. Ja, am besten Sie zünden sich gar keine erst an. Also bitte Vorsicht, Gasaustritt. Die Anwohner in einem Radius von 200 Metern um die Ruppertsburger Straße werden gebeten, diesen Bereich zu verlassen.

Kurz nach 13:30, hier der aktuelle Verkehrsservice in der ARD-Hitnacht. Zunächst eine amtliche Gefahrenmitteilung für Laubach-Wetterfeld. Aufgrund eines Gasaustritts werden Anwohner in einem Radius von 200 Metern um die Rupertsburger Straße aufgefordert, den Bereich unmittelbar zu verlassen. Das örtliche Dorfgemeinschaftshaus ist als Betreuungsstelle vorgesehen. Bitte werfen Sie keine brennenden Zigaretten oder Streichhölzer weg. In Teilen von Thüringen, Sachsen und im Norden Bayerns kommt

0: Bergungsarbeiten gesperrt. Die A7 Hannover Richtung Kassel ist zwischen Seesen und Echte nach einem Unfall gesperrt. Die A8 München Richtung Salzburg ist zwischen Irschenberg und Bad Aibling wegen Bergungsarbeiten gesperrt. Die A48 Dernbach Richtung Koblenz ist zwischen Dreieck Dernbach und Höhe Grenzhausen gesperrt. Und die A93 Holledau Richtung Regensburg ist zwischen Raststätte Pendling Ost und Regensburg Süd wegen Bauarbeiten gesperrt. Allen unterwegs eine gute und sichere Fahrt.
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0: Jetzt mit den Pet Shop Boys.

0.45 Uhr, hier der Verkehrsservice mit einer Gefahrenmeldung. Achtung, ein Falschfahrer auf der A57 Krefeld-Nimwegen. Zwischen Kreuz Kamp-Lindfort und Goch kommt Ihnen ein Falschfahrer entgegen. Fahren Sie bitte äußerst rechts und überholen Sie nicht. Auf der A57 Krefeld-Nimwegen zwischen Kreuz Kamp-Lindfort und Goch ist ein Falschfahrer unterwegs. Vorsicht in beiden Richtungen.

0: gehört auch zu den großen Hits der 80er Jahre, Cyndi Lauper. Sie setzte ja zuvor sehr auf Äußerlichkeiten. Da war diese aufmüpfige Cyndi mit der wilden Zottelfrisur, auf der anderen Seite aber auch die zurückhaltende und ernstzunehmende Balladensängerin, wie in diesem Song Time After Time. Gehen wir zurück in die 60er, 1964. Ja, da waren schon alle verrückt nach den Beatles. Vor 66 Jahren, ziemlich genau sogar, am 18. August 1960, da hatten die Beatles ja ihren ersten Auftritt in Deutschland, allerdings noch nicht in der Besetzung, wie sie dann so richtig erfolgreich wurden, mit Paul McCartney, John Lennon, George Harrison und Ringo Starr. Da hatten sie in diesem Quartett dann ihren ersten Auftritt, auch an einem 18. August, allerdings zwei Jahre später, 1962. Und da ging es ja dann Schlag auf Schlag. Die Konzerte wurden immer größer und lauter und umsatzstärker. Hier sind die Beatles.
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0:50, hier nochmal der Verkehrsservice, immer noch aktuell. Der Falschfahrer auf der A57 Krefeld-Nimwegen zwischen Kreuzkamp-Lindfort und Goch kommt Ihnen ein Falschfahrer entgegen. Fahren Sie bitte äußerst rechts und überholen Sie nicht. Zwischen Kreuzkamp-Lindfort und Goch ein Falschfahrer. Bitte Vorsicht in beiden Richtungen.

0: Ja, und da schaffen wir es doch gerade noch so mit der Auflösung unseres kleinen Musikrätsels.
1: Tja, und vor einer reichlichen halben Stunde, da gab ich Ihnen ja diesen kurzen Ausschnitt hier. Oh, super kurz, oder? Und da werden auch viele gesagt haben, hey, was soll ich mit diesem kurzen Ton anfangen? Aber, und ich muss ja dazu sagen, es waren auch diesmal einige mehr falsch. Christel aus Gladbeck hat uns hier geschrieben, Horoskop von Harpo. Schöner Titel, aber ist es nicht. Stefan aus Duisburg dachte da an Sheila von, nein, an Spacer von Sheila and Be Devotion aus dem Ende der 70er Jahre. Ist es leider auch nicht. Grüße nach Luxemburg an Patrick hier. Hat auch mitgemacht. Boat on the River von Six ist es auch nicht. Und Jörg dachte da an Boy George. Alles falsch. Diesmal waren schon mehr falsche Lösungen. Aber ich habe diesen Ausschnitt jetzt noch mal ein kleines bisschen länger hier. Und da hören Sie schon, das ist er natürlich, dieser Song Girl, You Know It's True von Milli Vanilli. Den Titel habe ich jetzt noch in voller Länge und Schönheit. Tja, und damit danke an Andreas in Pflücken, die richtige, nein, an Andreas in Brücke, in Brückenbracht, da kommt er her. Danke fürs Mitmachen, richtige Lösung. Auch Frank aus Forst hat uns geschrieben, richtige Lösung. Andreas, natürlich, Girl, You Know It's True von Milli Vanilli, er hört uns über Bayern 1. Und Ulm Wipplingen ist auch mit dabei. Manuela, vielen Dank, richtige Lösung. Und Markus aus Ortendung hat auch die richtige Lösung und wünscht an dieser Stelle hier allen noch eine ruhige Nacht ohne großen Unwetter und Sturm. Können wir gut gebrauchen in dieser Nacht. Und nach Bad Münder im Landkreis Hameln, da grüßen wir Diana, auch sie die richtige Lösung überhaupt. Viele haben geschrieben, ein Dankeschön an alle, die mitgemacht haben. Und wir wollen natürlich diesen Titel jetzt auch noch in voller Länge und Schönheit hören. Milli Vanilli.

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1: Um 1 Uhr mit Wolfgang Berger. 4 Jahre nach den Anschlägen auf die Nord Stream Pipeline in der Ostsee ist ein weiterer Verdächtiger festgenommen worden. Der Ukrainer wurde in Kroatien gefasst. Jetzt soll er nach Deutschland ausgeliefert werden. ARD-Terrorismus-Experte Holger Schmidt berichtet, was dem Mann vorgeworfen wird.
2: Das ist ein Mann, über den reden wir schon relativ lange, nämlich einer der mutmaßlichen Taucher, der von einem Segelschiff in der Ostsee, Andromeda hieß das, runtergetaucht sein soll zu den Pipelines, 70, 80 Meter tief, und dort mit 1 bis 2 anderen Tauchern die Sprengsätze angebracht haben soll. Und dieser Mann, das ist der Bundesanwaltschaft schon relativ früh gelungen, dem einen Namen zu geben und auch seine Spuren zu finden, zum Beispiel in Polen. Da ist er auch schon mal festgenommen worden auf der Basis eines deutschen Haftbefehls. Und dann haben die Polen ihn aber nicht ausgeliefert. Insofern kann man sagen, der Mann ist ein alter Bekannter und jetzt eben in Kroatien festgenommen worden.
1: US-Präsident Trump will noch in diesem Jahr Nordkoreas Machthaber Kim Jong-un treffen. Details nannte er nicht. Trump bedauerte, dass Nordkorea so wörtlich 57 sehr mächtige Atomwaffen besitze. Er hätte das als amerikanischer Präsident niemals zugelassen, sagte er. Das Stockholmer Friedensforschungsinstitut SIPRI schätzte die Zahl im Juni auf rund 60. Zahlreiche Staaten haben die neuen US-Sanktionen gegen den Internationalen Strafgerichtshof in Den Haag verurteilt. Das Gericht selbst warnte davor, die internationale Rechtsstaatlichkeit auszuhöhlen. Aus Brüssel, Stefan Stuchlik.
3: Der Strafgerichtshof hat das einen Angriff auf das Völkerrecht genannt. Und genauso nennt es auch die Bundesregierung. Die Bundesjustizministerin Hubig hat gesagt, es sei ein Frontalangriff. Und das sei besonders deswegen bedauerlich, weil die USA ja nach dem Zweiten Weltkrieg mit den Nürnberger Prozessen genau dieses Völkerstrafrecht auf den Weg gebracht hätten. Und es gibt eine geschlossene Reaktion der EU. Die EU-Kommission und der Rat der Mitgliedstaaten stellen sich einmütig hinter die Richterinnen und Richter in Den Haag.
1: In mehreren Bundesländern hat es am Abend schwere Unwetter gegeben. Im Norden von Rheinland-Pfalz berichtet die Polizei von Sturmschäden an Gebäuden und umgestürzten Bäumen. Westlich von Koblenz wurden 2 Menschen schwer verletzt. Auch im Süden Thüringens laufen laut Polizei zahlreiche Einsätze. Bäume seien auf Straßen und geparkte Autos gefallen. Das waren die Nachrichten. Und das Wetter in Deutschland. Gebietsweise trocken, teilweise kräftige Schauer und ein paar Gewitter. Tiefstwerte 19 bis 10 Grad. Tagsüber im Süden und Nordwesten Schauer, teils Gewitter. An den Alpen längere Regenfälle, sonst oft trocken. Höchstwerte 20 bis 28 Grad. Am Freitag zeitweise sonnig, im Nordwesten und im Süden Schauer und Gewitter 19 bis 26 Grad. Am Samstag gebietsweise trocken, einzelne Schauer 18 bis 26 Grad. Es ist jetzt 1.03 Uhr.
4: Und hier der Verkehrsservice in der ARD-Hitnacht. Achtung, immer noch aktuell, die Gefahrenmeldung. Der Falschfahrer auf der A57 Krefeld-Nimwegen zwischen Kreuzkamp-Lindfort und Goch. Kommt Ihnen ein Falschfahrer entgegen, fahren Sie bitte äußerst rechts, überholen Sie nicht. Auf der A57 Krefeld-Nimwegen zwischen Kreuzkamp-Lindfort und Goch ist ein Falschfahrer unterwegs, fuhr sich dort in beiden Richtungen. In Teilen von Thüringen, Sachsen und im Norden Bayerns kommt es zu orkanartigen Böen mit Windgeschwindigkeiten bis zu 120 km/h, starken Regen und Hagel. Wenn möglich, bitte meiden Sie in diesen betroffenen Gebieten den Aufenthalt im Freien. Besonders betroffen jetzt schon östlich von Dresden bis hin in die Oberlausitz, ein Gewittergebiet, wie ich das hier im Radar sehe. Und wir schauen noch auf die Autobahn. Die A4 Görlitz Richtung Dresden ist zwischen Kodersdorf und Weißenberg wegen einer Nachtbaustelle noch bis ca. 5 Uhr gesperrt. Die A4 Dresden Richtung Chemnitz ist zwischen Berbersdorf und Hainichen nach einem Unfall gesperrt. Die A5 Karlsruhe Richtung Frankfurt ist zwischen Dossenheim und Ladenburg wegen Bergungsarbeiten gesperrt. Die A7 Hannover Richtung Kassel ist zwischen Seesen und Echte nach einem Unfall gesperrt. Und die A8 München Richtung Salzburg ist zwischen Irschenberg und Bad Aibling wegen Bergungsarbeiten gesperrt. Allen unterwegs eine gute und vor allem sichere Fahrt.
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4: Und die ersten Takte dieser Stunde gehören OMD, auch so markant dieser Song, Pandora's Box. Und Sie sind weiter dabei. Aus dem Hitnachtstudio in Dresden, ich bin Heiko Rasch. Kommen Sie weiter gut durch diese Nacht.

1:08 Uhr, gute Nachrichten aus der Verkehrsredaktion, eine Entwarnung auf der A57 Krefeld-Nimwegen. Zwischen Kreuzkamp-Lindfort und Goch ist kein Falschfahrer mehr unterwegs. Wir wünschen allen gute Fahrt.

Flash on the Pan, eine Band aus Australien, hier in der ARD-Hitnacht. Die hätte ja in diesem Jahr 50-jähriges Bandjubiläum, allerdings war auch schon Mitte der 90er Jahre Schluss mit ihrer Karriere. Midnight Man, das war wohl auch der erfolgreichste Song. Der kam in den 80ern heraus und konnte sich auch beidseits des Atlantiks in den Charts platzieren. Und als sich Flash and the Pan gründeten, da wurde sie gerade erst geboren, Shakira. Der Name bedeutet ja so viel wie die Dankbare. Und dankbar kann sie auch sein über so viel Talent in der Stimme und musikalisches Gefühl. Aber sie hat auch ein großes Sprachtalent. Neben Spanisch spricht sie auch Englisch, Katalanisch, Portugiesisch sowie auch etwas Französisch, Italienisch und Arabisch. Unglaublich, oder? Und mit ihrer Musik ist sie ja sowieso gut rumgekommen auf dieser Welt. Hier ist Shakira.

0: Kurz nach 13:30 hier der aktuelle Verkehrsservice in der ARD-Hitnacht. Die A4 Görlitz Richtung Dresden ist zwischen Kodersdorf und Weißenberg wegen einer Nachtbaustelle noch bis ca. 5 Uhr gesperrt. Die A5 Karlsruhe Richtung Frankfurt ist zwischen Dossenheim und Ladenburg wegen Bergungsarbeiten gesperrt. Die A7 Hannover Richtung Kassel ist zwischen Seesen und Echte nach einem Unfall gesperrt. Und die A73 Suhl Richtung Bamberg ist zwischen Dreieck Suhl und Suhl Zentrum nach einem Unfall gesperrt. Allen unterwegs eine gute und hoffentlich auch entspannte Fahrt.
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Erinnerung an Errol Brown mit Hot Chocolate hier in der ARD Hitnacht. Und ich hatte es ja schon in der vergangenen Nacht angekündigt, auch heute hören wir nochmal in das neue Album der Rolling Stones. Ja, Mitte Juli kam ihr neues Werk auf den Markt, Foreign Tongues. Fremde Zungen, so heißt dieses Album, und sie haben es ja auch wieder auf Anhieb geschafft, auch dieses Album an die Spitze der Charts zu platzieren. Und vor allem begeistern sie ja nach wie vor mehrere Generationen. Und sie selbst sind ja auch immer wieder mit Freude dabei. Ronnie Wood sagte zum Beispiel zu dieser Produktion, die Atmosphäre im Studio war unglaublich kreativ. Und die gesamte Band war während des gesamten Prozesses in absoluter Topform. Oft haben wir einen Song schon beim ersten Take perfekt hinbekommen. Ich hoffe, das Album gefällt allen. So Ronnie Wood zu diesem Album. Ja, ihre Experimentierfreudigkeit ist ja auch diesmal keineswegs zu kurz gekommen. Und doch sind sie ihrem unverwechselbaren Sound auch treu geblieben. Einen Monat intensive Arbeit im Studio und das Resultat kann sich doch sehen bzw. hören lassen. Und wieder einmal haben sie bewiesen, dass wir weiter mit ihnen rechnen können, mit den Rolling Stones, die ja auch schon straff auf ihr 65-jähriges Bandjubiläum zusteuern. Also, hören wir nochmal rein in dieses neue Album mit diesem Song. Never Wanna Lose You von den Rolling Stones.

Ich denke ja, die nächste Konzertreise wird auch wieder ein Mega-Erfolg. Und alle lechzen schon nach der nächsten Konzerttournee der Rolling Stones. Ein neues Album haben sie schon mal vorgelegt. Mit diesem, das in dieser Woche auch bei uns in der ARD-Hitnacht im Mittelpunkt steht. Foreign Tongues, fremde Zungen. Tja, und mit ein paar Erinnerungen steuern wir auf die 2 Uhr Nachrichten zu. Tina Turner, im Mai jährte sich ja ihr Todestag auch schon zum 3. Mal. Und bei Joe Cocker werden es schon 12 Jahre, dass er nicht mehr unter uns ist. Und sie beide haben ja zahlreiche Hits auf Platte gebracht. Und die machen sie natürlich unvergessen. Und auch bei uns in der ARD-Hitnacht halten wir die Erinnerung an beide hoch. Tina Turner und danach noch Joe

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1: Um 2 Uhr mit Wolfgang Berger. In Krankenhäusern oder Praxen immer wieder kommt es zu Behandlungsfehlern. Der medizinische Dienst veröffentlicht heute konkrete Zahlen für 2025. Die Fachleute schätzen, dass in jedem Jahr Kosten für das Gesundheitssystem durch Behandlungsfehler entstehen. In Höhe von etwa 50 Milliarden Euro. Jan Busche aus der Nachrichtenredaktion berichtet, was Expertinnen und Experten erwarten.
2: Medikamente werden verwechselt, es